und das Schlusslicht trennten sich 3:3. Die weiteren Ergebnisse: Union Berlin, Köln 2:2, Bremen Augsburg 1:3, Hoffenheim Stuttgart 3:3 und Frankfurt verliert gegen den Hamburger SV mit 1:2. Und in der zweiten Fußball-Bundesliga

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1: So geht's auch am Tag weiter. Dann bleibt es überwiegend bewölkt und einzelne Schauer oder Gewitter ziehen durch. Die Temperaturen steigen dazu auf bis zu 26 Grad.
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3: Zurzeit liegen uns keine Meldungen vor. Wir wünschen allen unterwegs gute Fahrt.
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1: Ich bin Natascha Wittmark. Gleich gehen wir hier in die 80er. Toto mit Afrika spiele ich euch.

0: die Toten Hosen. Die Show muss weitergehen. Ein mega herziges Video geht gerade steil, vielleicht habt ihr es gesehen. Letztes Wochenende war eine Gruppe Nonnen in Koblenz Döner essen. Soweit so unspektakulär. Aber eine von ihnen war Schwester Irmingard, 92 Jahre alt. Und die hat tatsächlich zum allerersten Mal in ihrem Leben einen Döner gegessen.
1: Also ich bin ganz begeistert. Ich hörte das lieber vom Döner. Ich dachte, du bist 82, hast noch keinen gegessen.
2: Du bist und 92.
1: Habe ich ja 82.
0: Ja, das kann man ja mal vergessen, ne? Die Ordensschwestern, die hatten das Video auf jeden Fall hochgeladen und das Ding ist viral gegangen, hat jetzt schon über 370.000 Likes oder so. Und wir wollten mal von euch wissen, was habt ihr denn erst so richtig spät im Leben entdeckt oder gemacht?
3: Ja, also ich habe noch gar nicht mal so lange her zum ersten Mal Sushi gegessen. Ich war schier begeistert. Boah, ich könnte jeden Tag essen.
4: Was ich jetzt noch mal gerne machen möchte, wäre mit dem Hubschrauber fliegen.
5: Mit 73 habe ich erst mal Riesenrad gefahren.
6: Vor, ja, ich schätze mal 5-6 Jahren war jetzt nicht mehr genau, habe ich angefangen mit Gleitschirm fliegen.
7: Wir sind 40 Jahre zusammen und haben erst im 40. Jahr gesagt, jetzt ist genau die richtige Gelegenheit zu heiraten.
0: Ja, warum auch nicht? Man muss ja nichts übers Knie brechen. Und wenn man schon 40 Jahre geschafft hat, dann kann man sich sehr sicher sein, die nächsten 40 schafft man auch noch.
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0: Das Wetter.
1: Bei Temperaturen zwischen 13 und 11 Grad ist es wieder mild heute Nacht. Einzelne Schauer sind weiter dabei oder auch Gewitter. Am Tag steigen die Temperaturen dann auf bis zu 26 Grad. Es bleibt dazu weiter bewölkt und einzelne Schauer oder Gewitter ziehen durch.
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2: Zurzeit liegen uns keine Meldungen vor. Wir wünschen allen unterwegs gute Fahrt.
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1: Natascha Wittmark hier. Ja, es ist mitten in der Nacht. Und Ray, die sucht immer noch nach ihrem Ehemann. Where is my husband? Jetzt für euch.

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1: Ich bin Dirk Zeitler. Nach der Ankündigung der USA, Soldaten aus Deutschland abzuziehen, bleibt Verteidigungsminister Pistorius gelassen. Die Präsenz amerikanischer Truppen liege im Interesse beider Seiten, sagte er. Gleichzeitig betonte Pistorius, dass dieser Schritt nicht überraschend komme.
2: Pistorius macht klar, Deutschland und die USA arbeiten militärisch weiter eng zusammen, etwa in Ramstein in Rheinland-Pfalz oder Grafenwöhr in Bayern. Dort geht es auch um Einsätze in Europa, Afrika und dem Nahen Osten. Gleichzeitig sieht Pistorius Europa stärker in der Pflicht. Die NATO müsse europäischer werden, sagt er. Heißt konkret, Europa soll mehr Verantwortung für die eigene Sicherheit übernehmen. Zoe Tassovali, Nachrichtenredaktion.
1: Im Fall des Erpressungsversuchs gegen den Babykosthersteller Hip haben die Ermittler in Österreich einen Verdächtigen festgenommen. Es soll sich um einen 39-jährigen Mann handeln. Details zur Identität des Verdächtigen wurden bislang nicht mitgeteilt. Mit Rattengift in Babynahrung hatte ein Unbekannter versucht, den deutschen Babykosthersteller zu erpressen. Der in den vergangenen Wochen mehrfach gestrandete Buckelwal ist wieder frei in der Nordsee. In welche Richtung er schwimmt, ist aber immer noch unklar. Bisher gibt es keine Daten des Peilsenders, mit dem die Route des Wals verfolgt werden sollte.
3: Gibt es ein technisches Problem? Ist einfach noch kein Signal angekommen? Oder weiß die private Initiative, die den Wal in die Nordsee gebracht hat, mehr, als sie bisher sagt? Offiziell ist bisher nur, es ist unklar, wo der Wal ist. Von Greenpeace heißt es, der Buckelwal sei in einer der meistbefahrenen Schiffsrouten Europas ausgesetzt worden. Seine Überlebenschancen seien minimal. Im März war das Tier erstmals in der Ostsee gesichtet worden und mehrfach gestrandet. Vor dem Transport in die Nordsee lag der Wal wochenlang vor der Insel Pöhl. Jan-Henner Reitzer, Nachrichtenredaktion.
1: Zum Sport. Der FC Schalke 04 kehrt nach 3 Jahren in die Fußball-Bundesliga zurück. Schalke machte den Aufstieg durch ein 1:0 gegen Fortuna Düsseldorf bereits am drittletzten Spieltag der zweiten Liga perfekt. Und noch die Ergebnisse der ersten Fußball-Bundesliga. FC Bayern Heidenheim 3:3, Union Berlin Köln 2:2, Bremen Augsburg 1:3, Hoffenheim Stuttgart 3:3 und Frankfurt verliert gegen den Hamburger SV.

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1: Ja, und ich bin Andreas Grunwald. Hallo zusammen, angenehme Nacht. Musik habe ich dabei von Sascha. Spielen wir jetzt mit If You Believe.

0: Das hier sind die Black Eyed Peas und I Got a Feeling.
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0: Das Wetter.
1: Dann geht's weiter stark bewölkt durch die Nacht. Örtlich sind noch Schauer oder Gewitter mit dabei. Die Regenpausen werden aber schon größer. Der Sonntag macht dann wolkig weiter, dazu immer mal wieder nass und das dann bei 22 bis 26 Grad heute.
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2: A40 Dortmund-Essen zwischen Dortmund-Hombruch und Dortmund-Barob. 1 Kilometer Stau. Wir wünschen allen unterwegs gute Fahrt.
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1: Ja, und das mit Andreas Grunwald. Euch eine angenehme Nacht.

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1: Ich bin Dirk Zeitler. Nach der Ankündigung der USA-Soldaten aus Deutschland abzuziehen, bleibt Verteidigungsminister Pistorius gelassen. Die Präsenz amerikanischer Truppen liege im Interesse beider Seiten, sagte der Verteidigungsminister. Gleichzeitig betont er, dass dieser Schritt nicht überraschend komme.
2: Dass hier US-Soldaten stationiert sind, sei im Interesse Deutschlands und Europas, so Pistorius, aber auch im Interesse der USA. Gleichzeitig unterstreiche die Abzugsankündigung, dass Europa selbst mehr Verantwortung für seine Sicherheit übernehmen müsse, dieser Weg sei eingeschlagen. Ähnlich diplomatisch lautet die Reaktion der NATO. Wie, wann und wo genau die USA Truppen aus Deutschland abziehen wollen, ist noch unklar. Ähnliche Ankündigungen hatte es auch schon in der ersten Amtszeit von US-Präsident Trump gegeben. Jan-Henner Reitze, Nachrichtenredaktion.
1: Im Falle des Erpressungsversuchs gegen den Babykosthersteller Hip haben die Ermittler in Österreich einen Verdächtigen festgenommen. Es soll sich um einen 39-jährigen Mann handeln. Details zur Identität des Verdächtigen wurden bislang nicht mitgeteilt.
3: Derzeit wird der Verdächtige verhört. Wer er ist und wie er gefunden wurde, darüber schweigen die Ermittler noch. Aus ermittlungstaktischen Gründen, heißt es. In dem Fall geht es um ein Erpresserschreiben und um Babynahrung, die mit Rattengift verunreinigt wurde. Bislang sind insgesamt 5 solche Gläschen aufgetaucht, und zwar in Österreich, in der Slowakei und in Tschechien. Das deutsche Sortiment von Hip war nicht betroffen. Mit der Festnahme ist die Sache aber noch nicht erledigt, denn die Ermittler suchen noch nach einem 6. Giftglas. Aus Wien, Albert Otti.
1: Der in der vergangenen Woche mehrfach gestrandete Buckelwal ist wieder frei in der Nordsee. In welche Richtung er schwimmt, ist noch unklar. Bisher gibt es keine Daten des Peilsenders, mit dem die Route des Wals verfolgt werden sollte. Zum Sport. Der FC Schalke 04 kehrt nach 3 Jahren in die Fußball-Bundesliga zurück. Schalke machte den Aufstieg durch ein 1:0 gegen Fortuna Düsseldorf bereits am drittletzten Spieltag der zweiten Liga perfekt. Und noch die Ergebnisse der ersten Fußball-Bundesliga. Leverkusen, Leipzig 4:1, FC Bayern Heidenheim 3:3, Union Berlin Köln 2:2, Bremen Augsburg 1:3, Hoffenheim Stuttgart 3:3 und Frankfurt verliert gegen den Hamburger SV mit 1:2.
4: Das Wetter.
5: Jetzt in der Nacht weiter stark bewölkt, letzte Schauer, eventuell auch noch einzelne Gewitter. Die klingen weiter ab, das bei 13 bis 9 Grad. Der Sonntag startet dann wieder sehr wolkig. Dazu kommen örtlich auch Schauer runter, Gewitter und Starkregen. Hier und da dann auch wieder ein Thema, kann vorkommen, muss aber nicht sein. Und das dann bei 22 bis 26 Grad.
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6: A40 Dortmund-Essen zwischen Dortmund-Hombruch und Dortmund-Barob. 1 Kilometer Stau. Wir wünschen allen unterwegs gute Fahrt.
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5: Ja, starten wir mal rein in diesen komplett frischen Sonntag. Jetzt mit Bruno Mars und I Just Might. Hallo.

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0: sage nochmal Hallo an diesem Sonntagmorgen mit Musik von Lena Miles und Black Velvet. Es gibt ja so Wettbewerbe. Ah, da würde ich sagen, das ist normal, kennt man. Gesangswettbewerbe, Tanz-Battle-Geschichten so. Oder ja, hier der Vorlesewettbewerb in der Schule. Und es sind dann noch so Wettbewerbe mit dabei, die sind mindestens mal, na, ich sag mal, kurios. Kollege Robert Jans in Belgien zum Beispiel, da gab es jetzt die 6. Europameisterschaft im Möwen imitieren?
1: Ja, das Ganze fand in einem belgischen Küstenort statt, in einem Pub. Über 70 Teilnehmer waren da am Start, aus insgesamt 15 Ländern. Ziel der Veranstaltung ist, dass Möwen ein besseres Image bekommen. Ja, Zitat des Veranstalters: Möwen sollen wieder sexy werden. Bewertet wurden die Teilnehmer von einer Jury übrigens nach einem Punktesystem. Und so hat sich das zum Beispiel angehört. Völlig irre, also das ist ein Mensch. Zu gewinnen gab es übrigens nichts.
0: Ja, das klingt völlig abgefahren, also dass das ein Mensch war. Ich sehe dir schon an, ne? Du hast noch mehr tolle Wettbewerbe mit dabei.
1: Ja, es ist unglaublich. Hier, was ist das?
0: Ja, ich würde tippen, es ist ein Schwein.
1: Fast. Es ist der Gewinner eines Wettbewerbs in Estland, also auch ein Mensch. Nämlich, es ging darum, wer am besten ein Schwein nachmachen kann. Die Veranstaltung sollte die Aufmerksamkeit auf die Schweinezucht lenken, die in Estland wegen der Konkurrenz durch andere EU-Mitgliedstaaten zu kämpfen hat. Der Gewinn, ja, auch spannend, ein halbes Schwein und Wurstwaren.
0: Ja, halten wir mal fest, ne, nichts für Vegetarier. Was gibt's noch für Wettbewerbe, Robert?
1: Och, da haben wir immer die traditionellen Hirschrufer. Da gibt's ja immer einen Wettbewerb auf Europas größter Jagdmesse in Dortmund. Ja, und dagegen hier fast schon traumhaft schön. Es gibt auch Europameisterschaften im Vogelzwitschern.
0: Ja, das ist schon fast entspannt. So, Möwen, Schweine, Hirsche, Menschen imitieren alles, was dann nicht bei drei auf dem Baum ist. Robert hat sich das alles mal durchgelesen. Dankeschön dafür.
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0: Das Wetter.
1: Da geht's weiter stark bewölkt durch die Nacht. Örtlich sind noch Schauer oder Gewitter mit dabei. Die Regenpausen werden aber schon größer. Der Sonntag macht dann wolkig weiter. Dazu immer mal wieder nass und das dann bei 22 bis 26 Grad heute.
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2: A30 Osnabrück-Bad Oeynhausen. Zwischen Bad Oeynhausen-Ost und Kreuzbad Oeynhausen 2 Kilometer Stau. Wir wünschen allen unterwegs gute Fahrt.
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1: Tja, und Nico Santos und Human Being haben wir in dieser Nacht ebenfalls mit dabei. Spielen wir jetzt. Ich bin Andreas Grunwald. Angenehme Nacht zusammen. Everywhere.

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2: Ich bin Dirk Zeitler. Nach der Ankündigung der USA, Soldaten aus Deutschland abzuziehen, bleibt Verteidigungsminister Pistorius gelassen. Dieser Schritt sei für ihn nicht überraschend gekommen, sagte der Verteidigungsminister.
3: Dass hier US-Soldaten stationiert sind, sei im Interesse Deutschlands und Europas, so Pistorius, aber auch im Interesse der USA. Gleichzeitig unterstreiche die Abzugsankündigung, dass Europa selbst mehr Verantwortung für seine Sicherheit übernehmen müsse, dieser Weg sei eingeschlagen. Ähnlich diplomatisch lautet die Reaktion der NATO. Wie, wann und wo genau die USA Truppen aus Deutschland abziehen wollen, ist noch unklar. Ähnliche Ankündigungen hatte es auch schon in der ersten Amtszeit von US-Präsident Trump gegeben. Jan-Henner Reitze, Nachrichtenredaktion.
2: Im Fall des Erpressungsversuchs gegen den Babykosthersteller Hipp haben die Ermittler in Österreich einen Verdächtigen festgenommen. Es soll sich um einen 39-jährigen Mann handeln. Details zur Identität des Verdächtigen wurden bislang nicht mitgeteilt. Im vergangenen Jahr hat es weniger Straftaten an Bahnhöfen gegeben, aber mehr Angriffe auf Bahnbeschäftigte. Das ergab eine Auswertung des Interessenverbands Allianz pro Schiene auf Basis der aktuellen polizeilichen Kriminalitätsstatistik. Demnach sanken 2025 Straftaten und Gewaltdelikte an Bahnhöfen um je 6%.
4: Dass die Bahnhöfe sicherer geworden sind, führt der Verband auf den Einsatz von Security-Leuten und Kameras zurück. Er lobt auch, dass inzwischen an einigen Bahnhöfen ein Alkoholverbot gilt. Sorge gibt es aber wegen der zuletzt fast 2700 Angriffe auf Mitarbeitende. Ein Anstieg um 11% in nur einem Jahr. Nach einer tödlichen Attacke auf einen Zugbegleiter will die Bahn auch mehr Sicherheitskräfte einstellen und testweise sind in einigen Regio-Zügen 2 Kontrolleure im Dienst. Ursula Winkler, Nachrichtenredaktion.
2: Zum Sport. Der FC Schalke 04 kehrt nach 3 Jahren in die Fußball-Bundesliga zurück. Schalke machte den Aufstieg durch ein 1:0 gegen Fortuna Düsseldorf bereits am drittletzten Spieltag der zweiten Liga perfekt. Und noch die Ergebnisse der ersten Fußball-Bundesliga. Leverkusen, Leipzig 4:1, FC Bayern, Heidenheim 3:3, Union Berlin, Köln 2:2, Bremen, Augsburg 1:3, Hoffenheim, Stuttgart 3:3 und Frankfurt verliert gegen den Hamburger SV mit 1:2.
1: Das Wetter.
5: Der Sonntag heute hat einiges an Wolken mit dabei. Dazu kommt örtlich auch immer mal wieder Regen runter, Starkregen oder mal ein Gewitter. Auch nicht so ganz ausgeschlossen. Das alles dann heute bei 22 bis 26 Grad.
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6: Zurzeit liegen uns keine Meldungen vor. Wir wünschen allen unterwegs gute Fahrt.
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5: Tja, und Musik zum Start. Diese Stunde gibt's jetzt von Loi, Red Eyes. Ich bin Andreas Grunwald. Guten Morgen.

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0: die 80er mit Crowded House und Don't Dream It's Over gleich hier bei uns. Ganz neue Musik von Samba Homewrecker spielen wir gleich.
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2: David Beckham, 51, der ist auch kurz davor, an der Kasse mit Kleingeld zu zahlen. Nötig hat das jetzt nicht. Der ist Multimillionär, der hat einen eigenen Fußballclub, zig Firmen, der verkloppt sogar Schnaps, das ist unglaublich. Natürlich Scotch, ach herrlich, so eine Flüssigkeit, die nach Blumenerde und Wohnungsbrand schmeckt. Welcher geniale Kopf hat sich das eigentlich ausgedacht? Ich kombiniere den Flavor Schrankwand mit Omas Kompost und verkaufe den Liter für 89 Euro. Natürlich war es wieder ein Mönch übrigens, diese genialen Teufel. Die haben die Höhle der Löwen durchgespielt. Die haben die Brille erfunden, die Wasseruhr, auch Bier und Parmesankäse. Nur gute Friseure haben die nie in Gottes Vorhalle. Wusstet ihr eigentlich, dass die gemeine Hausfliege in der Tonart F summt, nimm noch 4 Hummeln, 2 Marienkäfer und eine Wespe dazu und du hast ein ganzes Orchester. Wir nennen sie die Philharmonikkäfer. Versteht ihr? Wegen Philharmonika und Käfer und das zu... Ach komm.
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2: Ja, ich weiß, ist schon kurz nach 5:30. Wir schmeißen trotzdem noch mal ein bisschen was Tanzbares in diesen Sonntagmorgen jetzt von Purple Disco Machine und Sophie and the Giants. Hier bei uns jetzt mit Paradise.

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1: Ich bin Diana Kramer. Der Präsident des IFO-Instituts Clemens Fuß warnt angesichts drohender neuer US-Zölle vor erheblichen Risiken für die deutsche Wirtschaft. Er befürchtet ernsthafte Folgen, sollte die EU ihrerseits Zölle auf US-Produkte erheben. Falls daraus ein neuer Handelskrieg werde, drohe Deutschland eine Rezession, sagte Fuß der Bild-Zeitung.
2: US-Präsident Trump hat angekündigt, die Zölle auf Autos und Lastwagen aus der Europäischen Union von 15% auf 25% zu erhöhen. Die neuen Sätze sollen bereits ab kommender Woche gelten. Wie soll die EU darauf reagieren? Jens Südekum, Berater am Bundesfinanzministerium, rät abzuwarten. Zunächst solle geprüft werden, ob die angekündigten US-Zölle tatsächlich erhoben würden. Für diesen Fall sprach er sich allerdings für angemessene Gegenmaßnahmen der EU aus. Dirk Zeitler, Berlin.
1: Knapp ein Jahr ist die schwarz-rote Bundesregierung im Amt. Eine Mehrheit der Bundesbürger rechnet aber nicht damit, dass die Koalition aus Union und SPD bis zum Ende der Wahlperiode 2029 halten wird. 58% sagten in einer INSA-Umfrage für die Bild am Sonntag, dass die Koalition bis dahin nicht überdauern wird. Rund 3/4 der Befragten gaben an, mit der Arbeit der Bundesregierung unzufrieden zu sein. Im Fall des Erpressungsversuchs gegen den Babykosthersteller Hip haben österreichische Ermittler einen Verdächtigen festgenommen. Es handelt sich um einen 39-Jährigen. Er wird derzeit verhört. Mit Rattengift in der Babynahrung hatte er offenbar versucht, den deutschen Babykosthersteller zu erpressen. In Österreich, Tschechien und der Slowakei wurden insgesamt 5 manipulierte Gläschen entdeckt. Zum Fußball. Der FC Schalke 04 kehrt nach 3 Jahren ins Bundesliga-Oberhaus zurück. Die Königsblauen machten den Aufstieg durch ein 1:0 gegen Fortuna Düsseldorf bereits am drittletzten Spieltag der zweiten Liga perfekt. Union Berlin hat einen wichtigen Schritt Richtung Klassenerhalt in der ersten Bundesliga gemacht. Die Eisernen spielten zu Hause gegen Köln 2:2. Unionstrainerin Marie-Louise Etat bei Sky.
3: Ich finde, dass das heute absolut verdient war. Die Mannschaft hat einfach gezeigt, dass sie nicht aufgibt, dass sie da sind. Da haben wir jetzt viel auch immer wieder drüber gesprochen und heute ist es halt schön, dass sie sich dann auch mit dem 2:2 belohnen konnten.
1: Die weiteren Ergebnisse: Leverkusen-Leipzig 4:1, FC Bayern-Heidenheim 3:3, Bremen-Augsburg 1:3, Hoffenheim-Stuttgart 3:3 und Frankfurt-HSV 1:2. Das waren die Nachrichten mit Diana Kramer.
4: Das Wetter.
5: Heute gibt's viele Wolken, teilweise auch mal Sonne und es kann immer wieder Regen runterkommen. Allerdings bleibt's sehr mild. 22 bis 26 Grad erwarten euch heute. Morgen reicht's dann nur noch für gerade mal 21 Grad in der Spitze. Ansonsten bringen viele Wolken auch immer wieder mal Regen mit. Im Laufe des Tages sind auch Schauer möglich.
4: NRW Verkehr.
5: Das sieht gut aus jetzt heute Morgen um 5:45. Es läuft auf den Autobahnen und Straßen. Für euch eine gute und sichere Fahrt.
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5: So, was ist denn da los in Gelsenkirchen? Wird noch ordentlich gefeiert oder habt ihr schon genug gefeiert und seid ihr zu langsam müde? Oder ist vielleicht jetzt auch die Phase eingetreten, wo es die Rührei-Pfanne früh morgens um 5:45 in der Küche gibt, bevor ihr dann ins Bett geht? Schalke 04 ist wieder in der Fußball-Bundesliga angekommen im Oberhaus. Herzlichen Glückwunsch, es wurde am Abend ordentlich gefeiert und wir feiern jetzt direkt mit, nämlich gleich mit 90er-Musik von Sixpence None the Richer. Kiss Me, ja, da küssen auch die Schalke-Fans mit. Außerdem gibt's das Beste von heute mit Nico Santos, All-Time High. Und das hier ist Insane und Sia und Dusk Till Dawn für den Start rein in den Sonntag. Ich bin Sven Sandbote, wünsche euch einen schönen guten Morgen. Genießt das Finale des langen Wochenendes.

0: Guten Morgen, schönen Sonntag für euch. Und was ist das bitteschön für ein wunderbares Video, was da gerade im Netz so richtig steil geht? Am vergangenen Wochenende, da war eine Gruppe Nonnen in Koblenz Döner essen. Ja, ist jetzt erstmal nicht unspektakulär, aber eine von ihnen war Schwester Irmingard. Sie ist 92 und hat da tatsächlich zum ersten Mal in ihrem Leben einen Döner gefuttert.
1: Also ich bin ganz begeistert. Ich hörte das lieber vom Döner. Ich dachte, bis 82 hast du noch keinen gegessen.
2: Du bist 92.
1: Habe ich ja.
0: Ja, guck mal, da ist es so voller Euphorie, dass du sofort ihr Alter vergisst und sich mal eben 10 Jahre jünger macht. Das Video geht gerade absolut durch die Decke. Schaut's euch mal an. Und wie ist denn das eigentlich bei euch? Was habt ihr denn erst spät im Leben entdeckt oder gemacht?
3: Ja, also ist noch gar nicht mal so lange her, zum ersten Mal Sushi gegessen. Ich war schier begeistert. Boah, ich könnte jeden Tag essen.
4: Was ich jetzt noch mal gerne machen möchte, wäre mit dem Hubschrauber fliegen.
5: Mit 73 habe ich erst mal Riesenrad gefahren.
6: Vor, ja, ich schätze mal 5-6 Jahren, weiß ich jetzt nicht mehr genau, habe ich angefangen mit Gleitschirm fliegen.
7: Wir sind 40 Jahre zusammen und haben erst im 40. Jahr gesagt, jetzt ist genau die richtige Gelegenheit zu heiraten.
0: Ach, guck mal, 40 Jahre danach. Ja, warum denn nicht einfach mal gönnen? Kommt gut in den Sonntag mit mir.
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2: Im besten Mix gibt's für den Sonntagmorgen gleich neue Musik von Clock Clock für euch. Und jetzt geht's erstmal in die 90er mit den Spin Doctors und Two Princes. Es ist der 3. Mai 2026. Die Sonne geht auf, auch wenn heute viele Wolken davor sind. Und ich bin Sven Sandbote. Guten Morgen.

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0: Radio und So Sick für den Sonntagmorgen. Sven Sandbote ist hier und jetzt machen wir euch mal ein bisschen glücklich.
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1: Ich bin Diana Kramer. Der Präsident des IFO-Instituts Clemens Fuß warnt angesichts drohender neuer US-Zölle vor erheblichen Risiken für die deutsche Wirtschaft. Der Ökonom befürchtet ernsthafte Folgen, sollte die EU ihrerseits Zölle auf US-Produkte erheben. Falls daraus ein neuer Handelskrieg wird, droht Deutschland in diesem Jahr eine Rezession, sagte Fuß der Bild-Zeitung. US-Präsident Donald Trump hatte angekündigt, die Zölle auf Autos und Lkw aus der EU auf 25% zu erhöhen. Die neuen Sätze sollen bereits ab kommender Woche gelten.
2: Eigentlich hatten USA und EU nach schwierigen Verhandlungen einen Zollsatz von 15% vereinbart, unter anderem wegen des Streits um Grönland verzögert die EU aber die Umsetzung des Pakets. Setzt Trump seine neue, höhere Zolldrohung um, würde das allein die deutsche Autoindustrie jährlich 2,5 Milliarden Euro zusätzlich kosten. Deshalb reagiert die Branche empfindlich und ruft zur Deeskalation auf, nach dem Motto, bei allen Krisen gerade brauchen wir nicht auch noch einen wieder aufflammenden Zollstreit. Jan-Henner Reitze, Berlin.
1: Im vergangenen Jahr hatte es weniger Straftaten an Bahnhöfen gegeben, aber mehr Angriffe auf Bahnbeschäftigte. Das ergab eine Auswertung des Interessenverbands Allianz pro Schiene auf Basis der aktuellen polizeilichen Kriminalstatistik.
3: Dass die Bahnhöfe sicherer geworden sind, führt der Verband auf den Einsatz von Security-Leuten und Kameras zurück. Er lobt auch, dass inzwischen an einigen Bahnhöfen ein Alkoholverbot gilt. Sorge gibt es aber wegen der zuletzt fast 2700 Angriffe auf Mitarbeitende. Ein Anstieg um 11% in nur einem Jahr. Nach einer tödlichen Attacke auf einen Zugbegleiter will die Bahn auch mehr Sicherheitskräfte einstellen und testweise sind in einigen Regio-Zügen 2 Kontrolleure im Dienst. Diese Doppelbesetzung fordert die Eisenbahn- und Verkehrsgewerkschaft in allen Zügen, aber Bund und Länder halten das für unbezahlbar. Aus Berlin, Ursula Winkler.
1: Zum Fußball. Der FC Schalke 04 kehrt nach 3 Jahren in die erste Bundesliga zurück. Schalke machte den Aufstieg durch ein 1:0 gegen Fortuna Düsseldorf bereits am drittletzten Spieltag der zweiten Liga perfekt. Und noch die Ergebnisse der ersten Liga. Leverkusen-Leipzig 4:1, FC Bayern-Heidenheim 3:3, Union Berlin-Köln 2:2, Bremen-Augsburg 1:3, Hoffenheim-Stuttgart 3:3 und Frankfurt-HSV 1:2. Das waren die Nachrichten mit Diana Kramer.
4: Das Wetter.
5: Ja, Motto heute, flexibel sein. Die vielen Wolken bringen teilweise Regen mit. Dazu wird es nochmal sommerlich warm mit bis zu 26 Grad. Und die Sonne, die bekommt natürlich auch ihre Anteile. Morgen geht es dann ziemlich grau durch den Montag. Immer wieder ist Regen mit dabei, teilweise auch Schauer im Laufe des Tages. Und kühler wird es auch, maximal 21 Grad.
4: NRW Verkehr.
5: Um 7:15 ist soweit alles frei unterwegs auf den Autobahnen. Eine gute und sichere Fahrt für euch.
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5: Mit mehr Musik rein in den Sonntag. 3 Hits am Stück, unter anderem gleich mit dem Besten von heute. Tate McRae begleitet euch an diesem 3. Mai mit Greedy. Phil Collins ist dabei, die 80er. Und das hier ist Ava Max und Torn. Kommt gut rein, es ist noch früh an diesem Sonntag. Genießt sie, die Stille, die Ruhe. Oder vielleicht ja auch so nach der Nachtschicht, dass jetzt gleich ins Bett steigen. Dann gönnt euch das mal. Ich bin Sven Sandbote. Guten Morgen.
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0: Noch ist Wochenende, aber morgen am Montag, da geht's mit der Schule wieder los. Und Mobbing unter Schülern, das ist ja leider ein riesiges Problem. Auch in Singapur, wobei der Stadtstaat ist da sehr konsequent unterwegs. Denn wer andere mobbt, der kann da bald sogar tatsächlich mit Stockschlägen bestraft werden. Naja, ob das jetzt der richtige Weg ist? Wir fragen mal den Pädagogen des Vertrauens.
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3: Ja, nee, ist klar. Habt ihr das gelesen? Singapur kündigt härtere Strafen bei Mobbing an. Stockschläge für Jungs ab der 5. Klasse. Auch hart, ne? Für die Kinder, die eh schon gemobbt werden. Ach so, für die Mobber. Ja, dann macht das ja Sinn. Aber typisch Singapur. Da darfst du nichts. Ich weiß nicht, wer von euch schon mal da war. Du darfst da wirklich nicht. Kein Kaugummi kauen, keinen Müll auf die Straße werfen. Du darfst wahrscheinlich nicht mal mit schmutzigen Schuhen raus. Ey, das wäre doch mal ein Konzept für Berlin. Man weiß ja mittlerweile in Berlin gar nicht mehr, was unter der ganzen Hundescheiße und den Kaugummis für ein Belach ist. Küssen, kuscheln in der Öffentlichkeit ist in Singapur auch verboten. Das heißt, alles, was da verboten ist, wird in Berlin quasi erwartet. Was auch wieder heißt, Berlin ist in Singapur verboten. Darf man als Berliner überhaupt nach Singapur? Was ein Quatsch, oder? Die Straßen sind sauber, die Vorgärten gemäht, aber der Rohrstock immer in Anschlag. Ja. Trotzdem gilt Singapur als eines der sichersten Länder der Welt. Halt außer für Kinder. Mann.
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0: Das Wetter.
1: Die Wolken haben heute eindeutig das Sagen. Dazu nur wenig Sonne bei 22 bis 26 Grad. Dazu kommt örtlich auch mal Regen runter. Die neue Woche geht dann noch grauer und nasser weiter. Neben Regen teilweise auch Schauer im Laufe des Montags. Und das alles bei kühleren maximal 21 Grad.
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1: Da ist entspannte Sonntagsruhe angesagt heute Morgen. Also für euch eine gute und vor allem sichere Fahrt.
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1: Gleich für euch und euren Sonntag großartiger 80er Sound von Queen. I want it all. Jetzt aber erstmal Musik aus NRW. Hier ist neu von Kamrad. Hug yourself für euch. Ich bin Sven Sandbote.

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0: mit Leon Rimes rein in den Sonntag. Einen wunderbaren guten Morgen für euch. Und jetzt stellt euch mal vor, einen ganzen Abend richtig schön den Alltag vergessen, auch den Stress einfach mal Stress sein lassen. Genau das haben Gabi und Dirk nämlich gemacht in der Arena in Köln bei der Wunscherfüller-Aktion mit Westlotto. Da haben wir ihnen nämlich ein Meet and Greet und auch Konzertkarten für Johannes Oerding geschenkt, haben sich nämlich gewünscht, die beiden. Und Kim Klages aus dem Wochenendteam hat die beiden an diesem Abend einfach mal begleitet.
1: So, kurz einmal vorher, wie geht es euch jetzt?
2: War schon ein bisschen aufgeregt, tatsächlich. Haben uns viele Gedanken gemacht, glaube ich, welche Fragen man so stellen kann. Ja. Gedanken über ein Fangeschenk gemacht, das ist hier drin.
1: Oh, das ist aber schön. Was bekommt denn der Johannes von euch?
2: Der Johannes bekommt von uns einen kleinen Ausschnitt. Da sind im Text 40 seiner Songtitel verarbeitet.
3: Hallo, Mutter.
2: Hallo.
3: Ja, okay. Oh.
2: Hallo.
3: Hallo. Wie geht's euch?
2: Gut geht's.
3: Na gut. Ja, nervös müsst ihr nicht sein. Ich will auf jeden Fall, dass ihr einen schönen Abend habt heute Abend. Ja. Ich bin ein bisschen aufgeregt, einfach sonst, weil meine Familie auch teilweise da sind. Ja.
4: Bist du eigentlich immer aufgeregt, wenn du auftrittst? Oder?
3: Ja. Ja. Also bei mir geht es immer so richtig los geht's eigentlich 20 Minuten vorher.
5: Ehrlich gesagt tut mir das ganz schön gut gerade, weil ich werde abgelenkt auch ein bisschen. Ich denke noch nicht, also, dass ich gleich da raus muss und irgendwie ein großes Feuerwerk loszünden müssen. Das ist ja gerade auch ein bisschen mit den beiden wie, als würde ich jetzt irgendwo bei Freunden zu Hause sitzen.
1: Kannst du vielleicht noch so einen kleinen Einblick darauf geben, worauf wir uns denn heute Abend freuen können?
5: Also ich werde natürlich ein paar neue Songs spielen vom aktuellen Album Hotel. Aber keine Sorge, wir werden natürlich auch die Klassiker spielen von An guten Tagen über Kreise und Alles brennt.
6: Ganz normaler Mensch. Ja. Und er weiß, wo er herkommt und wird auch so, glaube ich, bleiben. Also ich glaube nicht, dass er irgendwann mal abheben sollte. Egal, bei welchem Erfolg er hat.

0: Also, unser Fazit des Abends ist, dass es von vorne bis hinten ein völlig gelungener Abend war. Vom Meet and Greet bis über das Konzert. Alles nur mega.
1: Vielen Dank, lieber Wunscherfüller. Beim nächsten Mal sind wir auf jeden Fall wieder dabei, egal wohin.
2: Das haben wir doch sehr, sehr gerne gemacht für euch. Und hier ist der passende Song von Johannes Oerding dazu. Mehr Glück als Verstand. Ich bin Sven Sandbote.
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1: Mit Lars Kosmehl, guten Morgen. Der Präsident des IFO-Instituts Fuest warnt angesichts drohender neuer US-Zölle vor erheblichen Risiken für die deutsche Wirtschaft. Der Ökonom befürchtet ernsthafte Folgen, sollte die EU ihrerseits Zölle auf US-Produkte erheben. Falls daraus ein neuer Handelskrieg wird, drohe Deutschland eine Rezession, sagte Fuest der Bild-Zeitung. Dirk Zeitler berichtet.
2: US-Präsident Trump hat angekündigt, die Zölle auf Autos und Lastwagen aus der Europäischen Union von 15% auf 25% zu erhöhen. Die neuen Sätze sollen bereits ab kommender Woche gelten. Wie soll die EU darauf reagieren? Jens Südekum, Berater am Bundesfinanzministerium, rät abzuwarten. Zunächst solle geprüft werden, ob die angekündigten US-Zölle tatsächlich erhoben würden. Für diesen Fall sprach er sich allerdings für angemessene Gegenmaßnahmen der EU aus.
1: Und jetzt weitere Meldungen in der Übersicht. Im Fall des Erpressungsversuchs gegen den Babykosthersteller Hip haben die österreichischen Ermittler einen Verdächtigen festgenommen. Es handelt sich um einen 39-jährigen Mann, das sagt eine Sprecherin der Staatsanwaltschaft Eisenstadt. Der Mann werde derzeit verhört. In Österreich, Tschechien und der Slowakei wurden laut Polizei insgesamt 5 manipulierte Babynahrungsgläser mit Rattengift entdeckt. Die USA wollen nach den Worten von US-Präsident Trump deutlich mehr als die angekündigten 5000 Soldaten aus Deutschland abziehen. Das sagte Trump vor Journalisten in Florida. Eine genaue Zahl nannte er nicht. Führende Republikaner kritisierten den vom Pentagon angekündigten Teilabzug von US-Soldaten als das falsche Signal an den russischen Präsidenten Putin. Gleich 3 Wald- und Unterholzbrände in Attendorn, Werdohl und Delbrück haben am langen 1. Mai-Wochenende für größere Feuerwehreinsätze in NRW gesorgt. Feuerwehrleute bekämpften seit Freitagnachmittag einen Waldbrand in einem unwegsamen Gelände in Attendorn. Das Feuer war gestern unter Kontrolle, aber es werde bei den Nachlöscharbeiten noch nach vielen Glutnestern gesucht, sagte ein Sprecher. Die Rückkehr des FC Schalke 04 in die Fußball-Bundesliga hat gestern Abend in Gelsenkirchen eine große Party ausgelöst. Zuvor gab es am drittletzten Saisonspieltag einen 1:0-Sieg gegen Fortuna Düsseldorf. Nach über 1000 Tagen Zweitklassigkeit haben die Schalker die Rückkehr in die erste Fußball-Bundesliga nun perfekt gemacht. Nie mehr zweite Liga stand auf den Shirts, die sie sofort übergezogen haben. Die ersten Biere gab es noch auf dem Rasen. Partystimmung herrschte auch außerhalb der Arena, wo zehntausende Fans feierten. Es waren so viele und es war so ausgelassen, dass der Verkehr in Gelsenkirchen zum Erliegen kam und die Straßenbahnen den Betrieb einstellen mussten. Die Stimmung sei gut und sehr ausgelassen gewesen, teilte die Polizei mit. Viele Jahre in der Bundesliga ein Schwergewicht, kämpfte der hochverschuldete Klub in den vergangenen beiden Spielzeiten gegen den Absturz in die dritte Liga. Nun geht es in der kommenden Saison in der ersten Liga weiter. Und das waren die Nachrichten mit Lars Kosmehl.
3: Das Wetter. Heute gibt's viele Wolken, teilweise auch mal Sonne und es kann immer wieder Regen runterkommen. Allerdings bleibt's sehr mild. 22 bis 26 Grad erwarten euch heute. Morgen reicht's dann nur noch für gerade mal 21 Grad in der Spitze. Ansonsten bringen viele Wolken auch immer wieder mal Regen mit. Im Laufe des Tages sind auch Schauer möglich.
4: NRW Verkehr.
3: 8 Uhr ist durch und unterwegs auf den Autobahnen und Straßen. Da ist Sonntagsruhe. Es läuft soweit. Eine gute Fahrt für euch.
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5: Das Magazin der Kirchen und das ist schon eine richtige Menge. Etwa 6 Tonnen Gold. So viel liegt in deutschen Haushalten einfach so rum in Schubladen. Bestimmt auch bei euch und zwar in Form von Handys. Und was noch alles damit zusammenhängt, darum geht's in dieser Stunde. Starten wir aber jetzt erstmal mit dieser Frage. Kann KI Tränen trocknen? Das und mehr. Bis 9 hier in Himmel und Erde. Heute die katholische Ausgabe mit Stefan Klinkhammer. Einen schönen guten Morgen euch.

0: Intelligenz und sie übernimmt nicht nur so lästige Aufgaben wie Texte zusammenfassen, sondern sie wird für viele Menschen auch immer mehr zum alltäglichen Gesprächsbegleiter, auch in schwierigen Situationen.
1: Natürlich ist das ein Gedanke, den wir uns machen, ne? Werden wir hier langsam abgeschafft. Aber KI gibt eine Menge theoretischer Antworten, die in einigen Bereichen auch gut sind, aber in welchen Bereichen nicht. Das ist ja der persönliche Bereich.
0: Und genau da ist sie tätig, in der Erziehungs- und Familienberatung, Daniela Weyers von der Caritas in Düsseldorf-Wersten. Und sie hat sich eben mit dieser Frage auseinandergesetzt. Ersetzt KI bald die persönliche Beratung? Doch so einfach ist das nicht.
1: Was passiert, wenn du da sitzt und dir kommen die Tränen, du weinst? Da hat die KI vielleicht noch mal ein paar tröstende Worte. Aber es ist schon noch ein Unterschied, ob du vor uns sitzt, ja, und wir dir die Taschentücher reichen oder aber wir auch gemeinsam lachen, wir gemeinsam traurig sind. Und das sind solche Dinge. Bei uns zählen ja Emotionen und die können wir ja auffangen und die dürfen auch mal da sein.
0: Es ist ein ganz großes und umfangreiches Feld, das die Beraterinnen und Berater anbieten und das ja nicht nur in Düsseldorf, sondern bei ganz vielen Caritas-Beratungsstellen überall rund um die Familie, Eltern, Alleinerziehende, Kinder, Jugendliche und eben ihre ganz vielen Sorgen und Nöte.
1: Es gibt rund um das Thema Familienerziehung nichts, was nicht bei uns landen darf. Viele Familien kommen tatsächlich über Kitas. Kitas, die sagen, ach, wissen Sie was, wir arbeiten hier mit der Erziehungsberatung zusammen. Die können Ihnen vielleicht noch mal ein paar Impulse geben.
0: Oder Eltern, die zum Beispiel rund um das Thema Trennung Hilfe suchen.
1: Weil sie sagen, boah, wir stehen ja gerade vor einem großen Berg. Wie sollen wir es unseren Kindern sagen? Ja, wie sollen wir unseren Kindern erklären, dass wir uns trennen? Wir haben wirklich ganz viel Angst davor, denen das zu erklären, denen das mitzuteilen. Und da finden wir hier immer gute Wege und Lösungen.
0: Und das alles eben ganz persönlich und menschlich, Daniela Weyers.
1: Wir haben auch Klienten, die über einen längeren Zeitraum zu uns kommen und die dann auch sagen so, boah, ne, irgendwie, ich bin so froh, dass ich hier hinkommen kann, dass ich reden darf, dass sie zuhören. Und das ist ja das Wichtige. Ich habe ein Ohr. Ich bin bei dem Menschen und ich interessiere mich wirklich dafür.
0: Und alle Infos haben wir auch nochmal bei uns auf himmel-und-erde-online.de.
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0: Vielleicht liegt es jetzt auch gerade neben euch auf dem Frühstückstisch das Handy. Und so praktisch es ja auch ist, irgendwann ist es vorbei und wir brauchen ein neues. Das alte fliegt meist in die Schublade oder wird irgendwo entsorgt, landet als Elektroschrott auf riesigen Müllhalden, zum Beispiel in Ghana in der Stadt Accra.
2: Accra ist die größte Elektroschrotthalde der Welt. Der Gestank ist unerträglich. Und in Accra landen schätzungsweise 27 LKWs Elektroschrott auf illegale Weise aus Deutschland pro Tag. Das ist eine Menge, ja.
0: Sagt Jan Bristiak von Missio. Das katholische Hilfswerk aus Aachen hat schon lange dem Handyschrott den Kampf angesagt, setzt sich ein für das Recycling von alten Handys. Rund 500.000 wurden bislang gesammelt und dem Recycling zugeführt. Doch es muss mehr werden, sagt Missio und hat jetzt eine Petition gestartet, damit die Politik über ein Pfandsystem für Handys nachdenkt.
2: Dass jede einzelne Person, wenn sie ein Handy kauft, dafür 15, 25 oder 50 Euro extra zahlt. Und wenn das Handy nicht mehr benutzt wird, man es in einem Geschäft einfach zurückbringen kann und 50 Euro Pfand zurückbekommt.
0: Was natürlich nicht ganz so einfach ist, da braucht es schon ein gutes Rückgabesystem. Aber, sagt Jan Bristiak, er hat Hoffnung, dass es klappt, ähnlich wie beim Flaschenpfandsystem.
2: Es war auch ein Kampf damals, diesem Pfandsystem einzuführen. Dachte man, naja, wird niemand eine Flasche zurückbringen für 25 Cent. Aber wir sehen heute, dass wir gar keine Flaschen auf den Straßen haben.
0: Oder zumindest so gut wie keine. Ein gutes Handy-Pfandsystem lohnt sich, findet Missio aus Aachen, denn so die Schätzung, allein in Deutschland schlummern noch etwa 200.000.000 alte Handys in Schubladen und damit auch jede Menge wertvoller Rohstoffe.
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0: Das Wetter.
1: Statt viel Sonne gibt's heute viele Wolken, aber die Sonne guckt eben auch immer wieder mal vorbei. Das ist heute so ein Hin und Her. Außerdem ist Regen auch ein Thema bei 22 bis 26 Grad. Die erste Maiwoche, die wird dann deutlich ungemütlicher. Es geht grau los am Montag und im Laufe des Tages immer wieder Regen, teilweise auch Schauer bei 19 bis 21 Grad.
0: NRW Verkehr.
1: Es ist alles frei, eine gute und sichere Fahrt durch den Sonntagmorgen wünsche ich euch.
2: Der Sonntagmorgen mit Stefan Klinkhammer. Vor ziemlich genau einem Jahr wurde er gewählt. Papst Leo der 14. und Kollege Christoph Beckmann, der war rund um diese Tage in Rom dabei und verfolgt natürlich auch die ganzen vergangenen Monate ziemlich intensiv. Und da sprechen wir gleich drüber. Noch hier in Himmel und Erde. Einen schönen Sonntag.
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0: Guten Morgen.
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0: Wir nutzen den Tag mal für einen kurzen Blick in den Rückspiegel, denn vor einem Jahr, da waren wir hier mit Rom verbunden. Christoph Beckmann, ja, du warst eigentlich fast, ja, kann man sagen, zufällig da und da waren doch alle schwer am Rätseln, oder?
2: Ja, genau, aber es gibt ja keine Zufälle.
0: Stimmt.
2: Damals der Abschied von Papst Franziskus kurz vor dem Konklave, wenn sich die Papstwähler treffen, spannend war das und dann ja wirklich für, ich glaube, fast alle eine große Überraschung, nicht nur für die 1,4 Milliarden katholischen Christenmenschen. Robert Francis Prevost, der langjährige Leiter des Augustinerordens, wurde der erste gebürtige US-Amerikaner im Papstamt.
0: Ja, am 8. Mai war das und am 18. Mai wurde er eingeführt. Was meinst du, wie ist er so in die Aufgabe hineingewachsen?
2: Nun, den Unterschied zu Papst Franziskus haben ja viele anfangs kommentiert. Papst Leo der 14. einmal deutlich jünger, viel gereist, sprachgewandt, dazu aber eher ruhig, wirkte zögerlich, fast schüchtern. Doch erweist sich inzwischen doch als eher behutsam und überlegt, sehr klug in seiner Personalpolitik, im Dienst der Einheit der Weltkirche und ein Mann des Friedens. Auf Äußerungen aus den USA zeigte er richtig Krallen. Keine Angst vor Einschüchterungen, schon gar nicht von dort. Die Reden der letzten Afrika-Reise allesamt sind lesenswert und die Themen seines Vorgängers, von dem er mit großer Zuneigung spricht, setzt er fort mit überall wachsendem Respekt. Nicht nur der Dalai Lama unterstützte von ganzem Herzen seinen Friedensappell, die Beliebtheitswerte insgesamt steigen deutlich.
0: Und du sagst es, er ist auch zunehmend unterwegs.
2: Ja, nach den 11 Tagen Afrika tourt er auch in Italien. Dort hat er jetzt eine ganze Reihe von Reisen vor sich, darunter Lampedusa, Thema Bootsflüchtlinge, auch Assisi, 800 Jahre heiliger Franziskus, im Juni Spanien, im November Südamerika wahrscheinlich. Jeden Tag sowieso immer volles Programm mit Heimtrainer und im vergleichsweise fast jugendlichen Alter hält er sich fit und viele sagen, möglichst noch viele Jahre. Er wird gebraucht.
0: Sagt Christoph Beckmann. Vielen Dank.
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0: Ich weiß nicht, irgendwie ist mir dieser Vergleich hier heute hängen geblieben. Was unterscheidet eine persönliche Beratung von einer KI?
2: Was passiert, wenn du da sitzt und dir kommen die Tränen, du weinst? Da hat die KI vielleicht noch mal ein paar tröstende Worte. Aber es ist schon noch ein Unterschied, ob du vor uns sitzt, ja, und wir dir die Taschentücher reichen.
0: Sagt Daniela Weyers von der Caritas und alle Infos zum Thema Erziehungs- und Familienberatung. Die findet ihr bei uns auf himmelunderdeonline.de. Und da steht natürlich auch alles über ein Jahr Papst Leo sowie das geforderte Handy-Pfandsystem von Missio. Das war Himmel und Erde mit der katholischen Ausgabe. In einer Woche am Muttertag gibt es dann hier die evangelische mit Manfred Rütten. Ich bin Stefan Klinkhammer und wünsche euch noch einen ganz schönen Sonntag.
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1: Mit Lars Kosmehl, guten Morgen. Im vergangenen Jahr hat es weniger Straftaten an Bahnhöfen gegeben, aber mehr Angriffe auf Bahnbeschäftigte. Das ergab eine Auswertung des Interessensverbandes Allianz pro Schiene auf Basis der aktuellen polizeilichen Kriminalstatistik. Demnach sanken im letzten Jahr Straftaten und Gewaltdelikte an Bahnhöfen um je 6%. Ursula Winkler hat die Einzelheiten.
2: Dass die Bahnhöfe sicherer geworden sind, führt der Verband auf den Einsatz von Security-Leuten und Kameras zurück. Er lobt auch, dass inzwischen an einigen Bahnhöfen ein Alkoholverbot gilt. Sorge gibt es aber wegen der zuletzt fast 2700 Angriffe auf Mitarbeitende. Ein Anstieg um 11% in nur einem Jahr. Nach einer tödlichen Attacke auf einen Zugbegleiter will die Bahn auch mehr Sicherheitskräfte einstellen und testweise sind in einigen Regiozügen 2 Kontrolleure im Dienst. Diese Doppelbesetzung fordert die Eisenbahn- und Verkehrsgewerkschaft in allen Zügen. Aber Bund und Länder halten das für unbezahlbar.
1: Und jetzt weitere Meldungen im Überblick. Der Präsident des IFO-Instituts Fuest warnt wegen drohender neuer US-Zölle vor erheblichen Risiken für die deutsche Wirtschaft. Er befürchte ernsthafte Folgen, sollte die EU ihrerseits Zölle auf US-Produkte erheben, sagte Fuest der Bild-Zeitung. Falls daraus ein neuer Handelskrieg wird, drohe Deutschland 2026 eine Rezession. US-Präsident Trump hat angekündigt, einen vom Iran übermittelten Plan für ein Ende des Krieges prüfen zu wollen. Allerdings könne er sich nicht vorstellen, dass dieser Plan akzeptabel sein werde, schrieb Trump auf seiner Plattform True Social. Das Geschäft mit Bio-Lebensmitteln in Deutschland hat nach Branchenangaben zum Start ins Jahr weiter angezogen. In den ersten 3 Monaten stieg der Umsatz im Vergleich zum ersten Quartal 2025 um 6% auf nun rund 4,9 Milliarden Euro. Das geht aus Daten des Bundes Ökologische Lebensmittelwirtschaft hervor. FC Schalke 04 Aufstiegstrainer Muslic schritt gestern Abend fast ungläubig über den Platz und drückte jeden seiner Erfolgsprofis. Der FC Schalke 04 hat nach über 1000 Tagen Zweitklassigkeit die Rückkehr in die Fußball-Bundesliga perfekt gemacht. Am drittletzten Saisonspieltag der zweiten Liga besiegelte ein 1:0 gegen den Abstiegskandidaten Fortuna Düsseldorf den 5. Aufstieg der Clubgeschichte. Danach herrschte in Gelsenkirchen Ausnahmezustand. Auf der Kurt-Schumacher-Straße im Bereich Schalke Nord und in Buhr feierten bis nach Mitternacht mehrere tausend Menschen auf den Straßen, schrieb die Polizei. Die Straßenbahnen mussten ihren Betrieb zeitweise einstellen. Im Wesentlichen sei aber alles friedlich geblieben, so das Fazit der Polizei in Gelsenkirchen. Und das waren die Nachrichten mit Lars Kosmehl.
3: Das Wetter. Heute bleibt es überwiegend bewölkt. Dazu gerade 17 Grad in Farn. In der Spitze sind heute 21 Grad drin. Am Nachmittag kommt es dann zu Schauern, aber gewittern soll es heute nicht mehr. Zum Wochenstart dann ähnliche Temperaturen und einen Sonne-Wolken-Mix mit Schauern am Nachmittag. Und hier ist der Radio Duisburg Verkehrsservice. Achtung Autofahrer auf der A59 Duisburg Richtung Dienstlaken. Auf der Höhe Nord-Süd-Straße Duisburg Richtung Dienstlaken, Höhe Duisburg Zentrum. In beide Richtungen ist da eine Gefahr durch Personen auf der Fahrbahn. Also auf der A59 bitte vorsichtig sein, da sind Personen auf der Fahrbahn unterwegs. Wenn euch unterwegs noch was anderes begegnet, Blitzerstaus, Verkehrsbehinderung, dann gebt das durch. 80 08999 ist die Radio Duisburg Hotline.
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3: Und mit mir, Benedikt Hausfeld hier für euch. Genießt den Sonntag. 3 jetzt am Stück habe ich jetzt für euch. Hier ist erstmal Ray mit Where is my husband?

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2: Mein Duisburger des Tages ist Joshua Bitter, unser Verteidiger, weil der für jahrelange Treue dem MSV gegenübersteht und für mich sinnbildlich das Gesicht mit Leistungen der Mannschaft in dieser Saison ist, die dann hoffentlich mit dem Aufstieg gekrönt wird.
1: Stefan, da hoffe ich aber ganz, ganz doll mit. Und mit Bitter hast du tatsächlich auch meinen Lieblingsspieler getroffen. Und mehr von dem gibt's ja heute ab 13.30 Uhr. Da spielt der MSV zu Hause gegen Cottbus. Die Highlights vom Spiel gibt's bei uns mit Tim Gieske live aus dem Stadion. Wenn ihr bis dahin aber selber noch eine Duisburgerin oder einen Duisburger des Tages habt, dann schickt uns eine Sprachnachricht an die Radio Duisburg Hotline 8008 999.
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0: Es ist 9.30 Uhr und hier sind die Radio Duisburg Nachrichten. Ab Montag gibt es eine Dauerbaustelle auf der A59 Richtung Dienstlaken. Bis Ende Dezember wird die Anschlussstelle Großenbaum gesperrt. Zwischen Duisburg Süd und Buchholz wird praktisch alles erneuert. Fahrstreifen, Lärmschutz, Entwässerung und mehr. Entsprechende Umleitungen werden ausgeschildert. Und wir bleiben bei Verkehrsmeldungen. Die Duisburger Wirtschaftsbetriebe dürfen sich nämlich erneut fahrradfreundlicher Arbeitgeber nennen. Die Auszeichnung kommt von Fahrradclub ADFC. Nach dem Silberstatus vor 3 Jahren gab es jetzt sogar Gold, weil die WBD die Bedingungen für Radfahrer nochmal verbessert haben. Und zum Schluss habe ich noch eine Meldung vom Sport. Der MSV Duisburg spielt heute gegen Energie Cottbus. Das Heimspiel wird um 13.30 Uhr angepfiffen. Die Highlights vom Spiel hört ihr dann mit Tim Gieske live aus dem Stadion hier bei Radio Duisburg.
1: Das Wetter.
0: 18 Grad aktuell in Hochfeld und geht heute noch auf bis zu 22 Grad hoch. Dazu bleibt es eher bewölkt und ab dem Nachmittag gibt es auch ein paar Schauer. Und mit diesem Sonne-Wolken-Mix mit gelegentlichem Regen geht es morgen auch in die neue Woche. Und hier ist noch der Radio Duisburg Verkehrsservice. Alle Straßen frei, euch eine gute Fahrt. Wenn ihr unterwegs Blitzerstaus oder Verkehrsbehinderungen seht, meldet die gerne bei uns. 80 08 999 ist die Radio Duisburg Hotline.
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0: Benedikt Haus wird hier für euch. Genießt den Wochenausklang. Hier sind jetzt für euch Kato und Ronan Keating. Direkt nach Mark Forster mit Wir sind groß.

0: Er ist ein Wahrzeichen der Stadt und wer nachts nach Hause kommt, weiß immer Richtung Stadtwerketurm. Pascal Steck aus Meiderich arbeitet bei den Netzen Duisburg und hat den Turm jetzt aus Lego nachgebaut. Und die Idee dazu ist ihm auf dem Weg zur Arbeit gekommen.
1: Die Idee, den Turm zu bauen, ist schon vor langer Zeit entstanden. Ich laufe jeden Tag übers Werksgelände, gucke mir den Turm an, habe mir gedacht, da muss man doch was draus machen können. Es gibt unzählig viele Lego-Steine. Es muss möglich sein, den Turm nachzubauen. Also habe ich mich hingesetzt, am PC angefangen zu planen und drauf losgebaut. Und das ist das, was rausgekommen ist.
0: Und schätzungsweise 600 normale Lego-Sets hat Pascal eh schon zu Hause. Bei Instagram stellt er auch einige von ihnen vor. Sein Kanal heißt da Zebra Bricks. Und viele Sets baut er eben ganz klassisch nach Anleitung. Der Stadtwerketurm ist aber eine Eigenkreation. Und deswegen ist das Projekt auch echt alles andere als mal so eben gebaut.
1: Circa anderthalb Monate reine Planungszeit. Man guckt sich natürlich das Original an, überlegt, was kann man aus welchen Steinen nachbauen. Man überlegt, wo passt was hin, wie kann man was vielleicht noch verbessern. Ja, und guckt sich an, ob es überhaupt möglich ist.
0: Und was soll man sagen? Ist sehr möglich. 1,53 ist der Turm insgesamt groß geworden. Und Pascal dachte sich so, der Turm alleine, der reicht mir nicht. Natürlich muss da auch Licht dran. Und wie das Ganze dann aussieht, seht ihr auf unseren Social-Media-Kanälen. Da stellt Pascal uns sein Mega-Lego-Projekt vor.

Und wenn ihr gerade noch überlegt, was machen wir heute eigentlich mit diesem Sonntag, könnt ihr zum Biergarten Bieger Park fahren. Da ist heute Kinderfest, gibt also Hüpfburgen, Trampoline, ein Karussell, Ponyreiten. Die Feuerwehr ist da und. Und die Eltern können es sich dabei ganz gemütlich im Biergarten gut gehen lassen. Von 12 bis 17 Uhr ist das Ganze, lohnt sich wegen des Wetters aber wahrscheinlich eher etwas früher da zu sein. Aber das Team hat heute auf jeden Fall auch nochmal bestätigt, das Kinderfest im Biergarten Bieger Park findet statt.

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1: Mit Lars Kosmehl, guten Morgen. Die USA wollen nach den Worten von US-Präsident Trump deutlich mehr als 5.000 Soldaten aus Deutschland abziehen. Das sagte Trump vor Reportern in Florida. Eine genaue Zahl nannte er nicht. Erst am Freitag hatte US-Verteidigungsminister Hegseth den Abzug von 5.000 US-Soldaten aus Deutschland angeordnet. Der Abzug soll in den nächsten 6 bis 12 Monaten abgeschlossen sein. Derzeit sind rund 39.000 Soldaten in Deutschland stationiert. Führende Republikaner kritisierten den Teilabzug von US-Soldaten als das falsche Signal an den russischen Präsidenten Putin. Und jetzt weitere Meldungen in der Zusammenfassung. Bundesfinanzminister Klingbeil drückt bei der geplanten Einkommensteuerreform aufs Tempo. Er sagte der Süddeutschen Zeitung, er werde sein Reformkonzept in den kommenden Wochen vorlegen. Klingbeil bekräftigte, geplant sei eine deutliche Entlastung kleinerer und mittlerer Einkommen. Im vergangenen Jahr hat es weniger Straftaten an Bahnhöfen gegeben, aber mehr Angriffe auf Bahnbeschäftigte. Straftaten und Gewaltdelikte an Bahnhöfen sanken um je 6%. Das ergab eine Auswertung des Interessensverbands Allianz pro Schiene. Die Auswertung beruht auf Zahlen der aktuellen polizeilichen Kriminalitätsstatistik. Der katholische Militärbischof Franz Josef Overbeck hat sich für eine schnelle Rückkehr zur Wehrpflicht ausgesprochen und plädiert für eine deutsche Beteiligung an einem möglichen Einsatz in der Straße von Hormus. Die Sicherheitslage in Europa und der Welt lasse keine Zeit für langes Zögern, sagte der Bischof von Essen. Overbeck ist außerdem seit fast 16 Jahren Militärbischof. Der FC Schalke 04 hat es geschafft. Die Rückkehr des Clubs in die erste Fußball-Bundesliga hat gestern eine große Party in Gelsenkirchen ausgelöst. Die Spieler schlenderten mit Sonnenbrille, Aufstiegsshirt und Badelatschen in den VIP-Bereich, nachdem sie zuvor auf dem Rasen nach dem 1:0-Sieg gegen Fortuna Düsseldorf den Aufstieg ausgelassen gefeiert hatten. In Gelsenkirchen feierten gestern so viele, dass der Verkehr zum Erliegen kam und die Straßenbahnen zeitweise den Betrieb einstellen mussten. Schalke also ab der kommenden Saison in der ersten Liga. Dort geht heute aber erstmal der 32. Spieltag zu Ende. Und vor allem unten in der Tabelle wird es nochmal spannend. Dazu gibt es das Borussen-Duell. Gladbach empfängt den BVB. Danny Hopp hat den Ausblick.
2: Für Dortmund geht es nur noch darum, Platz 2 zu verteidigen, denn in der Champions League ist man schon sicher dabei. Mehr Druck haben die Gladbacher. Es sieht zwar ganz gut aus, dass es mit dem Klassenerhalt klappt, aber sollten die Gladbacher verlieren und St. Pauli parallel zu Hause gegen Mainz gewinnen, würde der Vorsprung auf den Relegationsplatz auf 3 Punkte schmilzen und die Gladbacher müssten doch nochmal zittern. Die Stimmung ist deshalb alles andere als gut. Das zeigte zuletzt auch der Auftritt von Präsident Bonhoff bei der Jahreshauptversammlung, als er in Tränen ausbrach und von einem Scheißjahr sprach. Noch tiefer als die Gladbacher stecken Wolfsburg auf Platz 17 und St. Pauli auf Platz 16 im Abstiegskampf. Wolfsburg spielt heute in Freiburg und St. Pauli empfängt, wie gerade schon gesagt, Mainz.
1: Und das waren die Nachrichten mit Lars Kosmehl.
3: Das Wetter. 18 Grad haben wir es aktuell in Lahr und im Laufe des Tages sind insgesamt 22 Grad drin. Dazu bleibt es bewölkt und nachmittags kommt es auch zu Schauern und ähnlich geht es dann morgen in die neue Woche. Und hier ist noch der Radio Duisburg Verkehrsservice. Da sind die Straßen alle frei. Keine Staus. Wenn ihr aber unterwegs was seht, Blitzer, Staus oder Verkehrsbehinderung, dann sagt doch gerne Bescheid. 80 08 999 ist die Radio Duisburg Hotline.
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3: Und mit Benedikt Hausfiert euch allen einen wunderschönen Sonntag.
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0: Also bei mir steht ganz oben auf der Liste der schlechtesten Geschenke, die ich hier bekommen habe, ein kleines Glas Nuss-Nougat-Creme. Wirklich, sonst nix. Dann doch lieber sowas hier. Da steckt wenigstens im Ansatz Mühe drin.
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2: Kaufe die billigste Marmelade, billige Macarons und eine billige Lavendel-Handseife beim Discounter. Fülle dann die Konfitüre in ein schönes Glas, die Macarons in eine Pappschachtel und wickle die Seife in Papier ein. Stell alles in eine billige Plastikschale, die aussieht wie ein Korb, mit Plastikschnipseln drin, die aussehen wie Stroh. Umwickle nun den Plastikkorb mit durchsichtigem Plastik, umwickle das dann mit mehr Plastik und dann alles nochmal mit Plastik. Und binde dann ein buntes Band drum aus Plastik, das aussieht wie ein Wollfaden. Verschenke nun den Korb und sage:
3: Alles Gute, das habe ich in einem ganz süßen kleinen Café in Frankreich gekauft. Das ist von so einem Biohof in der Provence.
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0: Es ist 10:30 und hier sind die Radio Duisburg Nachrichten. Der Deich in Homberg ist ab Montag wegen Sanierungsarbeiten für 2,5 Monate gesperrt. Bis Mitte Juli müssen Spaziergänger und Radfahrer deshalb auf die ausgeschilderten Ausweichstrecken nehmen. Experten müssen den Deichabschnitt zunächst auf Blindgänger aus dem Zweiten Weltkrieg untersuchen. Bei den Arbeiten werden dann vor allem Sicherheitsmaßnahmen modernisiert. Und wir schauen noch einmal auf das Ende der kommenden Woche, denn von Donnerstag bis Sonntag findet die Duisburger Ballonwoche statt. Im Landschaftspark Duisburg-Nord heben dann täglich bis zu 4 Heißluftballone ab, jeweils abends gegen 18.30 Uhr. Am Sonntag gibt es zusätzlich eine Fahrt bei Sonnenaufgang gegen 6 Uhr. Wer selbst mitfahren möchte, Plätze sind ab 199 Euro buchbar, aber auch Zuschauer, die sich die Starts vom Boden aus anschauen wollen, sind willkommen. Und wir schauen noch einmal auf den MSV Duisburg. Der spielt heute gegen Energie Cottbus. Das Heimspiel wird um 13.30 Uhr angepfiffen. Die Highlights vom Spiel hört ihr dann mit Tim Gieske live aus dem Stadion hier bei Radio Duisburg.
1: Das Wetter.
0: Es ist bewölkt, dazu gerade 19 Grad in Rheinhausen, geht aber noch auf bis zu 22 Grad hoch. Ab dem Nachmittag gibt es dann auch Regen und ähnlich wechselhaft geht es morgen auch in die neue Woche. Und hier ist noch der Radio Duisburg Verkehrsservice. Alle Straßen frei, euch eine gute Fahrt. Wenn ihr auf der was seht, Blitzer, Staus, Verkehrsbehinderung, gebt das durch. 80 08 999 ist die Radio Duisburg Hotline.
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0: Benedikt Hausfeld hier und ich habe jetzt 3 Hits am Stück. Jetzt Alicia Keys mit Underdog, dann was aus den 80ern von den Communards und Olivia Rodrigo, dann was ganz Aktuelles.

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1: Mit Lars Kosmehl, guten Tag. Zu Beginn des Jahres sind in Deutschland mehr Batteriespeicher gebaut worden. Unter dem Strich haben die von Januar bis März in Betrieb genommenen Speicher eine Kapazität von 2 Millionen Kilowattstunden. Das ist ein Plus von etwa 2/3. Jan-Henner Reitze berichtet.
2: Produzieren Windräder und Solaranlagen gerade mehr Strom, als verbraucht wird, werden die Speicher aufgeladen, auf die dann zurückgegriffen werden kann, wenn Strom fehlt. Die im ersten Quartal neu errichtete Speicherkapazität deckt rechnerisch den Bedarf von 3 Millionen Haushalten für einen Tag. Der Zuwachs ist auf große Anlagen zurückzuführen, bei kleinen Speichern in einzelnen Wohnhäusern stagnierten die Zahlen. Der Ausbau könnte gedämpft werden, wenn die Politik wie angekündigt wieder mehr auf Gaskraftwerke setzt.
1: Und jetzt weitere Meldungen in der Übersicht. Die USA wollen nach den Worten von US-Präsident Trump ihre Truppenpräsenz in Deutschland noch weiter herunterfahren. Die USA werden die Zahl um weit mehr als 5000 US-Soldaten reduzieren, sagte Trump vor Reportern in West Palm Beach. Erst am Freitag hatte das US-Verteidigungsministerium den Abzug von rund 5000 Soldaten aus Deutschland angeordnet. Nahe der Grenze zu Sachsen kämpft die tschechische Feuerwehr mit einem Großaufgebot gegen einen Waldbrand im Nationalpark Böhmische Schweiz. Das Feuer war gestern Nachmittag ausgebrochen. Es erfasste bisher eine Fläche von rund 1 Quadratkilometer, sagte ein Sprecher der Feuerwehr. Probleme bereite das unzugängliche Gelände. Der FC Schalke 04 hat die Rückkehr in die Fußball-Bundesliga perfekt gemacht. Am drittletzten Saisonspieltag der zweiten Liga besiegelte ein 1:0 gestern Abend gegen den Abstiegskandidaten Fortuna Düsseldorf den 5. Aufstieg in der Clubgeschichte. Zehntausende Fans feierten in Gelsenkirchen, der Verkehr kam zeitweise zum Erliegen und die Straßenbahnen mussten ihren Betrieb einstellen. Popstar Shakira hat mit einem kostenlosen Konzert in Rio de Janeiro ein Millionenpublikum begeistert. Die Kolumbianerin trat gestern Abend am legendären Strand von Copacabana vor geschätzt 2 Millionen Menschen auf, so die Stadtverwaltung. Das Konzert in Rio war als das größte ihrer Karriere angekündigt worden. Am Ende der knapp 2,5-stündigen Show sagte Shakira, sie werde diesen Auftritt nie wieder vergessen. Für den Auftritt wurde die Bühne auf etwa 1500 Quadratmeter erweitert und war damit größer als bei ihren früheren Shows. Die Konzertreihe hat sich zu einem festen Bestandteil im Veranstaltungskalender von Rio entwickelt. Im vergangenen Jahr hatte US-Popstar Lady Gaga an gleicher Stelle mit rund 2,5 Millionen Besuchern einen Weltrekord für ein Einzelkonzert aufgestellt. Bereits 2024 zog Madonna etwa 1,6 Millionen Menschen an den Strand. Die Stadt sieht in den Megakonzerten einen wichtigen Wirtschaftsfaktor. Und das waren die Nachrichten mit Lars Kosmehl.
3: Das Wetter. 20 Grad haben wir aktuell in Hüttenheim, bei uns sind aber sogar bis zu 22 Grad drin heute. Dazu bleibt es bewölkt und am Nachmittag gibt es dann leider auch Regen dazu. Und genauso wechselhaft geht es morgen auch weiter. Und hier ist der Radio Duisburg Verkehrsservice. Freie Straßen, euch allen eine gute Fahrt. Wenn ihr unterwegs was seht, Blitzerstaus, Verkehrsbehinderung, dann meldet euch bei uns. 80 08 999 ist die Radio Duisburg Hotline.
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3: Und mit Benedikt Hauswirth. Ich wünsche euch einen wunderschönen Sonntag. Hier gibt's jetzt erstmal 3 Hits am Stück für euch. Gleich die 90er mit den Four Non Blondes. Danach einen Espresso mit Sabrina Carpenter. Und das beides gleich nach The Weeknd. Jetzt hier Blinding Lights.

0: Ja, Espresso von Sabrina Carpenter gibt's mit Sicherheit auch als Vinyl, weil alles kommt ja wieder und die Schallplatte ja sowieso schon seit längerem. Und ist total geil für mich, weil Schwiegervater hat uns zu Hause auch seine ganzen alten Platten hingestellt. Da sind so tolle Scheiben bei, vor allem Rockalben aus den 80ern. Und vielleicht finden sich ja auf der Schallplattenbörse heute genauso Schätzchen. Die ist von 11 bis 16 Uhr in der Glückaufhalle. Eintritt kostet 4 Euro und ich find's mega. Eine tolle Platte finden und die Musik dann nicht schnell mit Kopfhörern, sondern richtig bewusst auf dem Plattenspieler hören. Heute habt ihr die Gelegenheit, euch dafür einzudecken.
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0: Es ist 11:30 und hier sind die Radio Duisburg Nachrichten. Ab Montag gibt es eine Dauerbaustelle auf der A59 Richtung Dienstlaken. Bis Ende Dezember wird die Anschlussstelle Großen Baum gesperrt. Zwischen Duisburg Süd und Buchholz wird praktisch alles erneuert. Fahrstreifen, Lärmschutz, Entwässerung und mehr. Entsprechende Umleitungen werden ausgeschildert. Wir bleiben beim Verkehr, denn die Duisburger Wirtschaftsbetriebe dürfen sich erneut fahrradfreundlicher Arbeitgeber nennen. Die Auszeichnung kommt vom Fahrradclub ADFC. Nach dem Silberstatus vor 3 Jahren gab es jetzt sogar Gold, weil die WBD die Bedingungen für Radfahrer nochmal verbessert haben. Und zum Schluss habe ich noch eine Meldung vom Sport. Der MSV Duisburg spielt heute gegen Energie Cottbus. Das Heimspiel wird um 13.30 Uhr angepfiffen. Die Highlights vom Spiel hört ihr dann mit Tim Gieske live aus dem Stadion hier bei Radio Duisburg.
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0: 19 Grad in Overbruch und dazu heute bewölkter Himmel, der am Nachmittag noch Regen mit sich bringt. Dazu Höchsttemperaturen von bis zu 22 Grad und genauso wechselhaft geht es morgen dann auch in die neue Woche. Und hier ist noch der Radio Duisburg Verkehrsservice. Alle Straßen sind frei, aber wenn ihr heute als Unbeteiligte am Stadion vorbei müsst, da ist heute ausverkauft und viele Fans reisen früh an. Umfahrt den Bereich also am besten großzügig, sonst bleibt ihr im Fußballverkehr stecken. Wenn euch sonst unterwegs was begegnet, Blitzerstaus, Verkehrsbehinderungen, dann gebt die doch gerne durch. 80 08 999 ist die Radio Duisburg Hotline.
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0: Und mit Benedikt Hauswirth. Ich wünsche euch einen schönen Sonntag. Hier ist jetzt Lola Young mit Messi für euch, danach Loy und Michael Jackson bei uns im Programm.

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1: Mit Lars Kosmehl, guten Tag. Fast ein Jahr ist Schwarz-Rot im Amt, doch viele trauen der Koalition keine lange Zukunft zu. Laut einer INSA-Umfrage für die Bild am Sonntag glauben 58%, dass die Regierung nicht bis 2029 durchhält. 24% sagen, dass die Koalition bis dahin überdauern wird. Zoe Tassovali berichtet.
2: Die Umfrage zeigt, das Vertrauen in die Koalition ist aktuell ziemlich angeschlagen. Viele nehmen vor allem Streit und gegenseitige Vorwürfe wahr. Und genau das schwächt das Bild einer handlungsfähigen Regierung. Aus der Union kommt deshalb der Appell, wieder stärker gemeinsam an Reformen zu arbeiten und Ergebnisse zu liefern. Gleichzeitig wird klar, die Herausforderungen sind groß, innenpolitisch wie international. Trotzdem gehen viele davon aus, dass die politischen Strukturen stabil bleiben.
1: Und jetzt weitere Meldungen im Überblick. In Deutschland werden weniger neue Solarstromanlagen, aber deutlich mehr Batteriespeicher gebaut. Bei der Photovoltaik sank der Zubau im ersten Quartal um 6% im Vergleich zum Vorjahreszeitraum. Das hat der Bundesverband Solarwirtschaft errechnet. Bei Batteriespeichern fiel der Zubau dagegen um 2/3 höher aus. Der Präsident des IFO-Instituts Fuest warnt wegen drohender neuer US-Zölle vor erheblichen Risiken für die deutsche Wirtschaft. Er befürchte ernsthafte Folgen, sollte die EU ihrerseits Zölle auf US-Produkte erheben, sagte Fuest der Bild-Zeitung. Bei einem Handelskrieg drohe Deutschland 2026 eine Rezession. Feuerwehrleute sind heute den dritten Tag in Folge in einem unwegsamen Gelände in Attendorn im Sauerland im Einsatz. Der dortige Wald- und Vegetationsbrand ist zwar seit gestern unter Kontrolle, aber es werde bei den Nachlöscharbeiten noch nach Glutnestern gesucht, sagte ein Sprecher. Betroffen sei ein Bereich von 41.000 Quadratmetern. Bei den Spritpreisen können die Verbraucher nach Einschätzung des ADAC bislang nicht in voller Höhe profitieren. Die bundesweiten Tagesdurchschnittspreise lagen gestern mit 2 Euro pro Liter bei Super E10 rund 12 Cent unter dem Durchschnittspreis vom 30. April, so der ADAC. Bei Diesel sank der Durchschnittspreis ebenfalls um rund 12 Cent auf 2,09 Euro. Zum 1. Mai waren die Steuern aber um 16,7 Cent abgesenkt worden. Laut ADAC sind die Kraftstoffpreise somit nach wie vor zu hoch, weil zusätzlich auch die Rohölpreise niedriger seien als Ende April. Unverständlich sei daher, dass die Benzin- und Dieselpreise aktuell wieder stiegen. Am Sonntagmorgen um 8 Uhr seien die Preise höher gewesen als am Samstag zur gleichen Zeit. Damit gehe die Entwicklung erneut in eine falsche Richtung, sagte eine ADAC. Der Branchenverband Fuels und Energie hatte zum Start des Tankrabatts angekündigt, dass die volle Steuersenkung bei den Kunden ankommen soll. Und das waren die Nachrichten mit Lars Kosmi.
3: Das Wetter. 21 Grad haben wir es in Kasselfeld und damit sind wir schon fast bei der Höchsttemperatur angekommen. Vielleicht werden es hier und da aber auch noch 22 Grad. Dazu bleibt es den ganzen Tag bewölkt und ab dem Nachmittag gibt es auch Regen. Und genauso wechselhaft geht es dann morgen auch in die neue Woche. Und hier ist der Radio Duisburg Verkehrsservice. Eine Meldung von der A59 Dienstlaken Richtung Duisburg zwischen Hochfeld und Buchholz ist 1 Kilometer Stau. Hier verliert ihr gerade so um die 5 Minuten und ist ja auch verdächtig nah am Stadion. Denkt dran, da spielen in 1,5 Stunden die Zebras gegen Energie Cottbus. Es ist ausverkauft, das heißt, dort wird es jetzt in diesen Minuten für die nächsten paar Stunden auf jeden Fall sehr, sehr voll. Wenn ihr da irgendwie vorbei müsst, versucht es so gut ihr könnt zu umfahren, sonst steckt ihr im Fußballverkehr fest. Wenn ihr unterwegs noch was seht, Blitzerstaus, Verkehrsbehinderungen, dann sagt gerne Bescheid. 80 08 999 ist die Radio Duisburg Hotline.
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3: Und mit Benedikt Hauswirth euch allen einen wunderschönen Sonntag.

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0: Halb eins haben wir es und hier sind die Radio Duisburg Nachrichten. Der Deich in Homberg ist ab Montag wegen Sanierungsarbeiten für 2,5 Monate gesperrt. Bis Mitte Juli müssen Spaziergänger und Radfahrer deshalb auf die ausgeschilderten Ausweichstrecken ausweichen. Experten müssen den Deichabschnitt zunächst auf Blindgänger aus dem Zweiten Weltkrieg untersuchen. Bei den Arbeiten werden dann vor allem Sicherheitsmaßnahmen modernisiert. Und wir schauen schon mal auf das Ende der kommenden Woche, denn von Donnerstag bis Sonntag findet die Duisburger Ballonwoche statt. Im Landschaftspark Duisburg-Nord heben dann täglich bis zu 4 Heißluftballone ab, jeweils abends gegen 18.30 Uhr. Am Sonntag gibt es zusätzlich eine Fahrt bei Sonnenaufgang gegen 6 Uhr. Wer selbst mitfahren möchte, Plätze sind ab 199 Euro buchbar. Aber auch Zuschauer, die sich die Starts vom Boden aus anschauen wollen, sind herzlich willkommen. Und wir schauen noch einmal auf den MSV Duisburg, denn der spielt heute gegen Energie Cottbus. Das Heimspiel wird um 13.30 Uhr angepfiffen. Die Highlights vom Spiel hört ihr dann mit Tim Gieske live aus dem Stadion hier bei Radio Duisburg.
1: Das Wetter.
0: Den ganzen Tag bleibt es bewölkt. Am Nachmittag gibt es dann Regen dazu. Aktuell haben wir 20 Grad in Marxloh. Bis zu 22 werden es heute noch in der Spitze. Und ähnlich wechselhaft geht es morgen dann auch in die neue Woche. Und hier ist der Radio Duisburg Verkehrsservice. Eine Meldung: A59 Dienstlaken Richtung Duisburg zwischen Hochfeld und Wannheimer Ort. Dichter Verkehr, mindestens 8 Minuten Zeitverlust habt ihr da aktuell. Und das ist ja auch schon ein Indiz, weil wenn ihr heute als Unbeteiligte am Stadion genau zwischen Hochfeld und Wannheimer Ort vorbei müsst, da ist halt heute Ausverkauf. Viele Fans reisen früh an, in der Stunde ist ja schon Anpfiff. Das heißt, jetzt ist allerhöchste Eisenbahn und da staut es sich gerade eben um Fahrt im Bereich. Also wenn ihr mit Fußball nichts am Hut habt, heute groß zügig, sonst bleibt ihr zwischen Zebras stecken. Wenn ihr unterwegs Blitzerstaus oder Verkehrsbehinderungen seht, dann sagt uns gerne Bescheid. 80 08 999 ist die Radio Duisburg Hotline.
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0: Benedikt Haus wird hier. Genießt den Sonntag.

0: 6000 Teile, 1,53 Gesamthöhe und über 2 Monate Arbeit. Pascal Steck aus Meiderich hat ohne Anleitung ein Lego-Stadtwerketurm gebaut. Den hat er auf seiner Insta-Seite Zebra Bricks gezeigt. Und damit das Ding wie das Original aussieht, kann es natürlich auch leuchten.
1: Ist natürlich ziemlich friemelig. Ne? Die Kabel sind millimeterdünn. Ja, ist ein bisschen herausfordernd mit den normalen Erwachsenenfingern. Kinder tun sich da mit Sicherheit leichter oder würden sich leichter tun. Aber Kinder bauen ja nicht mal eben so einen Turm, würde ich mal behaupten.
0: Ja, und das liegt sicherlich auch an den 6000 Steinen, die Pascal dafür beim Fachhändler bestellt hat. Da kommt das Taschengeld halt auch schneller an seine Grenzen. Insgesamt hat Pascal so schätzungsweise 600 Lego-Sets bei sich zu Hause rumstehen und knapp 300 davon sind gerade auch aufgebaut. Und jetzt, wo der Turm fertig ist, überlegt er natürlich auch schon, welches Duisburger Wahrzeichen als nächstes kommt.
1: Zur Skyline gehört natürlich auch das große MSV-Stadion. Mein Ein und Alles, wenn ich mal das so nennen sollte, steht auf jeden Fall auf der Agenda. Es gibt ein paar schöne Lego-Sets, die schon Stadien abbilden, von Lego selber. Aber die MSV-Arena fehlt. Die muss unbedingt her. Das ist das nächste Projekt.
0: Ja, Lego weiß halt nicht, was gut ist. Camp Nou und Old Trafford, langweilig. Bald gibt es dann aber vielleicht die MSV-Arena zu sehen, dann auch auf dem Instagram-Kanal Zebra Bricks. Und bei uns auf den Social-Media-Seiten, da könnt ihr auch nochmal einen genauen Blick auf den Lego-Stadtwerketurm von Pascal werfen.

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1: Mit Lars Kosmehl, guten Tag. Weil überall Geld fehlt, soll das Gesundheitssystem in Deutschland reformiert werden. Kürzungen bei den Leistungen der Pflegeversicherung lehnt eine große Mehrheit der Bevölkerung dabei ab. Das zeigt eine YouGov-Umfrage im Auftrag des Sozialverbands VdK. Diana Kramer berichtet.
2: In der Pflegeversicherung droht eine Milliardenlücke. Deshalb ist genauso wie bei Krankenhäusern und gesetzlichen Krankenversicherungen eine Reform geplant. Dass damit zum Beispiel der Zugang zu Pflegegraden erschwert wird, halten 77% der Bundesbürger für nicht akzeptabel. Fast genauso viele lehnen es ab, dass Leistungen gekürzt werden. Laut Sozialverband VdK könnten Zuschüsse für den Hausnotruf oder Pflegehilfsmittel betroffen sein. Mitte des Monats will Gesundheitsministerin Nina Wagen die Gesetzespläne für die Pflegereform vorstellen.
1: Und jetzt weitere Meldungen in der Übersicht. Vor dem Hintergrund zunehmender Spannungen zwischen US-Präsident Trump und Bundeskanzler Merz ordnet die US-Regierung den Teilabzug von Soldaten aus Deutschland an. Rund 5.000 von ihnen sollen in den nächsten 6 bis 12 Monaten verlegt werden. Nach Trumps Worten könnten es am Ende sogar weit mehr sein. Im Fall der mutmaßlichen versuchten Erpressung mit Rattengift in Babynahrung des deutschen Herstellers Hip ist ein Verdächtiger in Österreich festgenommen worden. Der 39-Jährige wird heute weiter vernommen, sagte eine Polizeisprecherin der Nachrichtenagentur AFP. Die Staatsanwaltschaft habe bereits Untersuchungshaft beantragt. Mitte April hatte Hip einen Rückruf von Babykostgläschen in Österreich gestartet. In Österreich, Tschechien und der Slowakei waren mehrere manipulierte Gläser gefunden worden. Eine ungewöhnliche Kältewelle hat Griechenland Anfang Mai fest im Griff. Statt frühlingshafter Temperaturen sorgt eine Kaltluftinvasion für ein winterliches Bild in vielen Regionen. Das berichten Meteorologen in griechischen Medien. In den Bergen rund um Athen, auf der Peloponnes und auch auf Kreta fiel Schnee, örtlich auch Hagel, berichten Reporter. Es handelt sich um den kältesten Start in den Mai seit Jahrzehnten. In Gelsenkirchen ist die Freude über den Wiederaufstieg in die erste Liga bei Fans und Verein immer noch groß. Gestern Abend hatte ein 1:0-Sieg gegen Fortuna Düsseldorf den Weg für den FC Schalke 04 zurück in die erste Liga ab der kommenden Saison freigemacht. Und in der Fußball-Bundesliga geht in der aktuellen Saison heute der 32. Spieltag zu Ende. Und vor allem unten in der Tabelle wird es nochmal spannend. Dazu gibt es das Borussen-Duell. Gladbach empfängt den BVB. Danny Hopper hat den Ausblick.
3: Für Dortmund geht es nur noch darum, Platz 2 zu verteidigen. Denn in der Champions League ist man schon sicher dabei. Mehr Druck haben die Gladbacher. Es sieht zwar ganz gut aus, dass es mit dem Klassenerhalt klappt, aber sollten die Gladbacher verlieren und St. Pauli parallel zu Hause gegen Mainz gewinnen, würde der Vorsprung auf den Relegationsplatz auf 3 Punkte schmilzen und die Gladbacher müssten doch nochmal zittern. Die Stimmung ist deshalb alles andere als gut. Das zeigte zuletzt auch der Auftritt von Präsident Bonhoff bei der Jahreshauptversammlung, als er in Tränen ausbrach und von einem Scheißjahr sprach. Noch tiefer als die Gladbacher stecken Wolfsburg auf Platz 17 und St. Pauli auf Platz 16 im Abstiegskampf. Wolfsburg spielt heute in Freiburg und St. Pauli empfängt, wie gerade schon gesagt, Mainz.
1: Und das waren die Nachrichten mit Lars Kosmehl.
4: Das Wetter.
5: Es bleibt bewölkt heute. Zwischendurch ist es auch mal nass.
6: 20 Grad haben wir gerade in Mündelheim, bis zu 22 sind insgesamt noch drin. Dazu bleibt es den ganzen Tag bewölkt und zum Nachmittag kommen Schauer dazu. Und genauso wechselhaft geht es dann morgen auch in die neue Woche. Und hier ist der Radio Duisburg Verkehrsservice. Alle Straßen sind aktuell frei. Euch eine gute Fahrt. Nur rund ums Stadion, da ist in einer halben Stunde Anpfiff, da ist gerade viel los. Versucht's also, wenn ihr könnt, zu umfahren, wenn ihr mit Fußball heute nichts am Hut habt. Und sonst, wenn ihr unterwegs Blitzer, Staus oder Verkehrsbehinderungen seht, dann gebt die gerne durch. 80 08 999 ist die Radio Duisburg Hotline.
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6: Benedikt Haus steht hier mit euch und ab 2:30 schalten wir gleich dann zum Kollegen Tim Gieske live ins Stadion. Da spielen die Zebras heute gegen den direkten Konkurrenten Energie Cottbus. Jetzt aber erstmal 3 Hits am Stück für euch.

0: Spitzenspieltag an der Wedau. Der MSV Duisburg empfängt heute um 13.30 Uhr in gut einer Viertelstunde Energie Cottbus. Und was ist das für ein wichtiges Spiel für unsere Zebras? Cottbus aktuell auf dem zweiten Platz mit 66 Punkten. Wir auf dem vierten mit 63 Zählern haben zwar das schlechtere Torverhältnis, aber wir können heute von den Punkten ja zumindest gleichziehen. Und bei Unentschieden oder Sieg ziehen wir heute auf jeden Fall auf den Relegationsplatz, auf Platz Nummer 3, weil Rot-Weiß Essen gestern eine richtige Packung bekommen hat. Die haben 6:1 verloren gegen den VfB Stuttgart 2. Und auch unser anderer direkter Konkurrent, Hansa Rostock, der hat auch gepatzt, haben nur unentschieden gespielt gegen Alemannia Aachen und hängen aktuell 2 Punkte hinter uns. Das heißt, ein Unentschieden oder ein Sieg heute gegen Cottbus reicht für uns, um zumindest vor dem vorletzten Spieltag nächste Woche auf dem Relegationsplatz zu stehen. Und das wäre natürlich ein wichtiger Schritt in Richtung Aufstiegskampf. Seit gestern ist ja klar, der VfL Osnabrück ist durch. Das heißt, es sind nur noch die Plätze 2 und der Relegationsplatz zu besetzen. Gucken wir mal, was das heute gibt. Wir drücken auf jeden Fall die Daumen für unsere Zebras, das Spiel. Und die Highlights hört ihr natürlich ab 13.30 Uhr hier live bei uns.
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1: Die Zebras haben heute Heimspiel, ein wichtiges Heimspiel gegen Energie Cottbus. Und für uns im Stadion ist heute Tim Gieske, der die Highlights vom Spiel hat. Tim, es ist ganz schön laut bei dir. Wie ist die Stimmung vor dem Spiel?
2: Ja, mein lieber Bene, es ist unglaublich, was für eine Stimmung, wenn man hier auf der Pressetribüne sitzt. Also hier fliegen mir die Ohren weg und es ist ein Meer in Blau-Weiß, auf das ich hier schaue. Die Mannschaften, die sind schon auf dem Platz und der Ball ist auch schon am Anstoßpunkt. Die Cottbusser, die werden hier gleich anstoßen und auch die Cottbusser, die sind natürlich heute mit vielen Mann und Frauen hier heute versammelt. Die Gästekurve in Rot-Weiß mit rot-weißen Luftballons vom rot-weißen Rausch getragen, steht da auf einem großen Banner im Cottbusser Block und es geht los. Anstoß und die Cottbusser direkt mal mit einer Bewegung nach vorne über die linke Seite. Da kommt direkt mal über links der Ball rein und da wäre Biancardi direkt mal gefährlich gewesen. Es gibt direkt mal die erste Ecke für die Cottbusser, nachdem Borgmann hier ganz schnell nach vorne gepirscht ist. Jetzt Ecke ausgeführt, Ball ist schon im Strafraum, reingegeben von der linken Seite, aber erstmal geklärt vom MSV. Das ist Michelbrink, Cigerci im Doppelspiel über die linke Seite der Cottbusser und erstmal geklärt. Also es geht direkt hier los, gar kein Abtasten von Seiten der Cottbusser. Wirklich mit sehr viel Schmackes kommen die Roten hier rein und jetzt checkt Bulic, Cigerci vor dem Strafraum erstmal Rüde weg, der bleibt kurz liegen. Bulic setzt hier erstmal eine Duftmarke bei der Nummer 10 der Cottbusser und jetzt Göçkan, der heute in der Partie ist. Über die linke Seite klärt es erstmal und der MSV, der hatte hier noch gar keine eigene Aktion. In der zweiten Minute sind wir jetzt und Cottbus wartet darauf, in Höhe der Mittellinie anzustoßen. Beziehungsweise einzuwerfen, Entschuldigung. Aber es gibt gerade noch ein klärendes Gespräch zwischen Bulic und Cigerci, die sich da schon mal so ein bisschen näher gekommen sind. Ansonsten, ja, es ist auf jeden Fall eine bombastische Stimmung hier, Bene. Und die Cottbusser legen gut los. Und wir werden auf jeden Fall hoffen, dass der MSV hier gleich auch mal so ein bisschen in die Partie kommt. Ansonsten, hier sind jetzt 2 Minuten gespielt in der Wedau. Es steht 0:0 zwischen dem MSV und Energie Cottbus.
3: Danke dir, Tim. Ich beneide dich auf jeden Fall um die Kulisse. Aber du nimmst uns ja zum Glück mit hier durch dieses Spiel. Jetzt ein bisschen Musik für euch und dann sind wir gleich wieder live im Stadion. Danke dir, Tim.

0: Radio Duisburg hier mit dem MSV Live. Topspiel heute an der Wedau. Es geht gegen Energie Cottbus. Die ersten Minuten sind gespielt. Tim Gieske live im Stadion. Was ist das für ein Spiel?
1: Ja, mein lieber Bene, es ist auf jeden Fall ein Spiel, das in den ersten Minuten davon geprägt ist, dass beide Mannschaften scheinbar wissen, um was es hier heute geht. Die Cottbusser, die waren in den ersten paar Minuten auf jeden Fall mit sehr viel Energie in diese Partie gekommen, hatten sich direkt mal eine Ecke rausgeholt und dann ist der MSV hier nach und nach immer besser in die Partie gekommen, jetzt auch gerade im Ballbesitz auf Höhe der Mittellinie. Das ist Bulic, der eine Anspielstation sucht. Der MSV, der sucht jetzt hier die Sicherheit so ein bisschen im eigenen Ballbesitz. Fleckstein auf Höhe der Mittellinie, sucht jetzt den Pass, spielt ihn nach innen auf Feed. Der hat ein bisschen Platz, spielt weiter außen, aber dann der Schiedsrichter wohl im Weg. Dementsprechend gibt es jetzt Schiedsrichterball. Der Schiedsrichter ist ja nicht mehr Luft. Jetzt also der Pass von Feed zurück. Aber jetzt wird hier nochmal kurz geredet. Also es gibt nochmal Schiedsrichterball, war scheinbar nicht in Ordnung. Jetzt der Ball wieder freigegeben und in Reihen des MSV. Fleckstein spielt auf Schlicke. Die Dreierkette heute beim MSV wieder mit Schlicke, Fleckstein und Bitter. Aber Ali Hahn, der Captain, der lange verletzt ausgefallen war, der sitzt heute zumindest wieder auf der Bank. Eine weitere Änderung gibt es auf der linken Seite. Da wird Göçkan heute den lieben Can Coşkun ersetzen. Und im Sturm heute Thilo Çöpken statt dem Tiger. Der hat ja gegen Aachen die fünfte Gelbe gesehen. Lobinger dementsprechend heute von Çöpken ersetzt. Ansonsten Fied, Bulic, Krüger, Kota und Jessen auf rechts. Und natürlich Maxi Braun im Tor. Warum kann ich euch das hier gerade so in aller Ruhe erzählen? Weil der MSV und Energie Cottbus hier gerade so ein bisschen in der Abtastphase sind. Viel spielt sich im Mittelfeld ab. Es wird nach Lücken gesucht. Der MSV hier aber in den ersten Minuten dieses Spiels, 10 sind etwa gespielt, noch nicht wirklich hoch anlaufen. Das sind eher die Cottbusser, die hier den Weg zum Duisburger Tor suchen. Jetzt gibt es hier Szenenapplaus, weil es eine Abwehraktion gab. Die Cottbusser nämlich wieder im Vorwärtsgang. Jetzt gibt es noch einen Einwurf, den nehmen wir noch kurz mit. Der ist in Höhe des Duisburger Strafraums, könnte also nochmal Gefahr bringen. Duisburger hier in den ersten 10 Minuten noch ein bisschen passiver, konzentrieren sich darauf, gute Abwehrleistung zu bringen. Und jetzt also nochmal Einwurf für die Cottbusser. Immer noch in der Hälfte der Duisburger auf Höhe des Strafraums von der rechten Seite. Da wird jetzt nochmal reingespielt und es gibt einen weiteren Freistoß. Also einen weiteren Einwurf, Entschuldigung. Der wird nach hinten ausgeführt. Also jetzt erstmal wieder so ein bisschen Aufbau Cottbus und das ist so das Bild in den ersten 10 Minuten. Die sind in der 11. Minute, mein lieber Bene. Und hier aktuell noch 0:0 in der MSV Arena. Hoffen wir, dass die heißen Szenen im Laufe der ersten Halbzeit jetzt auch noch kommen.

0: Radio Duisburg hier mit dem MSV Live. Spitzenspiel gegen Cottbus zu Hause in der Wedau. Tim Gieske live vor Ort. Tim, was siehst du?
1: Was sehe ich? Ich sehe auf jeden Fall zwei Mannschaften, die hier nach wie vor versuchen, in dieses Spiel zu finden. Jetzt hier gerade ein Banner bei den Fans, bei den organisierten Fans hochgehalten. Deswegen hier gerade auch die Fahnen runter und man hat mal so ein bisschen, ja, das Gefühl, dass die Ohren so ein bisschen durchpusten können, weil es ist immer noch eine Lautstärke hier, es ist eine Stimmung, das Stadion ist voll, es ist einfach nur geil. Wir sind hier inzwischen in der 15. Minute und der MSV, der hat auf jeden Fall sich hier, nein, Entschuldigung, wir sind schon in der 19. Minute, es tut mir wirklich leid. Der MSV hat hier auf jeden Fall jetzt in sich ein bisschen mehr Feldanteile erarbeitet, muss man sagen. Jetzt mal weiter Einwurf von Bitter von der rechten Seite in Richtung des Strafraums der Cottbusser. Bis jetzt aber nur leichte Duftmarken, die der MSV gesetzt hat. Es gab mal so eine Halbchance von Töpken, als er im Strafraum quasi am Fünfer der Cottbusser an den Ball kam, konnte den Ball dann aber nicht kontrollieren. Das war mal so ein Chancchen, könnte man fast sagen, aber ansonsten hier der MSV mit wirklich dosierter Offensive versucht hier auf jeden Fall so Nadelstiche zu setzen, gleiches tun die Cottbusser, aber das Spiel hier, das lebt auf jeden Fall von der Spannung und davon, dass beide Mannschaften hier natürlich versuchen zu vermeiden, einen Fehler zu machen. Jetzt mal wieder Aufbau der Cottbusser, das sieht man jetzt in diesen Minuten häufiger, bei beiden Abwehrseiten wird aufgebaut. Artvori Grant ist das, der Innenverteidiger, spielt in die Hälfte der Zebras, aber der Ball geht wieder zurück, weil die Zebras das Mittelfeld gut zumachen. Also das ist das Bild hier in den ersten 20 Minuten, lieber Bene. Wir sind gleich für euch wieder auf Ballhöhe.
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1: Mit Lars Kosmeyer, guten Tag. Nach dem Austritt der Vereinigten Arabischen Emirate hat die OPEC ihre Ölförderquote erhöht. Saudi-Arabien, Russland und die 5 übrigen Mitgliedstaaten der Organisation Erdöl exportierender Länder sowie ihre Partner wollen im Juni täglich 188.000 Barrel zusätzlich fördern. Das hat die Organisation auf ihrer Webseite mitgeteilt. Hier in Deutschland bleibt an der Zapfsäule aber aktuell das Gefühl, tanken könnte eigentlich günstiger sein. Die Steuern auf Sprit sind gesenkt. Auch der Rohölpreis ist gefallen. Trotzdem sinken die Preise nicht wie erwartet. Der ADAC sieht hier Nachholbedarf. So wie das Sowali berichtet.
2: Politiker, Experten und auch der ADAC sagen, der Tankrabatt kommt bei den Autofahrern bisher nicht vollständig an. Super E10 kostet aktuell im Schnitt immer noch rund 2 Euro pro Liter, Diesel etwa 2,09 Euro. Und die Preise steigen laut ADAC wohl wieder. Und das, obwohl die Voraussetzungen eigentlich für sinkende Kosten sprechen. Das Bundeskartellamt schaut sich das jetzt genauer an. Für Autofahrer gilt, Preise vergleichen lohnt sich im Moment besonders. Die Unterschiede zwischen den Tankstellen können ziemlich groß sein.
1: Vielen Dank, Zoe Tassovali. Und jetzt weitere Meldungen in der Übersicht. Die Ukraine hat in der Nacht erneut den russischen Ölverladehafen Primorsk an der Ostseeküste mit Drohnen angegriffen. Das unabhängige Portal Astra schrieb unter Berufung auf die Auswertung von Satellitenbildern, dass wohl das Ölterminal selbst und ein Flugabwehrsystem von den Drohnen getroffen worden seien. Über die Schwere der Schäden gibt es keine Angaben. Eine große Mehrheit der Bevölkerung lehnt nach einer neuen Umfrage mögliche Kürzungen bei den Leistungen der Pflegeversicherung ab. So halten 77% der erwachsenen Bundesbürger einen erschwerten Zugang zu Pflegegraden für überhaupt oder eher nicht akzeptabel. Das zeigt eine YouGov-Umfrage. Mit Schulungen und Prämien verstärkt das Land NRW den Kampf gegen die invasive asiatische Hornisse. Geschulte Imkerinnen und Imker sollen für eine fachgerechte Entfernung von Nestern 150 bis 300 Euro bekommen. Das hat das NRW-Landwirtschaftsministerium mitgeteilt. Die Prämien können auch von Imkern in Anspruch genommen werden, die dafür einen professionellen Schädlingsbekämpfer beauftragen. Die Polizei in Gelsenkirchen hat nach dem Aufstieg des FC Schalke 04 ein positives Fazit der Feiern gezogen. Der große Fanmarsch, zehntausende Anhänger vor dem Spiel und die lange Partynacht nach dem Abpfiff rund um die Arena und in der Stadt seien mit keinerlei größeren Zwischenfällen verlaufen. Zweiten nach dem Spiel viele Fans so ausgelassen gefeiert, dass zeitweise der Verkehr in Gelsenkirchen zum Erliegen kam und die Straßenbahnen nicht mehr fahren konnten. Aber die Stimmung war sehr gut und friedlich, sagt ein Polizeisprecher. Zwei größere Einsätze gab es allerdings im Stadion. Dort wurde eine 31-Jährige durch Pyrotechnik schwer verletzt und musste ins Krankenhaus gebracht werden. Und nach dem Abpfiff verletzte sich ein 49-jähriger Mann aus Gladbeck schwer, als er aus dem Zuschauerbereich in den Innenraum gelangen wollte. Auch er kam ins Krankenhaus. Der FC Schalke 04 hat nach dem 1:0 gegen Fortuna Düsseldorf gestern Abend die Rückkehr in die erste Fußball-Bundesliga perfekt gemacht, nach über 1000 Tagen in der zweiten Liga. Und das waren die Nachrichten mit Lars Kosmey.
3: Das Wetter. 20 Grad in Vierlinden und viel mehr kommt da heute auch nicht mehr. Dazu ist es bewölkt und im Laufe des Nachmittags kommt auf jeden Fall auch noch was Regen runter. Und ähnlich wechselhaft geht es dann morgen in die neue Woche. Und hier ist der Radio Duisburg Verkehrsservice. Alle Straßen sind frei. Euch eine gute Fahrt. Wenn ihr da draußen was seht, Blitzer, Staus, Verkehrsbehinderung, dann gebt die gerne durch. 80 08 999, das ist die Radio Duisburg Hotline.
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3: Der MSV ist heute zum Topspiel an der Wedau und hat Energie Cottbus zu Gast. Und wir haben gute Nachrichten aus dem Stadion. Tim Gieske ist live vor Ort. Tim!
5: Es steht 1:0 für den MSV Duisburg. 32. Minute. Rasim Bulic mit dem 1:0. Nach einer Ecke von der rechten Seite von Kota kommt der Ball an den Kopf von Töpken, meine ich. Der geht dann weiter auf Bulic, der am 5-Meter-Raum frei steht und den Ball dann über die Linie stochert. Und das ist das 1:0, das so wichtige 1:0 für die Zebras hier in diesem Topspiel. Und das ist auch nicht unverdient, nachdem die Cottbusser in den ersten Minuten dieser ersten Halbzeit hier mehr Dampf gemacht haben, gab es dann eine längere Abtastphase von beiden Mannschaften. Und die Cottbusser mit ihren Nadelstichen nicht durchgekommen sind. Der MSV steht gut und selber dann über diesen Standard gefährlich geworden. Jetzt schon das zweite Mal, dass er ein bisschen ja, Unordnung dann im Cottbuser Strafraum herrschte. Es gab ja schon diese eine Situation in der 14. Minute von Töpken, aber jetzt dieses 1:0 und wie gesagt, das ist eine Willensleistung hier. Es ist ein umkämpftes Spiel. Ich würde jetzt nicht sagen, dass der MSV hier drückend überlegen ist, aber der hat ja in den letzten Minuten auf jeden Fall viele gute Aktionen, auch gerade über Jessen, über rechts, der hier ankurbelt. Also aktuell spiele ich hier viel für die Zebras, für den MSV. Jetzt gerade mal ein bisschen Ruhe, weil Maxi Braune den Ball aus der Hälfte der Zebras rausschlagen kann von der rechten Seite. Gibt einen Freistoß. Kampka, der Schiedsrichter, gibt den Ball frei. Weiter Abschlag in die Hälfte. Da wird immer wieder Töpken gesucht und er setzt sich da auch immer wieder gut durch. Jetzt Jessen über die rechte Seite gegen zwei, immer noch im Ballbesitz. Auf Bitter, der schaut schon mal, aber jetzt mit einem Fehlpass. Aber er kriegt den Ball nochmal wieder, doppelter Fehlpass quasi. Bitter an der Eckfahne, gibt den Ball flach rein in den Strafraum. Da herrscht so ein bisschen Uneinigkeit. Und jetzt pfeift Kampka ein Foul von Kota an Artvori Grant, wenn ich das richtig gesehen habe, am Verteidiger. Es hätte sonst eine Ecke gegeben. Bisschen schade ist das. Aber was soll ich sagen, 36 Minuten gespielt hier an der Wedau. Es steht 1:0 für den MSV und das ist nicht unverdient. Zurück zu dir, mein lieber Bene.
3: Danke dir, Tim. Ein wichtiges Tor auf der Blitztabelle. Sind wir jetzt gerade an den Essenern vorbeigezogen, stehen auf dem dritten Platz. Dann hoffen wir mal, dass die Zebras das Ergebnis jetzt irgendwie durch den Spieltag bringen. Wir sind auf jeden Fall gleich wieder für euch im Stadion bei Tim.

0: raus mit 20 Wiederholungen mehr. Kulpa.
1: Ja,
0: nein, natürlich, du hast natürlich Rest. Aber er wurde auch hier erst als Torschütze gefeiert. Also bitte ich das zu entschuldigen. Aber auch in der Regie hier im Stadion hat man sich das scheinbar noch 5-6 Mal angeguckt. Aber ich versuche es nochmal für euch aufzudröseln. In der 32. Minute gab es eine Ecke von Kota und der brachte dann den Ball in die Mitte, wo Töpken den Ball im Fallen so Richtung Tor gebracht hat. Da war dann Bulic. Der kam aber wohl nicht mehr an den Ball, hat aber uns alle, auch mich, Torwart Funk von den Cottbusern und Biancardi irritiert und scheinbar hat er den Ball gar nicht mehr berühren müssen. Jetzt aber mal die Duisburger wieder im Strafraum. Das ist Krüger auf Jessen, spielt nochmal raus. Das ist Feed. Die Duisburger umkreisen jetzt gerade den Cottbuser Strafraum. Jetzt fällt hier Töpken, steht aber sofort wieder auf, kein Foul. Und die Cottbusser können sich so ein bisschen befreien. Nein, aber scheinbar hatte Bulic uns alle da so ein bisschen genaht. Es sah so aus, als hätte er den Ball noch entscheidend über die Linie buxiert. Aber scheinbar ist er gar nicht mehr an den Ball gekommen, sondern Töpken war der als Letzter an den Ball kommt. Aber es sah wirklich von hier oben so aus, als hätte der Bulic da noch die Zehenspitze mit drin gehabt. Was soll's? Töpken mit dem 1:0 und das ist das, was zählt. Es steht 1:0 für den MSV Duisburg. 45. Minute. 30 Sekunden sind ja noch regulär zu spielen und die Cottbusser, die bauen auf über Cvetinovic, der ist der Ersatz für King Manu, der heute gelb gesperrt fehlt in der Viererkette der Cottbusser, hatte hier auch schon eine Aktion, wo er den lieben Grille Feed mal in die Bande geschubst hat und sich dafür dann groß gefeiert hat, also an Aggressivität mangelt es der Viererkette der Cottbusser auf jeden Fall nicht, aber der MSV, der guckt sich das jetzt ja natürlich ganz in Ruhe an, ist ja für den MSV auch einfach jetzt eine Situation, die Zebras mögen, selber nicht unbedingt das Spiel machen müssen. Jetzt gibt es hier noch 2 Minuten Nachschlag. Ich frage dich einmal, Bene, bleiben wir drauf oder gehen wir nochmal zu dir zurück?
2: Meinst du denn, da geht jetzt noch was in den 2 Minuten? Ich meine, es ist...
0: Da könnte auf jeden Fall noch was gehen.
2: Es ist Saisonendspurt, es ist ein Topspiel. Nimm uns mit durch die Nachspielzeit, Tim.
0: Dann schauen wir hier mal weiter drauf. Der MSV stößt in das Aufbauverhalten der Cottbusser rein über die linke Seite. Das ist Kota schon im Strafraum. Flache Reingabe, das ist Töpken am 5-Meter-Raum, aber wird gestört von 3 Cottbussern, die da sofort um ihn rum sind. Der MSV hier in der Nachspielzeit nochmal gefährlich. Hält die Cottbusser schön weit weg vom eigenen Tor und setzt weiter Duftmarken im Strafraum. Aber jetzt wieder Aufbau über die Mittellinie der Duisburger. Die haben natürlich jetzt Zeit. Schön mit diesem Vorsprung in die Pause gehen gegen die Cottbusser. Aber man muss natürlich gewarnt sein. Ne? Also Cottbus, die haben auch schon mal das Spiel gegen Essen gedreht. Da möchte ich nochmal ganz klar den mahnenden Finger heben. Da ist natürlich noch nichts gegessen hier. Aber das ist natürlich erstmal eine Situation, die dem MSV hier gefällt. Er kann jetzt abwarten, gucken, was bieten die Cottbusser an. Cottbus baut jetzt wieder auf über die Viererkette. Bisschen ideenlos sieht das aus. Jetzt gibt es den weiten Abschlag von Torwart Funk in Richtung Engelhardt. Der ist aber eng bewacht von Bitter, kann sich da aber weiterhin durchsetzen und gibt den Ball raus auf Michelbrink. Michelbrink schon im Strafraum über die linke Seite, schafft es aber nicht, den Ball flach reinzugeben. Jessen und Bulic passen auf. Krüger, der jetzt versucht, über rechts zu stürmen, schafft das aber nicht. Engelhardt dazwischen und wieder Ballbesitz für die Cottbusser auf der linken Seite in der Hälfte der Duisburger. 2 Duisburger dazwischen mit Krüger und Jessen. Wieder Einwurf Engelhardt. Jetzt pfeift Schiedsrichter Kampka aber diese erste Hälfte ab. Es steht 1:0 nach 45 Minuten für den MSV Duisburg. So kann es weitergehen. Aktuell haben wir die Essener hinter uns gelassen, was tabellarisch angeht. Und das wäre natürlich eine ganz, ganz feine Sache, wenn das so bliebe. Ich gebe zurück zu dir, Bene. Wir hören uns in den zweiten 45 Minuten.
2: Ja, danke dir, Tim. Wir bringen dann jetzt mal eine Viertelstunde unseren Puls runter. Und dann sind wir gleich in der zweiten Halbzeit wieder für euch da. Der MSV gerade zur Halbzeit 1:0 gegen Energie Cottbus.
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0: Radio Duisburg ist hier mit dem MSV Live und bei uns in der Festung Wedau steht es gerade 1:0 gegen Energie Cottbus. Aber ich glaube, der Tim, der muss nochmal zum Optiker einen Sehtest machen gehen. Du hast gerade gesagt, Bulic hat ein Tor geschossen. Irgendwie mein Ticker hier auf dem Bildschirm sagt was anderes, Tim. Was ist da los?
1: Ja, komm schon, schön aus dem Studio.

Radio Duisburg hier mit Benedikt Hausfeld am Sonntag und gerade Halbzeitpause beim MSV. Die Zebras spielen zu Hause an der Wedau gegen den direkten Konkurrenten Energie Cottbus. Und aktuell steht es 1:0. In der 32. Minute hat Thilo Töpken uns mit einem Kopfball in Führung gebracht. Und das Stadion tobt natürlich dementsprechend. Und wenn wir gerade einen Blick auf die Blitztabelle werfen, die sich ja noch im Laufe des Spieltags ändern kann, sieht es gerade aber ganz gut aus. Wir sind an Rot-Weiß Essen vorbeigerutscht. Mit 66 Punkten stünden wir, wenn wir das Ding über die Zeit bringen, gerade auf dem Relegationsplatz, auf dem Platz Nummer 3. Punktgleich mit den Cottbussern, die dann vor uns wären auf dem zweiten Platz, aber Stand jetzt noch 2 Tore mehr in der Tordifferenz haben und unerreichbar für alle der VfL Osnabrück nach aktuellem Stand. Die sind gestern ja schon sicher aufgestiegen durch Schützenhilfe der Essener und dadurch, dass das Ergebnis, also wenn das Ergebnis jetzt so bleibt, wie es heute ist, denn der MSV gewinnt, dann sind die heute sogar dann auch tatsächlich nicht nur sicher aufgestiegen, sondern auch Drittligameister. Auf jeden Fall an der Stelle schon mal Glückwünsche nach Osnabrück und die Zebras rutschen vielleicht ja noch nach in die zweite Liga. Aktuell sieht es auf jeden Fall ganz gut aus. Wir führen 1:0 zur Halbzeit gegen Energie Cottbus und jetzt gleich, wenn das Spiel weiterläuft, melden wir uns natürlich wieder live aus dem Stadion. Da ist der Kollege Tim Gieske heute mit den Highlights vom Spiel. Im Moment einmal kurz durchatmen, den Puls wieder runterkriegen und dann jetzt gleich machen die Zebra dann hoffentlich genau da weiter, wo die gerade aufgehört haben.

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2: Benedikt Hausfeld hier bei Radio Duisburg. Und der MSV, der spielt jetzt gerade gegen Energie Cottbus. Die zweite Halbzeit hat in diesen Sekunden angefangen. Und Tim Gieske ist live vor Ort. Leider mussten wir wechseln, ne?
3: Ja, so sieht's aus. Wir müssen aber hier gerade erstmal auf eine Situation gucken. Im Strafraum der Cottbusser. Da musste Funk jetzt gerade eingreifen. Da gab es eine Hereingabe von Kota. Aber der Ball geklärt. Ja, wir mussten tatsächlich wechseln. Schon in der Halbzeit, als die Spieler vom MSV und von Cottbus in die Kabine gingen, blieb einer auf dem Platz liegen. Und das war Joshua Bitter. Hatte sich schon mehrmals irgendwie mal hingelegt. Auch während des Spiels schon angezeigt, dass es nicht rund läuft. Und er musste jetzt tatsächlich ausgewechselt werden. Joshua Bitter. Für ihn jetzt Ali Hahn nach langer Verletzungspause wieder zurück. Hat auch direkt die Kapitänsbinde übernommen. Das heißt, von der Ausstellung her wird sich hier nichts ändern in den ersten oder beziehungsweise in den nächsten Minuten. Es gibt weiterhin die Dreierkette. Jetzt statt Bitter dann Hahn. Man hätte ja auch zum Beispiel auf Viererkette umstellen können und offensiver wechseln können. Aber scheinbar ist man mit der Marschrichtung des MSV hier beim Trainerteam um Dietmar Hirsch erstmal zufrieden. Jetzt zieht hier roter Rauch auf. Es hat ja gerade einen großen Knall gegeben. Und die Cottbusser haben einen riesigen roten Rauchtopf gezündet. Jetzt zieht hier aus der Kurve der Cottbusser gerade so ein bisschen der Rauch ins Stadion rein und verhüllt so ein bisschen die Gegengrade bzw. die Zuschauer hinter dem Tor. Jetzt mal der Versuch von Cottbus in den Strafraum zu spielen, geklärt von Bulic. Also auch die Cottbusser, das bin ich euch auch noch schuldig, haben gewechselt. Biancardi ist in der Kabine bei den Cottbussern geblieben. Für ihn auf dem Platz jetzt inzwischen Moritz Hannemann, auch eigentlich Stammspieler und wahrscheinlich auch groß und ganzen dann keine Änderung taktischer Natur bei den Cottbussern. Weiterhin 1-0, während hier die roten Nebelschwaden so ein bisschen über das Stadion oder über den Platz ziehen. Aber weiterhin hier 48. Minute 1-0 für den MSV. Und so kann es natürlich weitergehen.
2: Also alles drin, was man für ein Topspiel braucht. Comeback vom Capitano, frühe Führung unserer Zebras und Pyro von den Gästen. Wunderbarer Fußballabend. So, jetzt sind für euch hier die Ärzte mit Junge. Und dann sind wir gleich irgendwann schnell wieder zurück im Stadion. Danke dir, Tim.

0: Radio Duisburg hier mit dem MSV live. Knappe 10 Minuten sind gespielt in der zweiten Halbzeit. Für uns ist Tim Gieske live im Stadion. Tim, wie sind die Zebras in die zweite Halbzeit reingekommen?
1: Ja, mein lieber Bene, 55. Minute hier im Stadion und es gibt eine Ecke für die rechte Seite. Die Zebra ist eigentlich gut in diese Partie gekommen, aber jetzt Cottbus mal wieder mit einer Duftmarke. Weiter Ball kommt an den zweiten Pfosten. Da steht Hannemann und der Ball ins Seitenaus. Ja, um auf deine Frage zurückzukommen, der MSV, der macht sich hier gut in den ersten 10 Minuten der zweiten Halbzeit, hat das Spiel, ich würde sagen, einigermaßen unter Kontrolle, auch wenn die Cottbusser inzwischen natürlich deutlich höher stehen. Jetzt hier gibt es zum Beispiel die Situation, Abstoß von Braune und die Cottbusser. Zwei Cottbusser stehen im Strafraum der Duisburger. Das muss sich der MSV dann früher oder später einfach mal zunutze machen, wenn es dann mal wieder einen weiten Ball Richtung Töpkin gibt, der mir heute sehr, sehr gut gefällt, heute wieder im Sturm den Staubsauger macht, da verteilt und wirklich überall vorne zu finden ist, immer wieder als Anspielstation und dann als Weitergabe, jetzt zum Beispiel bei Krüger, jetzt Jessen, alleine, nein, das ist Kota, Kota mit dem 2-0, Tor, 2-0 für den MSV Duisburg! Da war es, die Situation, Töpkin, der durchlässt auf Kota wieder den Ball, richtig, den richtigen Mann findet. Kota läuft allein auf Funk zu und versenkt ihn. 2-0 für den MSV Duisburg. Das sind die Situationen, von denen ich gesprochen habe. Das ist genau das, wofür der Töpkin hier auch spielt. Der saugt da einen Ball nach dem anderen runter, ist immer anspielbereit, findet sofort immer wieder die Leute, die dann starten, wie in diesem Moment dann Kota. 2-0 und das ist so wichtig in diese Druckphase der Cottbusser rein. Und das ist wirklich einfach, ach Leute, mir gehen hier gerade die Gäule durch. 2-0, das ist einfach nur geil. Und auch schön ist, wenn man hier den Spielmacher der Cottbusser sieht, Tolgay Cigerci, der wird nämlich die ganze Zeit von den Zebras genervt, hat auch inzwischen für Meckern die gelbe Karte gekriegt, das ist ein gutes Zeichen. Den lassen die Zebras hier die ganze Zeit nicht in Ruhe, da steht immer irgendeiner dem auf den Füßen. Das ist genau die richtige Marschrichtung und wie gesagt, das, wie das hier der MSV spielt jetzt, da sieht sich der MSV auch einfach. Das ist jetzt das Spiel des MSV. Der Gegner muss, der MSV kann reagieren und hat das halt auch hier getan. Durch Kota, nachdem Töpkin da mal wieder wunderbar den Ball weitergeleitet hat, der Leuchtturm hier bei uns im Sturm. Es steht 2-0 für unsere Zebras. Alles ist angerichtet dafür, dass hier heute eine große Zebra-Fete steigt. Aber man weiß, das Fell des Bären, das wird erst am Abend gelobt werden oder so ähnlich. Also erstmal zurück zu dir, Bene.
0: Und Katsching, 1 Euro ins Phrasenschwein. Danke dir, Tim.
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0: Radio Duisburg hier mit dem MSV Live. Tim Gieske ist für uns live im Stadion. Die Zebras führen in der zweiten Halbzeit 2:0. Was siehst du gerade für ein Spiel?
1: Ich sehe ein Spiel. Der MSV ist nach wie vor hier am Drücker. Aber jetzt gibt es mal eine Ecke von der linken Seite für die Cottbusser. Wird reingegeben. Mal wieder von Cigerci, kommt an den ersten Pfosten. Aber da ist keiner, der das abnehmen kann. Die Energie baut wieder neu auf über Michel Brink. Jetzt wird da keiner angegriffen. So ein bisschen ein Loch im Mittelfeld der Zebras. Alle rund um den 16er bis auf Kota, der so ein bisschen auf die Kontersituation setzt. Jetzt immer noch, jetzt hier Tenovic im Strafraum, wird gestoppt. Oh, das war Ball gespielt, sagt der Schiedsrichter. Und der MSV hat es immer noch nicht geschafft, die Situation ganz zu klären. Straudi über die rechte Seite versucht, den Ball reinzugeben. Wieder raus. Jessen kämpft sich da raus. Cigerci mit seinem Bruder im Doppelpass. Aber Kota schnappt sich den Ball, Bulic, und jetzt wird Grillefied gefoult vor dem Strafraum der Duisburger. Das gibt Zeit und eine Sekunde zum Durchatmen, nachdem die Cottbusser jetzt 1 bis 2 Minuten nach dieser Ecke hier Dampf gemacht haben und versucht haben, ein Kombinationsspiel aufzuziehen. Die Stimmung, liebe Leute, die ist hier so unglaublich. 2:0 steht es weiterhin für unsere Zebras. Und jede Aktion, jedes Verteidigen, das wird hier gefeiert. Die Stimmung, die ist wirklich ganz, ganz große Klasse. Und wir hoffen natürlich, dass es so weitergeht. Jetzt gebe ich erstmal zurück ins Studio.
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1: Mit Lars Kosmehl, guten Tag. Knapp ein Jahr nach dem Start der schwarz-roten Bundesregierung wächst die Kritik. Unionsfraktionsgeschäftsführer Bilger warnt im Handelsblatt vor wachsendem Vertrauensverlust und fordert von der Koalition mehr Tempo und weniger Streit. So hat das Ovali berichtet.
2: Bilger sagt ziemlich deutlich, ständige Vorwürfe und Blockaden schaden dem Eindruck, dass die Regierung handlungsfähig ist. Sein Appell, wieder mehr zusammenarbeiten und konkrete Reformen auf den Weg bringen. Die Herausforderungen seien groß, innenpolitisch und international. Gleichzeitig versucht er zu beruhigen und betont, die demokratischen Strukturen in Deutschland seien stabil. Trotzdem zeigt eine aktuelle Umfrage, viele Menschen zweifeln daran, dass die Koalition die komplette Amtszeit durchhält.
1: Und jetzt weitere Meldungen im Überblick. Die weltweiten Verkäufe von Elektroautos schwächeln im ersten Quartal. Das Beratungsunternehmen PwC hat 43 wichtige Märkte ausgewertet. Dort lagen die Verkäufe um 1% niedriger als im Vergleichszeitraum 2025. Zuletzt gingen die Zahlen stets deutlich nach oben. Unwetter haben gestern Abend in Krefeld und Mönchengladbach für viele Einsätze der Feuerwehr gesorgt. Es sei aber niemand verletzt worden. Der Starkregen sorgte in beiden Städten für überflutete Keller und Straßen. Vereinzelt stürzten Bäume und Äste auf die Straßen. Die Feuerwehr war den ganzen Abend über im Einsatz. Bei den Spritpreisen können die Verbraucher nach Einschätzung des ADAC bislang nicht in voller Höhe profitieren. Die bundesweiten Tagesdurchschnittspreise lagen gestern mit 2 Euro pro Liter bei Super E10 rund 12 Cent unter dem Durchschnittspreis vom 30. April. Bei Diesel sank der Durchschnittspreis ebenfalls um rund 12 Cent, so der ADAC. Zum 1. Mai waren die Steuern aber um 16,7 Cent abgesenkt worden. Die Vereinigten Arabischen Emirate haben nach wochenlangen Einschränkungen wegen des Iran-Kriegs ihren Luftraum wieder freigegeben. Der normale Flugbetrieb werde vollständig wieder aufgenommen, das teilte die Luftfahrtbehörde auf der Plattform X mit. Rund 2 Monate hatte es nur begrenzt Sonderflüge gegeben. Die Vereinigten Arabischen Emirate mit Tourismuszielen wie Abu Dhabi und Dubai waren in der Golfregion besonders von Angriffen betroffen. Damit reagierte der Iran auf Angriffe der USA und Israel seit dem 28. Februar. Kurz nach Beginn des Krieges wurde der Flugverkehr teilweise wieder aufgenommen, etwa um gestrandete Passagiere auszufliegen. Die USA und der Iran hatten sich auf eine Waffenruhe geeinigt. Die besteht weiterhin. Der Konflikt ist aber noch nicht gelöst. Und das waren die Nachrichten mit Lars Kosmehl.
3: Das Wetter. 19 Grad haben wir gerade in Wedau und viel wärmer wird es heute auch nicht mehr. Dazu Wolken am Himmel und im Laufe des Nachmittags auch Regenschauer. Und ähnlich wechselhaft geht es dann morgen in die neue Woche. Und hier ist der Radio Duisburg Verkehrsservice. Eine Meldung: A3 Oberhausen Richtung Köln zwischen dem Kreuz Oberhausen West und dem Kreuz Kaiserberg sind 2 Kilometer Stau. Hier verliert ihr gerade mindestens 7 Minuten. Wenn ihr unterwegs noch was seht, Blitzerstaus, Verkehrsbehinderung, dann gebt das gerne durch. 80 08 999 ist die Radio Duisburg Hotline.
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3: Der MSV Duisburg hat ein Spitzenspiel heute, nämlich Energie Cottbus an der Wedau zu Gast. Tim Gieske ist für uns im Stadion. Tim, ne, gut 74 Minuten sind jetzt gespielt. Wie geht's jetzt hier in die Schlussphase?
4: Wir sind in der 75. Minute. Inzwischen wurde beim MSV nochmal doppelt gewechselt. In der 71. Minute kamen Conor Noss und Aljush Zazar für Christian Fied und Florian Krüger. Aber nach wie vor hier alles im grünen Bereich für den MSV. 2:0 steht es für unsere Zebras. Jetzt gibt es mal über der linken Seite einen weiten Einwurf. Kota, der sich da versucht durchzusetzen, fordert ein Foul auf Höhe der Grundlinie in der Nähe des Strafraums. Will da umgeworfen sein. Schiedsrichter Kampka sagt aber nö, das war nichts. Und dementsprechend geht es jetzt weiter mit Aufbauspiel der Cottbusser. Auch wieder über die rechte Seite. Das ist Rohrig, der da viele Meter macht, aber direkt mal aufgehalten wird von Zazar und es gibt Einwurf von der rechten Seite. Das wird auch direkt wieder Henry Rohrig übernehmen. Jetzt Zweikampf zwischen Bulic und Cigerci. Bulic passt raus. Fehlpass auf den Bruder, auf den anderen Cigerci. Jetzt Cottbus spielt über links. Seitenwechsel. Schon im Strafraum ein Cottbusser, flankt rein in den Fünfer. Ah, Rohrig versucht auf der anderen Seite noch was Sehbares draus zu machen. Aber scheitert erstmal am Bein von Kota und dementsprechend gibt es hier einen Eckball für die Cottbusser von der rechten Seite. Das ist die vierte Ecke für die Cottbusser. Die Zebras hatten in diesem Spiel bereits bis jetzt nur zwei. Also die vierte Ecke jetzt für die Cottbusser. Das ist eine Aufgabe für Cigerci. Kommt rein. Mitte, da ist Hahn. Zweiter Ball. Ball ist noch nicht geklärt. Das ist Borgmann. Flankt den Ball nochmal rein. Das ist die Latte von Engelhardt. Der Ball immer noch nicht geklärt. Und jetzt, jetzt ist der Ball geklärt. Aber immer noch nicht heiß, weil der Ball immer noch nicht über die Linie ist. Zweiter Versuch. Und jetzt ist der Ball im Tor. Und ist der drin oder zeigt er Foul? Dieser Ball, hier ist gerade ein bisschen Verwirrung. Nein, kein Tor. Das ist eine unglaubliche Situation hier gerade. Engelhardt, der hatte gerade den Ball an die Latte geschossen. Dann kam der Ball nochmal von der linken Seite rein. Und da wurde Braune dann entscheidend gestört. Hatte schon eine Hand am Ball. Und der Ball trudelte dann doch ins Tor. Aber dann die Handbewegung des Schiedsrichters richtig gewertet. Es gibt jetzt Freistoß für den MSV. Und zum Glück kein Gegentor. Jetzt können wir ein bisschen durchschnaufen. Kota, der Torschütze zum 2:0, geht raus. Und Susek ist in der Partie. Also Bene, einmal kurz durchatmen. Nichts passiert, alles gut. Der Ball zwar im Tor der Duisburger, aber kein Tor, weil faul. Dementsprechend weiterhin hier 2:0 für den MSV.
3: Mein lieber Schwan, was erlebst du da nur für ein spannendes Spiel? Danke dir, Tim. Wir sind gleich wieder für euch in der Schlussphase beim MSV gegen Energie Cottbus.

0: Radio Duisburg hier mit dem MSV Live gegen Energie Cottbus zu Hause an der Wedau. Und wir sind in den Schlussminuten. Tim Gieske für uns im Stadion. Tim, was war das gerade? Ecke für die Cottbusser?
1: Ja, zwei Ecken direkt, weil eine Ecke musste wiederholt werden. Die Cottbusser sind hier auf jeden Fall am Drücker in den letzten Minuten. Wir sind in der 84. Minute. Jetzt erheben sich hier gerade die Duisburg-Fans im Stadion und feuern die Mannschaft nochmal an, weil die Fans, die merken natürlich auch, dass hier jetzt so ein bisschen noch ein Impuls von außen kommen muss. Denn der MSV, der hat sich hier schon in den letzten Minuten schon ordentlich zurückgezogen. Die Cottbusser haben hier das Heft des Handels in die Hand genommen und auch in den letzten Minuten die Zebras hier gut am 16er gebunden. Kaum Entlastung für den MSV, aber auch nicht wirklich was Zwingendes. Die wirklich zwingendste Torchance, die hatte der Engelhardt, als er gegen die Latte geschossen hat. Aber das war dann auch alles. Ansonsten hier im Aufbauspiel die ganze Zeit nur noch die Cottbusser am Lauern und irgendwie die Lücke suchen. Aber der MSV, der macht das ganz eng. Jetzt gibt es dann wieder einen Ball auf die rechte Seite. Rohrig im Zusammenspiel mit Hannemann. Rohrig, der zieht jetzt in die Mitte. Verfolgt von... Wer ist das? Ja, das ist Götzkan, der jetzt auch nochmal reingrätscht. Immer noch Kampf um den Ball vor dem Strafraum. Tolga Cigerci ist das, der Bruder von Tolçay. Aber immer noch nichts Sehbares. Die Cottbusser suchen weiter hier in sich die Lücke. Der MSV nur noch im Reaktionsmodus, nicht mehr aktiv. Jetzt liegt ein Duisburger am Boden. Wenn ich das richtig sehe, ist das Bulic, der im Strafraum liegt. Deswegen hat Robert Kampka jetzt die Partie unterbrochen. Und es wird weiter gewechselt. Lukas Michelbrink, der kleine Bruder von Ex-Zebra Jonas Michelbrink,

0: Der ist raus, fehlen jetzt Lukogi drin bei den Cottbusern. Und auch beim MSV wird gewechselt. Niklas Jessen verlässt den Platz, hat heute wieder sich aufgerieben, Meter gemacht. Wirklich tolle Partie gemacht für ihn. Kommt, ja, man hätte ihn fast von Anfang an erwartet, fast. Can Coşcu kommt jetzt rein, dementsprechend hier jetzt erstmal nochmal ein bisschen Applaus. Und das auch völlig zu Recht. Jetzt also Can Coşcu, und es hat auch inzwischen hier in der Werder zu regnen begonnen. Also jetzt die letzten Minuten einfach nochmal durchkämpfen, Zebras. Das wäre ganz, ganz wichtig. Denn die Cottbusser, die werfen hier jetzt alles nach vorne. Und für den MSV heißt das einfach nur, möglichst gucken, dass das Mittelfeld dicht steht und den einen oder anderen Konter setzen. Töpken ist ja nach wie vor drin, um vorne mal den einen oder anderen Ball mal runterzuholen und die zweiten Bälle zu festzumachen. Jetzt nochmal einmal Cottbus, wieder im Anlaufen mit Borgmann. Der versucht immer wieder den direkten Ball auf Engelhardt, aber den Ball hat Braune. 87 Minuten hier an der Wedau gespielt. Es steht weiterhin 2:0 für den MSV Duisburg. Und so wie das aussieht, ich will mal ganz vorsichtig sagen, sieht das gut aus, lieber Bene. Zurück zu dir.
1: Nehmen wir doch. Wir haben jetzt einmal Alex Warren mit euch mit Ordinary. Und dann sind wir nach dem Song auch direkt wieder drauf in den Schlussminuten hier beim MSV gegen Energie Cottbus.

0: Radio Duisburg live mit dem MSV Duisburg. Und es ist ein Hexenkessel an der Wedau. Die letzten Minuten des Spiels laufen. Tim Gieske ist für uns live vor Ort. Tim, nimm uns mit in dieses spannende Spiel.
1: 90. Minute hier und die Nachspielzeit, die dürfte jetzt gleich angezeigt werden. Weiterhin steht es 2:0 für den MSV durch die Tore von Töpken und Kota. Jetzt werden hier 6 Minuten Nachspielzeit angezeigt und das wundert mich nicht wirklich. Es lagen hier immer wieder mal Spieler am Boden, es gab immer wieder Unterbrechungen und genau jetzt fällt der Anschluss durch Erik Engelhardt nach einer Flanke. Und da war Braune noch mit dem Fingerspitzen dran. Und was soll ich euch sagen, liebe Freunde an den Geräten? Es wird jetzt nochmal zitterig. Es gibt also jetzt wirklich das Gezittere. 6 Minuten hat Energie Cottbus jetzt noch. Es steht 2:1. Und jetzt muss natürlich der MSV hier diesen Vorsprung mit Mann und Maus verteidigen. Engelhardt da nicht gut verteidigt. Noch Braune mit den Fingerspitzen dran, aber der Ball schlug ein. Jetzt heißt es einfach nur noch an der Uhr drehen. Zazar jetzt dribbelt sich nach vorne gegen 3 bis 4 Leute. Kein Foul, aber der MSV immer noch im Strafraum der Cottbusser. Noss. Und da trudelt der Ball jetzt erstmal ins Aus. Wir gehen nochmal ganz kurz zur Einzone zurück und sind dann für die letzten Minuten natürlich live für euch hier dabei.

0: MSV live bei Radio Duisburg und ich beiß hier im Studio in die Tischplatte. Ist das spannend? Die Cottbusser gerade mit dem Anschlusstreffer 2:1. Die Nachspielzeit läuft schon. Tim Gieske ist für uns im Stadion. Tim, schreien die Fans die Zebras gerade durch die Nachspielzeit? Wie sieht's aus?
1: So ist es, Bene. Und der MSV ist auch im Ballbesitz. Es dürften noch, ja, vielleicht noch 2 Minuten sein, die hier nachgespielt werden müssen. Und dann hat es der MSV geschafft. Gerade nach einem weiten Ball hatte Kota schon den Weg zur Eckfahne gesucht und sich da dann 2 Cottbusser angelegt. Und natürlich lässt sich der MSV jetzt hier bei jedem Einwurf unfassbar viel Zeit. Auf Höhe des Cottbusser Strafraums wirft Götzschkan ein auf Töpken. Das ist genau der richtige Weg, den Leuchtturm da jetzt ein bisschen an der Eckfahne tanzen zu lassen. Und jetzt ist doch nicht der Schlusspfiff, das dachten hier schon einige. Kampka hatte nur einen Foul für Cottbus gepfiffen. Aber Cottbus jetzt nochmal mit Advori Grant, dem Innenverteidiger, der schon antreibt. Die Cottbuser jetzt auf Höhe der Mittellinie über die linke Angriffsseite. Cigerci sucht nochmal eine Anspielstation. Jetzt findet er Rorik auf rechts. Rorik, der hat jetzt nochmal freie Flankenbahn, aber die Flanke missglückt ihm komplett, aber Cottbus bleibt im Ballbesitz. Jetzt nochmal, Cigerci gibt nochmal auf Hannemann. Hannemann, der zieht ab! Und verzieht rechts am Pfosten. Ganz knapp. Das war nochmal eine richtig dicke Situation hier am Schluss für die Cottbusser, die dieses Spiel, das ja fast schon so ein bisschen zugeglaubt war, nochmal geöffnet haben hier durch das Tor von Erik Engelhardt. Von wem sonst mit dem 22. Saisontor der Top-Torjäger der Cottbusser. Jetzt stellen sich hier alle Fans nochmal auf. Ich kann euch sagen, ich stehe hier auch schon, denn mein Herz, das schlägt mir hier bis zum Hals. Kampka hat noch nicht auf die Uhr geguckt. Der Ball wieder im Spiel. Zweikampf in der Hälfte der Cottbusser. Da bleibt ein Duisburger und ein Cottbusser liegen. Noss, der hat sich da wehgetan. Aber die Cottbusser spielen unbeeindruckt weiter. Über die linke Seite. Das ist Fleckstein. Versucht da den Zweikampf. In Zweikampf mit Butziaris, wenn ich das richtig sehe. Jetzt gibt es hier auch noch mal Gelb für Fleckstein, wenn ich das richtig sehe. Und wenn ich jetzt nicht richtig, wenn ich völlig falsch informiert bin, fehlt er damit in der nächsten Partie, ärgert sich auch. Ja, das ist die gelbe Karte für Tobias Fleckstein. Der ist damit im nächsten Spiel gesperrt. Die 6 Minuten sind so gut wie rum. Aber es gibt noch mal einen Freistoß. Ja, 30, 35 Meter vom Zebra-Strafraum entfernt. Das wird die letzte Situation sein für die Cottbusser. Wird jetzt also nochmal einen weiten Schlag nach vorne geben. Eine Flanke. Funkt der Keeper der Cottbusser ist nicht mit nach vorne gegangen. Jetzt also der Freistoß in den Strafraum kommt Richtung zweiter Pfosten. Kein Problem. Cottbusser wollen eine Ecke. Die ganze Bank springt auf. Wollitz, wie man ihn kennt, regt sich an der Seitenlinie auf. Der MSV, da klatscht man sich ab. Das war jetzt ganz wichtig. Die Nachspielzeit ist abgelaufen. Jetzt muss Braune diesen Ball nur noch einmal rausschlagen. Kampka hat schon einmal auf die Uhr geguckt. Braune hat sich den Ball schon zum Abschlag bereit gemacht. Jetzt pfeift doch dieses Spiel ab, Robert Kampka. Tu mir den Gefallen. Ball im Spiel. Und Kampka pfeift ab. Und der MSV gewinnt dieses Spiel gegen Energie Cottbus. Ist auf Platz 3. Und hat damit wieder alle Trümpfe in der Hand. Ist das geil. Der MSV gesiegt. Energie Cottbus mit 2:1. Das war nochmal zitterig. Ich konnte am Schluss nicht mehr sitzen. Aber am Ende eine Leistung, eine Kampfesleistung. Ein Sieg des absoluten Willens hier an der Wedau. Was Kampf. Ganz verdient gewonnen. Ich gebe zurück zu dir, Bene. Ich raste hier komplett aus. Ist das geil, vor so einem Publikum, vor so einer Kulisse, dieses Ding gezogen zu haben. Ich gebe zurück zu dir. Ich beruhige mich jetzt mal so ein bisschen. Und dann sage ich schönen Nachmittag, liebe Zebra-Fans, und zurück ins Studio.
0: Ich kann es nachvollziehen. Danke dir, das war Tim Gieske mit dem MSV Live. Heimsieg, ein wichtiger Heimsieg. Heimsieg gegen Energie Cottbus. Das heißt, der MSV Duisburg hat jetzt noch einige Chancen. Die Relegation in der eigenen Hand und vielleicht ist der direkte Aufstieg immer noch drin. Das war heute ein wichtiger, wichtiger Heimsieg.
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Benedikt Hausfeld hier mit Radio Duisburg. Und was war das für ein spannendes Fußballspiel? Der MSV Duisburg gewinnt mit 2:1 gegen Energie Cottbus. Und damit steht jetzt fest, wir sind auf jeden Fall bis zur kommenden Woche auf dem Relegationsplatz und haben die Relegation in eigener Hand. Wenn wir nächste Woche gegen Aue und dann übernächste Woche gegen Viktoria Köln gewinnen, dann können wir aus eigener Kraft uns die Relegation erspielen. Und wir sind gerade punktgleich mit den Cottbussern, die auf einem Platz vor uns sind, auf dem zweiten, weil die das bessere Torverhältnis haben. Aber das heißt, wenn die nochmal patzen, wenn wir beides gewinnen, und das hoffen wir ja natürlich, und Cottbus ein Unentschieden spielt oder einmal verliert, dann würde es auch für den direkten Aufstieg reichen. Ganz, ganz wichtige Punkte, die die Zebras heute hier erkämpft haben. Und das Spiel gegen Aue in der kommenden Woche, das hört ihr natürlich auch wieder hier bei Radio Duisburg mit dem MSV Live. Das war wirklich ein Pulshochbringer, dieses Spiel gerade. So, ich bin froh, dass wir es geschafft haben. Euch einen schönen Sonntag.

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1: Ich bin Jan-Henner Reitze. Der angekündigte Abzug tausender US-Soldaten aus Deutschland könnte vor Ort spürbare Folgen haben, etwa in Rammstein, wo die US-Armee einen Luftwaffenstützpunkt betreibt. Davor warnt Rammsteins Bürgermeister Ralf Hechler.
2: Nicht nur die Soldaten würden fehlen, auch ihre Familien. Für Rammstein wäre das fatal, sagt Bürgermeister Hechler. Gut möglich, dass sich die heimische Wirtschaft davon nicht mehr erholen würde. Doch noch lässt US-Präsident Trump Deutschland im Unklaren über seine Pläne. Das Verteidigungsministerium sprach von 5.000 US-Soldaten, die in den kommenden 6 bis 12 Monaten abgezogen werden sollen. Trump sagte, die Zahl sei deutlich höher. Welche Standorte und Einheiten betroffen sind, ist unklar. Thomas Bremser, Redaktion.
1: Am Mittwoch ist die Bundesregierung genau ein Jahr im Amt und 3/4 der Menschen in Deutschland sind unzufrieden mit der Arbeit von Union und SPD. Das hat eine Umfrage für die Bild am Sonntag ergeben. Außerdem glauben nur 24% der Befragten, dass die Koalition bis zum Ende der Wahlperiode halten wird. Viele Verbraucher in Deutschland kaufen trotz steigender Preise Bioprodukte. Nach Daten der Branche stieg der Umsatz mit Bio-Lebensmitteln im ersten Quartal des Jahres um 6% auf mehr als 4,9 Milliarden Euro.
3: Bio bleibt damit auch in Krisenzeiten eine Wachstumsbranche, heißt es vom Verband. Das sei angesichts der Weltlage nicht nur gut für die Umwelt, sondern trage auch zur Versorgungssicherheit bei. Denn Biolandwirte tangiere die aktuelle Preisexplosion bei Düngemitteln nicht. Besonders bei Fleischersatzprodukten, Mehl, Süßwaren, Eis und Tiefkühlkost stieg der Umsatz, bei Butter, Brot oder Kartoffeln ging er dagegen zurück. Der Großteil des Umsatzes von Bioprodukten entfällt mit jeweils rund 30% auf Discounter und Supermärkte, gefolgt von Drogeriemärkten mit 13%. Diana Kramer, Nachrichtenredaktion.
1: Und zum Fußball. Im Kampf um die Aufstiegsplätze in der zweiten Bundesliga ist Elversberg ein wichtiger 5:1 Heimsieg gegen den direkten Konkurrenten Paderborn gelungen. Elversberg ist jetzt Tabellenzweiter, Paderborn nur noch Vierter. Auf Relegationsplatz 3 steht Hannover 96 nach einem 3:3 zu Hause gegen Preußen Münster. Schalke steht 2 Spieltage vor Schluss schon als Aufsteiger fest. Außerdem spielten gerade Magdeburg Hertha BSC 1:0, Karlsruhe Darmstadt 2:1 und Greuther Fürth Nürnberg 1:1. Und das waren die Nachrichten mit Jan-Henner Reitze.
4: Das Wetter.
5: Und da geht's heute wechselnd oder auch mal stark bewölkt durch den Nachmittag hier und da kommt auch mal etwas Regen runter. Also vor allem vom Niederrhein bis ins westliche Münsterland sind Gewitter mit Starkregen möglich. Und dazu heute 22 bis 26 Grad. Die neue Woche, die macht dann stark bewölkt bis bedeckt weiter. Vor allem am Nachmittag wird der Regen dann in der Nordhälfte am Montag stärker und das bei 19 bis 22 Grad.
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5: Eben der Blick auf die Autobahn. Hier dauert es mindestens 17 Minuten länger. Geht los mit der 1 dort. Dortmund nach Münster zwischen Ascheberg und Münster-Hiltrup 4 Kilometer, Stau da plus 20 Minuten. Jetzt die 1 Osnabrück nach Münster zwischen Kreuz, Lotte, Osnabrück und Greven 10 Kilometer, Stau plus 22. A2 Hannover-Dortmund zwischen Feldheim und Herford, Bad Salzuflen 7 Kilometer Stau, da plus eine Dreiviertelstunde. Dann die 3 Frankfurt-Köln zwischen Bad Honnef, Linz und Lohma 7 Kilometer, Stau plus 21 Minuten. Und die 57 noch Köln nach Krefeld zwischen Bovert und Krefeld-Oppum 2 Kilometer Stau, da plus 18 Minuten.
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5: Tja, und wir schieben gleich nochmal einen 80er dazwischen, gleich von Michael Jackson Bad. Starten jetzt erstmal mit Pink und What About Us. Ich bin Andreas Grunwald, euch ein schönes Restwochenende.

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0: Ja, nochmal hallo und nochmal einen schönen Sonntag. Was habe ich hier gelesen? Das ist ja völlig verrückt. Habt ihr schon mal von diesem Gesetz aus Wales gehört? Also das verbietet Politikern das Lügen. Das ist weltweit in der Form tatsächlich auch einmalig. Also wenn sie nachweislich im Wahlkampf oder im Amt täuschen, können sie suspendiert werden oder sogar ihr Mandat verlieren. Comedian Hannes Höfer, der kann es kaum glauben.
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2: Wie in Wales können Politiker fürs Lügen bestraft werden? Also das ist ja bei uns komplett anders. Hier verlieren die ja ihr Amt, wenn die Wahrheit sagen. Ich glaube, das ist schon in der deutschen Verfassung so drin. Paragraph 1 sei immer pünktlich, Paragraph 2 ist niemals nach 14 Uhr in der Kantine und Paragraph 3, wenn du Scheiße baust, halt bloß die Backen, so kannst du es weit bringen. Herr Scholz, was lief denn da damals mit Cum-Ex?
3: Über meine Ex rede ich nicht.
2: Nee, Cum-Ex, haben sie da nicht die Banken vorgewarnt?
3: Also die Jahre 16, 17, da kann ich mir jetzt gar nicht dran erinnern. Wissen Sie noch, was Sie vor 10 Jahren zu Mittag gegessen haben? Sehen Sie.
2: Zack, wurde der Bundeskanzler. Oder Jens Spahn, der alte Maskenverbrenner. Der hat in der Pandemie mit öffentlichen Geldern um sich geworfen. Ach, der hätte nur noch Kamelle schreien müssen. Sagt, er erinnert sich nicht dran. Zack, Fraktionsboss der Union. Ehrliche Politiker, was kommt als nächstes? Günstige Handwerker? Und immer dran denken, Lügen haben kurze Schlipse.
1: Hannes Höfer.

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0: Das Wetter.
1: Sehr wechselhaft heute Nachmittag. Mal mehr, mal weniger Wolken mit dabei. Am Niederrhein und im westlichen Münsterland kommt der Regen dann auch mal stärker runter. Das bei 22 bis 26 Grad. Morgen geht es dann ähnlich weiter. Stark bewölkt und vor allem am Nachmittag dann sehr nass. Und das bei 19 bis 22 Grad.
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1: Und nochmal der Blick auf die Autobahnen. Mindestens 12 Minuten plus auf diesen Strecken hier. Geht los mit der 1 Bremen nach Osnabrück zwischen Bramsche und Osnabrückhafen. Da 6 Kilometer Stau und plus eine Viertelstunde. Die 1 jetzt von Osnabrück nach Münster zwischen Kreuz Lotte, Osnabrück und Lattbergen 9 Kilometer Stau plus 23 Minuten. A52 Essen nach Düsseldorf zwischen Essen-Kettwig und Breitscheid 2 Kilometer Stau plus eine Viertelstunde. Und die 61 nach Venlo, Mönchengladbach zwischen Süchteln und Mönchengladbach Nordpark 6 Kilometer Stau, da plus 19 Minuten.
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1: Tja, bei Temperaturen über 20 Grad, ne? Ist ein Sommerhit nicht schlecht, der für dieses Jahr 2026, der muss noch gefunden werden. Also schnappen wir uns den aus dem letzten Jahr. Handtricks und Golden, ich bin Andreas Grunwald, hallo zusammen.

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0: Tja, richtig schöne 80er von Don Henley, The Boys of Summer. Jetzt mal neue Musik an diesem Sonntagnachmittag von Pedro Santos. Gebürtig aus Portugal und auf seinem Karrieresprungbrett steht London, hat 4 Jahre lang in einer Boyband mitgemacht, Here at Last. Hieß die, vielleicht erinnert sich ja jemand. Inzwischen ist er solo unterwegs und zwar mit der Nummer I Don't Know Me. Damit war er auch in Deutschland auf Tour. Beide Shows, die waren restlos ausverkauft, aber natürlich gab es Tickets für die Familie.
1: Parents came to watch me and my sister came up to me and she was like,
2: meine Eltern kamen mal zu meiner Show und meine Schwester meinte, Mama und Papa sagen immer, dass du echt gut bist. Und natürlich, wenn die das in Portugal rum erzählen, dann bin ich immer gut in ihren Augen. Ich bin ja auch ihr Sohn. Aber meine Schwester meinte auch zu mir, du hast bei deinem Auftritt jeden geflasht. Der Pedro auf der Bühne war eine total surreale Erfahrung. Für mich heißt das, mein Job ist getan. Genauso möchte ich, dass Leute meine Performance sehen. Natürlich ist das eine Art Persona oder alter Ego. Ich muss ihm irgendwann mal einen Namen geben.
1: I'll have to name him at some point.
0: Ja, aber nicht jetzt, weil jetzt hören wir uns die neue Nummer mal an. Hier ist Pedro Santos jetzt mit I Don't Know Me.
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1: Ich bin Jan-Henner Reitzer. Sind Benzin und Diesel in Deutschland im Moment zu teuer? Ja, sagt der ADAC. Hintergrund sind gesunkene Ölpreise und der in Kraft getretene Tankrabatt.
2: Politiker, Experten und auch der ADAC sagen, der Tankrabatt kommt bei den Autofahrern bisher nicht vollständig an. Super E10 kostet aktuell im Schnitt immer noch rund 2 Euro pro Liter, Diesel etwa 2,09 Euro. Und die Preise steigen laut ADAC wohl wieder. Und das, obwohl die Voraussetzungen eigentlich für sinkende Kosten sprechen. Das Kartellamt schaut sich das jetzt genauer an. Für Autofahrer gilt, Preise vergleichen lohnt sich im Moment besonders. Die Unterschiede zwischen den Tankstellen können ziemlich groß sein. Zoe Tassovali, Redaktion.
1: Werden, wie von US-Präsident Donald Trump angekündigt, tatsächlich mehr als 5000 Soldaten aus Deutschland abgezogen, hätte das negative Folgen für die betroffenen Standorte. Auch Familien der US-Soldaten würden wegziehen. Das wäre ein schmerzhafter wirtschaftlicher Einschnitt, sagte der Bürgermeister von Ramstein in Rheinland-Pfalz, wo an einem US-Luftwaffenstützpunkt bisher 8000 US-Soldaten mit ihren Familien leben. Ein Truppenabzug aus Deutschland hatte Trump auch schon in seiner ersten Amtszeit angekündigt. Über Griechenland zieht ein für die Jahreszeit ungewöhnlicher Sturm, der Regen und niedrige Temperaturen gebracht hat. Meteorologen sprechen vom kältesten Start in den Mai seit Jahrzehnten.
3: Statt Strandwetter heißt es in Griechenland gerade Jacke und Regenschirm. In den Bergen rund um Athen, auf der Halbinsel Peloponnes und selbst in den gebirgigen Regionen von Kreta hat es sogar geschneit. Für die Landwirtschaft ist das Ganze ein Lichtblick. Nach langer Trockenheit füllen sich die Wasserspeicher wieder. Und wer jetzt denkt, der Winter bleibt? Entwarnung. Schon übermorgen wird's deutlich wärmer, 27 Grad und sonnig. Takisaphos Athen.
1: Die Vereinigten Arabischen Emirate haben ihren Luftraum wieder vollständig freigegeben. Damit soll der Flugbetrieb auch nach Dubai und Abu Dhabi wieder normal laufen. Dort ist auch ein wichtiges Drehkreuz für Reisen auch von Deutschland nach Asien. Wegen des Iran-Kriegs und Angriffen in der Region hatte es in den vergangenen beiden Monaten nur begrenzte Sonderflüge gegeben. Und das waren die Nachrichten mit Jan-Henner Reitze.
4: Das Wetter.
5: Mal aufgelockert, mal stärker bewölkt. So wechselhaft sieht der Sonntagnachmittag aus. Starker Regen ist vor allem am Niederrhein möglich. Der zieht dann auch rüber bis ins westliche Münsterland. Im übrigen NRW ist es hingegen trocken und das bei Werten, die liegen so um 25 Grad. Der Montag macht dann wolkig weiter, hat am Nachmittag in der Nordhälfte viel Regen mit dabei und dazu Werte um 20 Grad.
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5: Und eben noch der Blick auf die Autobahn. Mindestens 15 Minuten dauert es länger hier auf der A1 Osnabrück-Münster zwischen Kreuz Lotte-Osnabrück und Münster-Nord, 13 Kilometer Stau, da plus eine halbe Stunde. Die 57 Köln nach Krefeld zwischen Bovert und Krefeld-Opp um 3 Kilometer Stau plus eine Viertelstunde. A59 Bonn-Köln zwischen Spich und Flughafen Köln-Bonn, 5 Kilometer Stau plus 17 Minuten. A59 Duisburg-Dienstlaken zwischen Duisburg-Zentrum und Duisburg-Ruhrort, 4 Kilometer Stau plus 20 Minuten. Dann die 61 Koblenz nach Mönchengladbach zwischen Mönchengladbach-Wanlow und Mönchengladbach-Holt, 8 Kilometer Stau plus 20 Minuten. Und nochmal die 61 jetzt von Venlo nach Koblenz zwischen Viersen und Mönchengladbach-Holt. 6 Kilometer Stau, da plus 22 Minuten.
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5: Ja, und Mos Kena hat neue Musik für uns. Neuer Song heißt Rhythm Unknown. Spielen wir gleich. Vorher machen wir noch Dua Lipa und Liquido. Ich bin Andreas Grunwald. Schönen Sonntagnachmittag.

0: Ja, das hier neue Musik von Moskena, Rhythm Unknown. So, es ist schon wieder Halbzeit.
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0: Das Wetter.
1: Mal aufgelockert, mal nass. So geht's bis heute Abend erstmal weiter. Vor allem der Niederrhein und das westliche Münsterland kriegt einiges an Regen ab. Vielleicht ist auch mal ein Gewitter mit dabei. Morgen am Montag ist es dann weiter wolkig und nass. Temperaturen messen wir so um die 20 Grad morgen.
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1: Erstmal Vorsicht bitte auf der A2 Hannover-Dortmund zwischen Kreuzbad Oeynhausen und Flotow-West. Da besteht Gefahr durch eine Unfallstelle. Bildet da bitte eine Gasse für Polizei und Feuerwehr. Dann die Staus. Hier dauert es mindestens eine Viertelstunde länger. Die 1 Osnabrück-Münster zwischen Kreuz Lotte, Osnabrück und Münster Nord. 16 Kilometer Stau plus eine halbe Stunde. Die 3 Oberhausen nach Köln zwischen Mettmann und Dreieck Langenfeld. 8 Kilometer Stau plus 16 Minuten. A52 Essen nach Düsseldorf zwischen Essen-Kettwig und Breitscheid. 2 Kilometer Stau plus 18. Die 59 Bonn nach Köln zwischen Spich und Flughafen Köln-Bonn. 4 Kilometer Stau plus 18 Minuten. Und die A555 Köln nach Bonn. Hier zwischen Köln-Godorf und Wesseling. 2 Kilometer Stau plus eine Viertelstunde.
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1: Tja, und jetzt in der nächsten halben Stunde haben wir da einen 90er dabei. Ja, haben wir, und zwar von Roxette, Sleeping in My Car. Starten jetzt erstmal mit Taylor Swift.

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0: Ihr erster großer Hit, damit ist sie bei uns bekannt geworden, Zoe Weiss mit Control. So, bis zum offiziellen Sommeranfang sind es noch, ja, so 7 Wochen, aber der Tatort, der verabschiedet sich jetzt schon in die Sommerpause. Es wird die längste in der Geschichte der Krimireihe, also bis Mitte September gibt es dann nur Wiederholungen. Freuen wir uns also auf die vorerst letzte Tatort-Premiere heute Abend, wobei das mit der Freude ja überschaubar ist, wenn das Nachbarland ermittelt. Ne? Das findet zumindest Tatort-Checker Jörg Albrecht.
1: Sieht nach einem klassischen Fall von Übertötung aus.
2: Was nichts anderes bedeutet, als dass der Täter deutlich mehr Gewalt angewendet hat als nötig, um sein Opfer zu töten.
1: Könnte auf eine persönliche Beziehung zwischen Opfer und Täter hinweisen. Auf jeden Fall stecken bei solchen Taten immer starke Gefühle dahinter.
2: Bei dem Toten handelt es sich um Ruben, ein junger Mann, der sein Geld als Sexarbeiter verdient hat. Also ein
3: Mord im Rotlichtmilieu.
2: Eine Zeugin, die sieht, wie Rubens Leiche weggeschafft wird, gibt es auch. Doch die hält sich illegal in der Schweiz auf, weshalb sie nicht zur Polizei geht. Bis hierhin ist noch alles im grünen Bereich. Aber spätestens als diese Zeugin am nächsten Morgen rein zufällig dort in Zürich vorbeikommt, wo gerade das Mordopfer aus dem Wasser gefischt wird, entwickelt sich der Fall zur Lachnummer. Ein Cringe-Moment jagt von jetzt an den nächsten, während die Kommissarinnen nach möglichen Tatverdächtigen Ausschau halten.
4: Der Typ wollte Ruben exklusiv für sich. Ruben wollte sich gestern Abend mit ihm treffen. Vielleicht solltet ihr mal da anfangen zu suchen.
5: Wer ist der Sugar Daddy?
4: Einer von euch?
2: Gemeint ist ein Richter, der Ruben erst verknackt und sich dann in ihn verliebt hat.
6: Ich kannte das bis dahin nur aus der Literatur. Sokrates und Phaedrus, Gustav von Aschenbach und Tacho. Sie erinnern sich?
7: Dunkel.
6: Ruben war mein Tacho.
2: Dialoge zum Fremdschämen. Aber was dem Fass den Boden endgültig ausschlägt, das ist die haarsträubende Auflösung. Die verrate ich natürlich nicht, aber konstruierter und bescheuerter geht es nicht. Cringe eben. Und jetzt aber bitte ganz schnell in die Sommerpause.
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1: Ich bin Jan-Henner Reitze. Für die bevorstehende neue Woche hat US-Präsident Donald Trump höhere Zölle auf Autos aus der EU angekündigt. Die EU kritisiert Trump dafür. Treffen dürften höhere Zölle vor allem deutsche Autobauer.
2: Auf Autos und Lastwagen, die aus der EU in die USA eingeführt werden, sollen künftig Zölle von 25% fällig werden statt 15. Denn Trump wirft der EU vor, sich nicht an das vereinbarte Handelsabkommen zu halten. Auf die deutsche Autoproduktion könnten so zusätzliche Belastungen von jährlich rund 2,5 Milliarden Euro zukommen. Die EU behält sich vor, ihrerseits die Zölle auf US-Waren zu erhöhen. Doch noch ist unklar, ob es zu all dem kommt, denn Trump nimmt seine Zollpläne gerne mal kurzfristig zurück. Thomas Bremser, Redaktion.
1: Ölkonzerne haben den Tankrabatt nach Angaben des ADAC bisher nicht komplett weitergegeben. Die Literpreise für Benzin und Diesel seien seit dem Inkrafttreten um gut 12 Cent gesunken, so der ADAC. Die Steuersenkung beträgt aber 16,7 Cent. Die Preise seien also nach wie vor zu hoch, zumal auch der Ölpreis gesunken sei. Weil überall Geld fehlt, soll das Gesundheitssystem in Deutschland reformiert werden. Kürzungen bei den Leistungen der Pflegeversicherung lehnt eine große Mehrheit der Bevölkerung allerdings ab. Das zeigt eine YouGov-Umfrage im Auftrag des Sozialverbands VDK.
3: In der Pflegeversicherung droht eine Milliardenlücke. Deshalb ist genauso wie bei Krankenhäusern und gesetzlichen Krankenversicherungen eine Reform geplant. Dass damit zum Beispiel der Zugang zu Pflegegraden erschwert wird, halten 77% der Bundesbürger für nicht akzeptabel. Fast genauso viele lehnen es ab, dass Leistungen gekürzt werden. Laut Sozialverband VDK könnten Zuschüsse für den Hausnotruf oder Pflegehilfsmittel betroffen sein. Mitte des Monats will Gesundheitsministerin Nina Wagen die Gesetzespläne für die Pflegereform vorstellen. Diana Kramer, Nachrichtenredaktion.
1: Zum Fußball. Im Abstiegskampf der Bundesliga hat Mainz im ersten Sonntagsspiel 2:1 beim FC St. Pauli gewonnen. Mainz bleibt damit auf Tabellenplatz 10 und hat den Klassenerhalt sicher. St. Pauli steht auf Relegationsplatz 16. Der direkte Klassenerhalt ist für St. Pauli damit nur noch theoretisch möglich. Und das waren die Nachrichten mit Jan-Henner Reitze.
4: Das Wetter. Ja, wir sind im Moment so bei 18 bis 22 Grad unterwegs in NRW und dazu zieht echt eine ordentliche Regenfront durch. Himmel komplett dicht. In der Nacht wird es dann ein bisschen ruhiger. Die Schauer lassen nach. Wir kommen auf Temperaturen zwischen 11 und 13 Grad. Und der Montag dann ziemlich ähnliche Nummer wie heute. Viele Wolken, immer mal wieder Regen, maximal 22 Grad.
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4: So, hier kommt alles ab. 12 Minuten Zeitverlust. Die A1 Osnabrück Richtung Münster. Zwischen Kreuz Lotte Osnabrück und Münster Nord 10 Kilometer. 17 Minuten. A1 Münster Richtung Dortmund. Zwischen Kamener Kreuz und Kreuz Dortmund-Unna 6 Kilometer Viertelstunde. A2 Hannover Richtung Dortmund. Zwischen Feldheim und Flotow West 8 Kilometer, dauert eine gute Stunde länger. A3 Frankfurt Richtung Köln. Zwischen Bad Honnef-Linz und Lohmar 9 Kilometer, 22 Minuten. Dann die A3 Oberhausen Richtung Köln. Zwischen Mettmann und Rijk-Langenfeld 8 Kilometer, 18 Minuten. A4 Olp Richtung Köln. Zwischen Reichshof-Berg-Neustadt und Bielstein 2 Kilometer, 12 Minuten. Und die A52 noch Essen Richtung Düsseldorf. Zwischen Essen-Kettwig und Breitscheid 2 Kilometer, da dauert es 12 Minuten länger nochmal. Euch allen unterwegs eine gute und sichere Fahrt.
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4: Schönen Sonntagabend euch, hier ist Leo Arigi. Und ich war gestern mal wieder seit langer Zeit im Kino, späte Vorstellung muss man dafür sagen, aber erstaunlich gut besucht. Und wir hatten das große Glück, so einen Kommentator zwei Reihen hinter uns zu haben. Ich weiß nicht, vielleicht kennt ihr die auch so, die dann so, ach, das ist ihr Bruder. Nein, geh da nicht rein, das ist keine gute Idee. Oh, starke Kamerafahrt jetzt, also wirklich. Das braucht doch keiner, so Leute, die alles immer kommentieren, ständig und ohne Pause. Apropos, ja? Ich spiele uns jetzt Cut & Move, Give It Up. Schönes Lied. Ja? Starker Einsatz der Drums jetzt hier. Wow. Ich weiß nicht, hört ihr das? Schön auch die Stimme. Das ist doch geil. Oh ja.

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0: Teddy Swims für diesen Sonntagabend. Mr. Know-It-All.
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0: Wirklich total putziges Video, vielleicht habt ihr das ja auch gesehen, geht gerade im Internet total viral. Eine Gruppe Nonne in Koblenz waren Döner essen. Siehst du auch nicht alle Tage, muss man erstmal sagen. Und dann gab es unter denen auch noch eine Premiere. Schwester Irmgard, die Frau ist 92 Jahre alt, auch krass, ne? Und die hat tatsächlich da zum allerersten Mal in ihrem Leben überhaupt einen Döner gegessen.
2: Also ich bin ganz begeistert. Ich hörte das lieber vom Döner. Ich dachte, du bist 82, hast noch keinen gegessen.
3: Du bist 92.
2: Habe ich ja 82.
0: Ja. Also die Ordensschwestern haben das Video hochgeladen, hat jetzt schon über 370.000 Likes. So. Und wir wollten von euch mal wissen, wenn wir schon beim Thema sind, was habt ihr denn erst so richtig spät im Leben entdeckt oder gemacht?
4: Ja, also ich habe, ist noch gar nicht mal so lange her, zum ersten Mal Sushi gegessen. Ich war schier begeistert. Boah, ich könnte jeden Tag essen.
5: Was ich jetzt noch mal gerne machen möchte, wäre mit dem Hubschrauber fliegen.
6: Mit 73 habe ich erst mal Riesenrad gefahren.
7: Vor, ja, ich schätze mal 5-6 Jahren, weiß ich jetzt nicht mehr. Genau, habe ich angefangen mit Gleitschirmfliegen.
8: Wir sind 40 Jahre zusammen und haben erst im 40. Jahr gesagt, jetzt ist genau die richtige Gelegenheit zu heiraten.
0: Das ist doch auch nett. Und noch mal ganz kurz zum Gleitschirmfliegen. Da finde ich ja, das macht eh immer mehr Sinn, je älter man wird.

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0: Das Wetter.
1: Aktuell so Temperaturen zwischen 18 und 22 Grad. Dazu zieht eine ziemlich dicke Regenfront über uns. Der Himmel bewölkt. Ähnlich geht's dann auch in die Nacht. Da lassen die Schauer nach bei Temperaturen zwischen 13 und 11 Grad. Der Montag dann wieder bei ähnlichen Wetterbedingungen wie heute. Schauer, bewölkter Himmel und dazu maximal 22 Grad.
0: NRW Verkehr.
1: Mit der A1 Osnabrück Richtung Münster. Zwischen Ladbergen und Münster Nord 8 Kilometer Viertelstunde. A1 Münster Richtung Dortmund. Zwischen Kamener Kreuz und Kreuz Dortmund Unna 5 Kilometer 12 Minuten. Dann die A2 Hannover Richtung Dortmund zwischen Veltheim und Flotow West 9 Kilometer 50 Minuten. A2 Dortmund Richtung Oberhausen zwischen Bottrop und Kreuz Oberhausen 3 Kilometer 11 Minuten. Dann noch die A3 Frankfurt Richtung Köln zwischen Siebengebirge und Lohmar 7 Kilometer 17 Minuten. Und die A4 noch Olpe Richtung Köln zwischen Reichshofberg Neustadt und Bielstein 2 Kilometer 11 Minuten. Euch allen unterwegs eine gute und sichere Fahrt.
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1: Einen schönen Abend euch, hier ist Leo Argi im besten Mix. Und ich spiele uns jetzt Hoja mit Too Sweet. Im Internet wurde der Song dafür benutzt, seine Liebe für die, ja, wie sagt man so, ältere Version von Menschen zu würdigen. Ja? Also George Clooney zum Beispiel nicht in seinen 20ern, sondern in seinen 50ern. Ja? 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Schon gut gereift. Bisschen

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0: So, für den entspannten Sonntag, ein bisschen wilder Falco. Aber ich meine, der Abend ist ja noch lang. Könnte man ja theoretisch wieder eine neue Serie anfangen, oder? Was meint ihr? Jörg Albrecht, Kino- und Serienmann ist da. Was kannst du denn empfehlen jetzt hier so für so einen verregneten Sonntagabend?
1: Also, wenn du dich gruseln magst, dabei auch noch lachen willst, da musst du dich unbedingt auf den Weg nach Widow's Bay machen. Eine kleine Insel vor der Küste New Englands, auf der eine neue Serie von Apple TV Plus spielt und die auch wie diese Insel heißt.
2: Ich hatte eine Unterhaltung mit dem Mann auf der Fähre. Aha. Und er hat was Seltsames gesagt. Dass hier schlimme Dinge passieren. Gab es Kannibalismus?
1: Nein. Tom Loftus, das ist der Bürgermeister von Widow's Bay. Der will von solchen Geschichten, die man sich auf der Insel erzählt, nämlich dass hier alle verflucht sind und mysteriöse Dinge vor sich gehen, davon will er überhaupt nichts hören. Schließlich hat Tom vor, aus dem verschlafenen Nest einen Touristen-Hotspot zu machen.
3: In Orten, wo immer Seefahrer waren, spinnt man Seemannsgarn. Ich finde das irgendwie charmant.
1: Ja, charmant ist sie auch. Und richtig schön gruselig, schräg und vor allem sehr, sehr lustig. Diese Serie mit Matthew Reese in der Hauptrolle. Widow's Bay ist ein echtes Überraschungspaket. Und ich würde sogar sagen, schon jetzt eine der besten Serien in diesem Jahr.
0: Mein Gott, okay. Also Apple TV Plus haben wir schon mal abgehakt. Jörg, dann switchen wir mal rüber zu Netflix. Da gibt es nämlich einen neuen Animationsfilm, Swapped, getauscht. Wer oder was wird denn da getauscht?
1: Ja, der Film könnte auch Switched heißen oder wie ausgewechselt. Wir haben es bei Swept mal wieder mit einem Buddy-Switch-Movie zu tun, sprich, es werden auf magische Weise Körper getauscht. In diesem Fall sind es der eines Vogels und eines kleinen Nagetiers.
4: Ah, wo sind meine schönen Federn? Wo sind meine schönen Flügel?
5: Ich muss diese Federn loswerden! Hilfe!
6: Was hast du getan, du?
7: Ich stecke in einem falschen Körper.
8: Klingt lustig.
1: Das ist es auch. Vor allem natürlich für Kids. Denn die beiden Buddies wider Willen, die müssen jetzt so einige Abenteuer bestehen. Eine hübsche Botschaft hat Swept getauscht natürlich auch mit eingebaut. Wer in der Haut eines anderen steckt, der kann sich erst durch diesen Perspektivwechsel in jemand anderes hineinversetzen und Empathie ausdrücken.
0: Also was für die ganze Familie gibt's bei Netflix mit Swept getauscht und eine Grusel-Comedy-Serie, das ist Widow's Bay. Und die gibt's auf Apple TV+. Danke dir, Jörg, für die Tipps.
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1: Ich bin Jan-Henner Reitze. Die Bundesregierung aus Union und SPD ist am Mittwoch genau ein Jahr im Amt. Und eine Mehrheit der Menschen in Deutschland glaubt nicht daran, dass die Koalition die komplette Wahlperiode durchhält. In einer Umfrage für die Bild am Sonntag erwarten 58%, dass die Regierung vorher auseinanderbricht.
2: Die Umfrage zeigt, das Vertrauen in die Koalition ist aktuell ziemlich angeschlagen. Viele nehmen vor allem Streit und gegenseitige Vorwürfe wahr. Und genau das schwächt das Bild einer handlungsfähigen Regierung. Aus der Union kommt deshalb der Appell, wieder stärker gemeinsam an Reformen zu arbeiten und Ergebnisse zu liefern. Gleichzeitig wird klar, die Herausforderungen sind groß, innenpolitisch wie international. Trotzdem gehen viele davon aus, dass die politischen Strukturen stabil bleiben. Zoe Tassovali, Redaktion.
1: Der Zollstreit zwischen den USA und der EU droht wieder aufzuflammen. Für kommende Woche hat US-Präsident Donald Trump angekündigt, Zölle auf Autos aus der EU von vereinbarten 15% auf 25% anzuheben. Trump kritisiert, dass sich die EU nicht an ein Abkommen hält. Aber auch umgekehrt gibt es Vorwürfe und die Drohung der EU, auf angehobene Zölle zu reagieren, wenn sie denn wirklich kommen. Im vergangenen Jahr hat es weniger Straftaten an Bahnhöfen in Deutschland gegeben, aber mehr Angriffe auf Bahnbeschäftigte. Das zeigt eine Auswertung des Interessenverbands Allianz pro Schiene auf Basis der Kriminalstatistik.
3: Dass die Bahnhöfe sicherer geworden sind, führt der Verband auf den Einsatz von Security-Leuten und Kameras zurück. Sorge gibt es aber wegen der zuletzt fast 2700 Angriffe auf Mitarbeitende. Ein Anstieg um 11% in nur einem Jahr. Nach einer tödlichen Attacke auf einen Zugbegleiter will die Bahn auch mehr Sicherheitskräfte einstellen und testweise sind in einigen Regiozügen 2 Kontrolleure im Dienst. Diese Doppelbesetzung fordert die Eisenbahn- und Verkehrsgewerkschaft in allen Zügen, aber Bund und Länder halten das für unbezahlbar. Ursula Winkler, Nachrichtenredaktion.
1: Zum Fußball. Im ersten Sonntagsspiel der Bundesliga hat Mainz endgültig den Klassenerhalt klargemacht mit einem 2:1-Sieg gegen den FC St. Pauli auswärts. Mainz bleibt auf Tabellenplatz 10. St. Pauli droht dagegen weiter der Abstieg. Der direkte Klassenerhalt ist an den noch ausstehenden beiden Spieltagen nur noch theoretisch möglich. Und das waren die Nachrichten mit Jan-Henner Reitze.
4: Das Wetter. Im Moment liegen wir bei 18 bis 22 Grad. Gleichzeitig zieht da so eine richtig fette Regenfront über uns durch. Also eher grau als alles andere. In der Nacht wird es dann ein bisschen ruhiger. Der Regen lässt nach und wir landen bei so 11 bis 13 Grad. Montag bleibt es dann beim gleichen Film. Viele Wolken, hier unter Regen und maximal 22 Grad.
0: NRW Verkehr.
4: Mit der A1 Münster Richtung Dortmund. Zwischen Kamm Zentrum und Kreuz Dortmund-Unna 4 Kilometer 9 Minuten. A2 Hannover Richtung Dortmund. Zwischen Veltheim und Flotow West 8 Kilometer 35 Minuten. A2 Dortmund Richtung Oberhausen, zwischen Bottrop und Kreuz Oberhausen 2 Kilometer 10 Minuten. Dann die A3 Frankfurt Richtung Köln, zwischen Siebengebirge und Loma 5 Kilometer 15 Minuten. A4 Olpe Richtung Köln, zwischen Gummersbach und Bielstein 2 Kilometer 8 Minuten. Und die A44 noch Kassel Richtung Dortmund, zwischen Kreuz Werl und Kreuz Dortmund Unna 5 Kilometer, dauert 7 Minuten länger. Euch allen unterwegs eine gute und sichere Fahrt.

0: Die anonymen Alkoholiker im Bürgerfunk auf Radio Duisburg sind hier. Mein Name ist Frank und ich begrüße Sie noch einmal ganz herzlich zu unserer heutigen Sendung, die sich mit dem Thema Inventur befasst. Reflexion und Inventur, so haben wir den Arbeitstitel genannt. Und was es damit auf sich hat, erfahren wir gleich. Und das erfahren Sie nicht von mir allein, sondern von den Menschen, die an den Bildschirmen sitzen und mit mir diese Sendung heute gestalten. Stellt euch bitte auch kurz vor.
1: Mein Name ist Andrea und ich begrüße Sie ganz herzlich zu unserer Sendung.
2: Mein Name ist Katharina, ich bin Alkoholikerin und wie schön, dass Sie uns heute zuhören.
3: Ja, mein Name ist Rolf, auch ich bin Alkoholiker. Ich weiß nicht, wie oft ich schon dabei war, aber ich darf wieder die Technik machen.
0: Und das wird er immer souverän machen. Und bevor wir in das Thema einsteigen, gibt es eine kleine Musik. Und auf der anderen Seite sprechen wir weiter. Bis gleich.

0: Die anonymen Alkoholiker im Bürgerfunk auf Radio Duisburg sind hier. Mein Name ist Frank, ich bin ein Alkoholiker. Das Thema der heutigen Sendung ist die Inventur, der vierte Schritt der anonymen Alkoholiker, der da sagt, wir machten eine gründliche und furchtlose Inventur in unserem Inneren. Hört sich alles gar schrecklich an, aber wie immer versuchen wir, dicke Bretter ein bisschen mundgerechter zu zersägen, damit auch alle, die uns heute zuhören, ein Verständnis davon bekommen, warum dieser Schritt so wichtig ist und gar nicht ja so schwierig ist, wie es vielleicht am Anfang scheint. Okay, ja, die Inventur beinhaltet wie immer eine Haben- und eine Soll-Liste. Ja, und die Haben-Liste wird natürlich, wenn es um Alkoholismus geht, sehr gerne vergessen. Und letztendlich gelingt uns aber nur der Blick oder der angemessene Blick auf unser Leben, wenn wir beide Seiten betrachten. Aber was jetzt zunächst mal erfolgen soll, ist, dass wir zurückgucken, wie war es denn früher? Denn der Blick in die Vergangenheit, ja, der lässt sich nicht umgehen. Wer möchte vielleicht kurz teilen dazu? Ja, die Katharina hat sich gemeldet, der Rolf auch, aber Ladies first, bitte, liebe Katharina.
1: Dankeschön. Ja, Blick in die Vergangenheit. Ich habe sehr lange, viele Jahrzehnte Alkohol getrunken und ich habe Alkohol getrunken, um bestimmte Dinge wegzumachen, weil ich die nicht spüren wollte. Unsicherheit, Trauer. Ich habe mich auch gefeiert für bestimmte Erfolge. Also wenn ich euphorisch war, habe ich Alkohol getrunken. Und das war für mich das meine Medizin und mein Lösungsmittel für alle Situationen, die schwierig oder besonders toll waren. So. Ja, so war das bei mir und damit will ich es erstmal lassen.
0: Danke, Katharina, für den ersten Aufschlag. Ja, die Inventur beinhaltet natürlich auch die Frage, warum habe ich denn getrunken? Ja, wobei das ja eigentlich schon was für ein bisschen fortgeschritten ist. Rolf?
2: Ach, ich bin schon fortgeschritten. Ja, Inventur. Als ich in der Therapie zu den anonymen Alkoholikern geschickt wurde, wo ich ja eigentlich widerwillig reingegangen bin und ich dann von dem Schritteprogramm hörte,

0: für mich das Zeichen, ich bin nicht gewollt und ungeliebt. Ja, und das hat sich sofort gesetzt. Ne? Als Rothaariger hatte ich in der Schule meine Schwierigkeiten. Ja, zu meiner Zeit hieß man dann Feuermelder oder sonst irgendeinen Titel. Und ich war übergewichtig, wurde immer gehänselt. Also da war der nächste Punkt. Ja, und dann habe ich geheiratet und stellte fest, meine Frau ist gar nicht so lieb, wie ich immer dachte. Dann hatte ich einen Arbeitskollegen, das war ein großes Loch. Ja, es gab nur Gründe, mich wegzumachen, ne? Die Ängste und die Gefühle einfach nicht zu spüren. Also von wegen Inventur war damals ganz einfach, eben die Personen aufzählen, die schuld daran sind, dass ich trinken muss. Damit war die Sache für mich eigentlich erledigt. Und als ich dann gelesen habe, eine Furchtlose, da war mir klar, die haben sich verschrieben, das muss fruchtlos heißen. Ne? Bei mir hat das einfach nichts gebracht. Ja, so viel zum Einstieg in meiner Karriere als Alkoholiker.
1: Ja, vielen Dank für eure einführenden Worte. Ja, wie war es bei mir? Ich glaube, der erste Schritt des AA-Programms, wir gaben zu, dass wir dem Alkohol gegenüber machtlos sind, ist schon einer der wichtigsten Teile der Inventur. Aber bis ich dahin kam, das wirklich zuzugeben, hat es natürlich eine Weile gedauert. Bei mir waren es tatsächlich 20 Jahre, die ich missbräuchlich Alkohol konsumiert habe, mit ja ständig steigendem Konsum und immer mehr körperlichen, geistigen Symptomen. Wir reden ja davon, dass wir eine Krankheit haben, die eine Geisteskrankheit ist, die seelische Ursprünge hat und körperliche Auswirkungen. Ja, ich musste tatsächlich zugeben, dass ich sehr früh in meinem Leben schon körperliche Symptome hatte. Erhöhte Leberwerte, Magenprobleme und natürlich das, was mir im Alltag so begegnete, als Reaktion auf die Tatsache, dass ich viel zu viel Alkohol in mich reingeschüttet habe. Ja, aber auch diesen kritischen Dingen bin ich gerne aus dem Weg gegangen, habe mich dann angepasst, habe mir Kreise gesucht, in denen viel Alkohol getrunken wurde, wobei das bei mir ziemlich wahllos war. Na, das konnte der Kegelclub meiner Eltern sein oder die Punks im Park. Na, das war mir eigentlich egal. Hauptsache, und das weiß ich heute in der Rückschau, Hauptsache war, ich konnte meine Trinkgewohnheiten ausleben. Das hatte mit nichts anderem zu tun. Und das ist eben so das Pathologische, was mir am Anfang meiner Trinkerkarriere natürlich überhaupt nicht bewusst war. Ja, aber das soll jetzt mal reichen für den ersten Wortblock. Wir nähern uns dem Ende und machen gleich weiter nach einer kurzen Musik.

0: Die anonymen Alkoholiker sind zurück mit dem Thema Reflexion und Inventur, der Blick auf unser Leben, der vierte Schritt des AA-Programms etc. Und im letzten Wortblock haben wir angefangen, auf unsere Vergangenheit zu schauen. Wer noch nichts gesagt hatte dazu, ist die Andrea und die ist jetzt auch sofort dran, bitte.
1: Ja, ich habe erst ziemlich spät angefangen, Alkohol zu trinken, weil ich nie so werden wollte wie mein Vater, der auch Alkoholiker war. Ich bin dadurch mit viel Gewalt groß geworden und emotionalen Missbrauch. Aber irgendwann kam ich mit meiner Gefühlswelt vorne und hinten nicht mehr klar. Die Menschen in meinem Umfeld, meine Eltern, mein Mann, meine Kinder, die haben nicht so funktioniert, wie ich das wollte. Und dann war der Griff zur Flasche doch relativ schnell bei mir vorhanden. Und ich war direkt abhängig. Ich war direkt seelisch abhängig. Der Verfall ging sehr schnell. Ich habe gelernt, mittlerweile mit meinen Gefühlen umzugehen, weil ich die Bedeutung der Gefühle erkannt habe, nämlich gehe hin und fühle mich. Ich kann in den AA-Meetings und mit den AA-Freunden über meine Gefühle sprechen. Und in dem Moment, wo ich es ausdrücke und darüber rede, kommt bei mir schon die Erleichterung. Die Inventur, die ist für mich sehr wichtig. Ich habe eine große Inventur mit AA-Freunden schriftlich gemacht. Aber für mich findet auch jeden Abend zum Schluss des Tages eine kleine Inventur statt, in der ich nochmal den Tagesablauf reflektiere und auch schaue, was war okay und woran möchte ich noch ein bisschen feilen, was mir nicht so gefallen hat. Ja, das war's erstmal. Danke.
0: Ja, vielen Dank, Andrea. Und da sind wir eigentlich schon beim Übergang zum Handwerkszeug. Wenn man Inventur sagt und fragt, was heißt das eigentlich, haben wir gerade schon gehört, es gibt die Möglichkeit, diese Inventur in AA zu machen. Ein wichtiger Hinweis, wir brauchen das nicht alleine machen, diese Rückschau. Und dann kann sie vielleicht von fruchtlos und furchtbar, wie der Rolf es eben genannt hat, wirklich zu einer furchtlosen und sinnvollen, sinngebenden Geschichte werden. Ja, der Rolf, bitte.
2: Ja, wir sind zwar hier die Selbsthilfegruppe der anonymen Alkoholiker, ich muss aber sagen, ich glaube, ohne meine Therapie hätte ich da weitaus größere Probleme gehabt, da dran zu kommen. Also das war schon sehr hilfreich, ja. Ich war aber nach der Therapie immer noch der Meinung, ich habe das alles selber im Griff und nach 2 Jahren Trockenheit ist mir die Idee gekommen, was ist denn, wenn ich gar kein Alkoholiker bin? Ja, der Therapeut hatte mir in dem Bericht geschrieben, ich sollte abstinent leben, also nicht ich muss. Also habe ich gedacht, ne, Schritte brauche ich nicht, ich versuch's nochmal, habe mir einen Plan gemacht und ja, ich habe dann beim Kegeln einen Schnaps getrunken und dann festgestellt, ich kann aufhören. Also bin ich kein Alkoholiker. Am Rückweg vom Kegeln bin ich zur Tanke gefahren, habe eine Flasche Schnaps gekauft, weil mein Kopf gesagt hat, wenn du kein Alkoholiker bist, dann kannst du auch trinken. Also ich musste mir das wirklich bis zum Schluss beweisen, dass ich mit dem Zeug nicht umgehen kann. Aber ich war immer noch weit davon entfernt, Inventur zu machen. Ich hatte ja gerade mal mit dem ersten Schritt den Kampf, meine Machtlosigkeit anzuerkennen. Und ja, ich habe das erst viel, viel später erkannt in einem Meeting. Ich habe doziert, habe da toll gesprochen und mittendrin kriegte ich auf einmal den Blitzeinfall. Wer bin ich eigentlich und was will ich eigentlich? Und das war für mich so der Schritt, wo ich gesagt habe, jetzt bin ich bereit, mal zu gucken, was ist gewesen. Der Frank hatte das angedeutet, es geht ja gar nicht darum festzustellen, was ich für ein Idiot bin, sondern was fehlt mir und was ist nicht gut gelaufen. Und von da an konnte ich in diese Richtung gucken und was ich da entdeckt habe, da werde ich später noch was zu sagen. Danke.
0: Ja, danke Rolf, auch euch anderen. Viele Begriffe sind schon gefallen, die wichtig sind zum Thema Inventur. Das Handwerkszeug, dann die Menschen, mit denen man es machen kann. Neben den AA-Gruppen hat Rolf dann auch natürlich Therapie angesprochen. Ich habe Teile meiner Inventur, also das ehrliche Teilen, mit einem sehr guten Freund gemacht. Alles Dinge, die ich heute, also bis heute auch praktiziere. Ja, die Katharina hatte noch was dazu. Bitte.
1: Ja, vielen Dank, Frank. Ja, Inventur. Inventur in einem Laden ist ja, ich sortiere die Dinge aus, die ich nicht mehr brauche, die vielleicht abgelaufen sind oder, keine Ahnung, Ladenhüter sind oder so. Und das ist im Grunde genommen, fand ich das ein hilfreiches Bild für mich. Als ich anfing, die Inventur zu machen, habe ich die Empfehlung bekommen, du musst gar nicht so furchtbar tief gucken und vor allem jetzt nicht mit Selbstvorwürfen anfangen. Ich habe zum Beispiel lange, lange auf bestimmte Personen in meinem Leben Groll geschoben. Groll, also so eine angestaute Wut. So, ich habe natürlich diejenigen dafür verantwortlich gemacht, dass ich getrunken habe. So. Und diesen Groll, den konnte ich dann einfach mit Hilfe von ganz praktischen Mitteln, also es gab eine Liste, da konnte ich aufschreiben, gegen wen habe ich den Groll? Dann habe ich das links in die Liste geschrieben, dann gab es die nächste Spalte, warum denn? Die dritte Spalte weiß ich jetzt gerade nicht mehr, ist jetzt auch gar nicht so wichtig. Damit will ich nur sagen, es ist im Grunde genommen nur eine, ja, also ich mache mir bewusst, indem ich diese Spalten ausfülle, was ist denn da eigentlich los? Und dann kann ich hingucken, okay, und was ist jetzt vielleicht daran mein Anteil? Dagegen habe ich mich am Anfang total gewehrt, weil ich hatte ja doch keinen Anteil daran. Das waren doch alles die anderen, ich doch nicht. Und dann gibt es aber auch so eine bestimmte Auswahl von, ich sag mal, Eigenschaften, die man zur Verfügung gestellt kriegt. Und dann habe ich hingeguckt, ah, war das vielleicht, war dies vielleicht? War ich da vielleicht ein bisschen selbstsüchtig oder egoistisch? Kann es eventuell sein? Aha, ja, ja. Und dadurch ist mir im Laufe dieser Arbeit an dieser Liste nach und nach über mich selber einiges klar geworden und auch über Situationen. Und im Grunde ist die Inventur nichts anderes als eine Inventur im Laden, sage ich jetzt mal so, um die Angst davor zu nehmen. Dankeschön.
0: Ja, danke, Katharina. Ich musste gerade ein bisschen schmunzeln wegen dieser dritten Spalte, ne? Also diese dritte Spalte ist überschrieben mit, stimmt das denn auch, was ich da so denke und annehme? Und ja, das ist ein wichtiger Teil der Inventur und wir sprechen gleich weiter. Wir machen eine Pause. Bis gleich.

0: Die anonymen Alkoholiker im Bürgerfunk auf Radio Duisburg. Und natürlich gibt es uns nicht nur im Radio. A gibt es überall und natürlich auch im Internet. Und hierzu hat Freund Heinz ein paar Informationen. Bitte.
1: Ja, sehr gerne. Ich danke dir, Frank. Auf www.anonymealkoholiker.de finden Sie uns 24 Stunden weltweit und haben Kontakt mit unserer Gemeinschaft. Unter anderem gibt es dort den ersten Hilfe-Button, der auch 24 Stunden besetzt ist. Wenn Sie Hilfe haben, wenn Sie Informationen haben wollen über unsere Gemeinschaft, gehen Sie dort drauf. Wenn Sie unter Meetings gehen, können Sie den Bereich der Online-Meetings finden, sei es Chat, sei es Video, sei es Telefon, sei es Skype. Also es gibt die Möglichkeit, auch dort sich unserer Gemeinschaft anzuschließen, ohne direkt face-to-face in ein offizielles Meeting zu müssen.
0: Danke, Heinz. Und last but not least gibt es natürlich auch die gute alte Telefonnummer, die Sie anwählen können. Unter der 02065 701142. Ich wiederhole, 02065 701142, erhalten Sie auf gute alte Art und Weise Rat und Information.

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2: Die anonymen Alkoholiker im Bürgerfunk auf Radio Duisburg. Da sind wir wieder. Mein Name ist Frank, ich bin ein Alkoholiker. Wir befassen uns heute mit dem Thema Reflexion und Inventur, die Rückschau auf unser Leben. Was machen wir mit dem, was wir festgestellt haben? Ja, und es wurden schon einige Dinge benannt, die wir zum Thema Inventur gut benutzen können, sprich Handwerkszeug. Ganz konkret, wie macht ihr Inventur? Bitte. Ja, Katharina, bitte.
3: Ja, ich schon wieder. Also ich habe eine Liste bekommen, jetzt für die tägliche Inventur mit Fragen. Da sind 11 Fragen drauf. Hatte ich heute Angst? Ja oder nein? Beschreibe. War ich heute, weiß ich nicht, selbstsüchtig? Wenn ja, beschreibe. Wo habe ich einen Fortschritt gemacht heute? Beschreibe und so weiter. Und da kann ich mich entlanghangeln an diesen Fragen und die helfen mir, mich zu reflektieren eben halt. Das wäre jetzt so die praktische Herangehensweise für jeden Tag. Und die praktische Herangehensweise für die große Inventur, die habe ich eben schon versucht, so ein bisschen zu beschreiben. Ja, ich würde mich jetzt wiederholen, wenn ich das jetzt nochmal alles erzählen würde. Aber wir haben, das möchte ich noch sagen, ich bin ja niemals alleine, wenn ich das machen möchte. Ich habe immer die Leute an meiner Seite, die das auch machen, die mich begleiten, die mir Tipps geben können. Ich kann immer Leute anrufen und fragen, wenn ich was nicht verstehe oder so. Und von daher konnte ich das gut hinkriegen. Ich musste zwar meinen inneren Schweinehund überwinden, aber das ging dann auch irgendwann.
2: Ja, vielen Dank, Katharina. Ich kann mich erinnern, dass ich mich mit einem College-Blog ein Café gesetzt habe und ich habe angefangen zu schreiben. Eine Seite, zwei Seiten, drei Seiten, vier. Es sind zum Schluss 8, 9, 10 Seiten geworden. Und diese Seiten beinhalteten alles, was mir in meinem Leben so passiert war. Und das war eine gute Grundlage, also sowohl für Therapie als auch fürs Teilen in Meetings. Und vor allen Dingen, ja, wie ich es also vor der Pause kurz benannt habe, um mir die Fragen zu stellen, wie kam das denn dazu? Und wenn ich gesehen habe, dass ich da Anschuldigungen gemacht habe, insbesondere gegen meine alkoholkranke Mutter, dann durfte ich mich fragen, stimmt das denn alles so? Bin ich denn wirklich nicht geliebt gewesen von meiner Mutter? Habe ich denn wirklich zu Recht jemandem auf die Füße getreten oder mir zu Recht was genommen, was mir vielleicht eigentlich nicht zustand? Das ist natürlich sehr unangenehm, vor allen Dingen, wenn mir das Dämpfungsmittel fehlt dabei, ja, das ich früher immer benutzt habe, um mich vor solchen Gedanken zu drücken. Und daher die Empfehlung, danke Katharina, das nicht alleine zu machen. Ich muss das nicht alleine machen. Ich muss diese Gefühle, die dabei vielleicht hochkommen, nicht alleine aushalten. Es reicht ja schon, also für mich reichte das, diese 8 oder 10 oder wie viele Seiten zu schreiben. Das war, als hätte ich einen Marathon gelaufen. Das war sehr, sehr anstrengend. Und ich habe diese Seiten heute immer noch. Und immer wenn es um Thema Inventur geht, gerade so in therapeutischen, medizinischen Settings, die ich immer wieder hatte. Ich habe jahrelang bis heute regelmäßig Therapie gemacht, was mir einfach gut tut und diesen Austausch erleichtert. Das ist toll. Noch eine Sache vielleicht, warum mir das alles so wehgetan hat teilweise, was ich da gelesen habe. Ja, das war genau wie Rolf es eingangs gesagt hatte, es waren immer alles die anderen schuld. Ja, warum? Ja, weil ich narzisstische Wesensanteile habe. Super empfindlich und dazu neige, überzureagieren, panisch zu werden. Und das sind genau die Dinge, die meine seelische Erkrankung ausmachen. Ja, das ist auch eine wichtige Erkenntnis in der Inventur gewesen, dass ich eine Krankheit habe. Klar, es ist schlimm, eine Krankheit zu haben, aber irgendwo auch tröstlich, wenn man sieht, man ist nicht komplett geistesgestört. So, und ist so völlig alleine und wie so ein Alien unterwegs. Nein, es gibt viele, viele Menschen, die diese Erkrankung auch haben. Tausende von Meetings in Deutschland, was weiß ich, wie viele weltweit. Menschen, die da hingehen, erfolgreich trocken bleiben und sich genau auf positive Art und Weise mit diesen Fragen auseinandersetzen. Ja, das soweit von mir. Und der Rolf darf natürlich auch nochmal, bitte.
4: Ja, du hattest gerade gesagt, wer alles dran schuld ist, dass du trinken musstest. Ich weiß, in Therapie habe ich meinem Therapeuten gesagt, meine Schwägerin ist eine der Hauptpersonen. Und dann hat er gesagt, dann schreib ihr einfach einen Brief. Aber bevor du den abschickst, lass mich den lesen. Ich habe den Brief geschrieben, er hat ihn gelesen, er hat genickt und hat er gesagt, jo, damit löst du dein Problem. Denn wenn deine Schwägerin diesen Brief kriegt, wird sie nie mehr mit dir sprechen. Ja gut, dann wäre eine Person weg gewesen, die schuld war, ne? Also diese Frage, die ich vorhin schon mal angerissen habe, wer bin ich eigentlich und was will ich eigentlich, das war für mich so der Punkt, wo ich da einsteigen konnte. Ich frage sie mir jetzt mal an den Lautsprechern, haben sie sich jemals diese Frage gestellt? Was wollen sie eigentlich vom Leben, damit sie zufrieden sind? Also für mich gab es da so auf Anhieb keine Antwort. Und ja, aber es war für mich ein Trost, dass es nicht darum geht, mich niederzumachen, die furchtlose Inventur, sondern dass ich auch gucke, was ich eigentlich möchte. Ich habe das schon mal erwähnt, ich habe einen Sohn mit Down-Syndrom und habe immer festgestellt, wenn der kommt, der ist immer froh drauf. Warum? Muss ich geistig behindert sein, um glücklich zu sein? Oder muss ich meine Ansichten einfach mal überprüfen? Und in diesem AA-Programm steht ganz oft drin, Ehrlichkeit zu mir selber. Und als mir das klar war, ich muss mal ehrlich zurückkriegen, was habe ich vermisst und was habe ich verbockt? Und dass es nicht darum geht, mich klein zu machen, sondern damit ich eine Chance habe, ein zufriedenes Leben zu kriegen. Und ich kann sagen, ich hatte schon ganz schön Schiss vor dieser Inventur, weil ich natürlich in meinem Kopf die Gedanken habe, jetzt kommt doch raus, dass du eine Niete bist. Und nachdem ich mich dann mal kennenlernen durfte, wer Rolf wirklich ist, muss ich sagen, war das eine wahnsinnige Erleichterung und ja, der Weg zu einem zufriedenen Leben.
2: Ja, danke Rolf. Und genau die Fragen habe ich mir auch gestellt. Was will ich eigentlich in meinem Leben? Und bist du glücklich? Und wie geht's dir eigentlich? Das sind so die typischen Fragen, die mich immer so knapp zum Heulen bringen. Ne? Das ist deutlich weniger geworden in den knapp 25 Jahren, jetzt, die ich keinen Alkohol mehr trinke. Aber am Anfang waren diese Fragen für mich unerträglich. So, wie geht's dir denn? Und wenn ich da ehrlich drüber nachgedacht habe, dann war das nichts Gutes. Ja, und da kann ich sagen, das hat sich gebessert. Aber ich will dem letzten Wortblock gar nicht vorgreifen, weil da soll es nämlich darum gehen, wie es uns heute ergangen ist, ergeht. Das AA-Programm ist nämlich ein Programm, das es uns ermöglicht, gemeinsam Erfahrung, Kraft und Hoffnung zu teilen. Und damit schon kleiner Spoiler für den letzten Wortblock. Bis gleich.

0: Die anonymen Alkoholiker im Bürgerfunk auf Radio Duisburg. Hier sind wir noch einmal mit unserem letzten Wortblock. Mein Gott, wie die Zeit vergeht. Ja, zum Thema Inventur und Reflexion. Ja, wir hatten darüber gesprochen, wie es in der Vergangenheit ausgesehen hat, welche Chancen wir bekommen haben, vor allen Dingen durch unsere Zugehörigkeit zu den anonymen Alkoholikern und natürlich so der Ausblick nach vorne und in das Hier und Jetzt. In der Pause sagte die Katharina, also wie ist es heute? Ja, genau, wie ist es heute, Katharina, bitte.
1: Ja, vielen Dank, Frank. Ja, wie ist es heute? Ich muss sagen, ich bin jetzt seit knapp 3 Jahren bei AA und trocken. Und ich habe mich mein Leben lang mit so einem mangelnden Selbstwertgefühl rumgeschlagen, was aber nie nach außen gedrungen ist. Ich habe das immer weggetrunken und habe dann geschauspielert. Und inzwischen habe ich sehr an Sicherheit gewonnen. Ich stehe viel mehr zu mir selber. Es gibt viel mehr Situationen, wo ich einfach so bin, wie ich bin. Und das ist wirklich durch dieses Programm und eben auch unter anderem durch die Inventur und natürlich durch den Kontakt mit den Freunden und Freundinnen, weil ja, ist das entstanden, ist das gewachsen. Meine Sicherheit, ja, ist wirklich gewachsen. Ich sag, gestern Abend war ich mit meinem Freund auf einem Konzert. Ich habe im Moment ein Problem mit dem Knie und konnte deswegen nicht stehen. Es war ein Stehkonzert. Da habe ich mich einfach auf irgendeinen Stuhl gesetzt und habe Sitztanzen gemacht. Das hätte ich mich früher gar nicht getraut. Da hätte ich mich geschämt. Da gestern habe ich gemerkt, wie wohl ich mich fühlte. Und dann, ja, so ist das jetzt eben. Also das sind so die Kleinigkeiten des Lebens, die mich eben früher haben trinken lassen. Früher hätte ich mich erstmal betäubt und hätte erstmal, um Sicherheit zu gewinnen, erstmal ein paar Bier gebraucht. So, ne? Ja, und das ist für mich einfach ein Game Changer und ein Lernprozess und unheimlich schön, das zu spüren. Dankeschön.
0: Ja, vielen Dank, Katharina. Und da kann ich mich absolut anschließen. Sofort. Das Leben ist leichter geworden. Es ist deutlich, deutlich leichter geworden. Die Erleichterungen, die ich mir früher habe verschaffen wollen, mittels Alkohol und Drogen und Zigaretten und was weiß ich, die bekomme ich heute auf andere Art und Weise. Die Krux war natürlich, wenn ich 20 Jahre missbräuchlich Alkohol, Drogen, Zigaretten konsumiere, habe ich keine Chance, da einen entsprechenden Blick drauf zu haben und auch entsprechend Hoffnung zu entwickeln. Das funktioniert einfach nicht, weil ich mir ein Leben ohne Alkohol und Drogen überhaupt gar nicht vorstellen konnte und auch nicht wollte. Und das ist ja letztendlich das, was diesen Teufelskreis bedingt hat, in dem ich mich 2 Jahrzehnte locker bewegt habe. Und den zu durchbrechen, ja, ist natürlich eine schwierige und komplexe Aufgabe, die das AA-Programm aber einfach gestalten soll. Rolf hatte eben gesagt, dass der 4. Schritt eben nicht umsonst der 4. Schritt ist. Die ersten 3 Schritte davor bereiten das vor. Da gibt es auch viele Sendungen zu und wird es auch in Zukunft geben. Ja, die Erleichterung, die mir die Inventur und der ehrliche Blick darauf gegeben hat, die ist unbezahlbar. Andrea, bitte.
2: Ja, in der Zeit, in der ich getrunken habe, habe ich mich emotional nicht weiterentwickelt. Ich bin das kleine, bedürftige, missverstandene Mädchen geblieben, ohne Selbstwertgefühl, ohne Ellenbogen. Und nachdem ich aufhören konnte zu trinken und sich mein Körper und meine Nerven, den habe ich erstmal eine Weile gegeben, um sich zu erholen, dann habe ich gemerkt, dass ich mich emotional weiterentwickle. Die Krankheit, die ich habe, die ist tödlich, mit absolut tödlichem Ausgang. Der Tod ist schleichend und grausam, der zieht sich über Jahre und es ist wirklich ein grausamer Tod. Ich kann die Krankheit nicht heilen, aber ich kann sie zum Stillstand bringen. Ich kann jetzt nur von mir reden, ich persönlich hätte es nie alleine geschafft. Ich habe das mit der Liebe und der Freundschaft und dem Verständnis und dem Wissen meiner AA-Freunde geschafft. Und dabei, muss ich sagen, hat mir dann auch die Inventur geholfen, zu gucken, wer war ich, was habe ich gemacht, wie habe ich gelebt und wer bin ich, wo möchte ich hin, wo soll mein Leben hinführen. Und ich kann einfach nur sagen, ich habe noch nie so ein sorgenfreies, glückliches und zufriedenes Leben geführt. Ohne Alkohol geht's mir einfach wesentlich besser. Danke.
0: Ja, vielen Dank, Andrea. Und der Rolf, bitte.
3: Ja, ich muss ja eingestehen, ich bin ja ein bisschen faul, also mit Schreiben hat jetzt nicht so, aber ich habe die Literatur gelesen und da stand an einer Stelle drin, wir wollen unsere Vergangenheit weder vergessen noch beklagen. War für mich sehr hilfreich. Ich kann also ehrlich zurückgucken. Ich habe das nicht gemacht, um andere zu schädigen, um jemanden niederzumachen, sondern ich wusste es nicht anders. Und dann habe ich an anderer Stelle gelesen, die Schuldgefühle über das Gestern und die Sorgen über das Morgen sind gleich, nämlich nutzlos. Mit Schuldgefühle werde ich das Gestern nicht ändern und mit Sorgen über Morgen werde ich das auch nicht beeinflussen. So, das waren eben so Sachen, wo ich dann wirklich furchtlos mal gucken konnte und meine Lehre daraus ziehen. Der Therapeut hat mir gesagt, wenn du deine Vergangenheit vergisst, besteht die Gefahr, dass du die gleichen Fehler nochmals machst. Also das habe ich bei AA lernen dürfen, ehrlich hinzugucken und meine Lehren daraus ziehen. Und ich hatte ja gesagt, was brauche ich heute, um zufrieden und glücklich zu leben? Das sind nicht mehr die materiellen Sachen, ne? Ich habe am Anfang gefragt, wie lange muss ich denn zur AA gehen, bis ich wieder trinken kann? Da sah ich ein lachendes Gesicht und sagte jemand, du musst gar nicht. Aber wenn du klug bist, bleibst du dein lebenslang. Und ich habe Kegeln durch AA-Meetings ersetzt. Ich lerne da viele Freunde kennen und kann da klauen. Die Erfahrung von anderen klauen. Das muss ich alles gar nicht selber machen. Und dieser Spruch, sprechenden Menschen kann geholfen werden, ist für mich heute wirklich wahr. Das ist für mich ein Grundprinzip. Wenn ich Sorgen habe, spreche ich darüber. Entweder kriege ich ein Feedback, wie andere das gemacht haben, oder ich merke schon die Erleichterung beim Sprechen. Also diese Inventur, wo ich fürchterliche Angst vor hatte, das war so ein geiler Punkt. Und wie Katharina so sagte, ich gehe jeden Abend hin, liege auf meinem Bett, falte die Hände und bedanke mich bei der höheren Macht für das schöne Leben, was ich habe. Ich lasse mal Revue passieren, denn die Erfahrung zeigt ja, ne, 10 gute Dinge am Tag nehme ich nicht wahr und eins, was nicht so gut gelaufen ist, das zieht mich fürchterlich runter. Ne? Und da habe ich durch die Inventur gelernt, guck mal hin, was alles Schönes ist. Nimm alles Schöne nicht als selbstverständlich, sondern das sind Geschenke. Ja, wie gesagt, ohne AA nie geschafft. Ich kann es nur empfehlen.
0: Vielen Dank, Rolf. Ja, mir wäre noch ein Aspekt wichtig, nämlich der, dass wir ja auch was mitbringen in die AA-Gruppen. Wir, ne, als die, die da klein wie ein Häufchen Elend reinschleichen. Denn auch das steht in unserer Literatur, dass der Schatz unserer Erfahrungen oder beziehungsweise auch die schmutzigsten Erfahrungen, ne, in den Händen eines nüchternen Menschen, der in ein AA-Meeting geht, ein wahrer Schatz ist und nicht nur für mich selber, weil ich da nämlich in der Rückschau nur mein Leben verstehen kann, wenn ich auf diese Scherben gucke, sondern auch für andere, ne, die in den Meetings sitzen und mir zuhören und sich wiedererkennen. Das ist auch eine ganz, ganz wichtige Geschichte, ne, die am Ende der Inventur oder auch währenddessen steht, wie auch immer. Was ich in den Meetings teile, ist sehr, sehr wertvoll für alle anderen. Ne, genauso wie es für mich wertvoll ist, was die Menschen in den Meetings teilen, auf die ich da treffe. Ja. Und wir empfehlen weitermachen oder dazukommen. Ja, und dazu wollen wir auch ermuntern, denn im nächsten Monat wird es eine weitere Sendung geben. Und bis dahin verabschieden wir uns, wünschen Ihnen alles Gute und bis bald. Tschüss. Tschüss.

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1: Ich bin Jan-Henna Reitze. Der angekündigte Abzug tausender US-Soldaten aus Deutschland könnte vor Ort spürbare Folgen haben, etwa in Ramstein, wo die US-Armee einen Luftwaffenstützpunkt betreibt. Ramsteins Bürgermeister Ralf Hechler warnt.
2: Nicht nur die Soldaten würden fehlen, auch ihre Familien. Für Ramstein wäre das fatal, sagt Bürgermeister Hechler. Gut möglich, dass sich die heimische Wirtschaft davon nicht mehr erholen würde. Doch noch lässt US-Präsident Trump Deutschland im Unklaren über seine Pläne. Das Verteidigungsministerium sprach von 5000 US-Soldaten, die in den kommenden 6 bis 12 Monaten abgezogen werden sollen. Trump sagte, die Zahl sei deutlich höher. Welche Standorte und Einheiten betroffen sind, ist unklar. Thomas Bremser, Redaktion.
1: Am Mittwoch ist die Bundesregierung genau ein Jahr im Amt und 3/4 der Menschen in Deutschland sind unzufrieden mit der Arbeit von Union und SPD. Das hat eine Umfrage für die Bild am Sonntag ergeben. Außerdem glauben nur 24% der Befragten, dass die Koalition bis zum Ende der Wahlperiode halten wird. Viele Verbraucher in Deutschland kaufen trotz steigender Preise Bioprodukte. Nach Daten der Branche stieg der Umsatz mit Bio-Lebensmitteln im ersten Quartal des Jahres um 6% auf mehr als 4,9 Milliarden Euro.
3: Bio bleibt damit auch in Krisenzeiten eine Wachstumsbranche, heißt es vom Verband. Das sei angesichts der Weltlage nicht nur gut für die Umwelt, sondern trage auch zur Versorgungssicherheit bei. Denn Biolandwirte tangiere die aktuelle Preisexplosion bei Düngemitteln nicht. Besonders bei Fleischersatzprodukten, Mehl, Süßwaren, Eis und Tiefkühlkost stieg der Umsatz. Bei Butter, Brot oder Kartoffeln ging er dagegen zurück. Der Großteil des Umsatzes von Bioprodukten entfällt mit jeweils rund 30% auf Discounter und Supermärkte, gefolgt von Drogeriemärkten mit 13%. Diana Kramer, Nachrichtenredaktion.
1: Und zum Sport. In der Fußball-Bundesliga hat Borussia Mönchengladbach zu Hause gerade 1:0 gegen Dortmund gewonnen. Außerdem machte Mainz mit einem 2:1 beim FC St. Pauli den Klassenerhalt endgültig perfekt. St. Pauli kann den direkten Klassenerhalt dagegen nur noch theoretisch schaffen. Und die Eisbären Berlin sind wieder deutscher Eishockeymeister nach dem 4. Sieg im Playoff-Finale gegen die Adler Mannheim. Und das waren die Nachrichten mit Jan-Henna Reitze.
4: Das Wetter.
5: Der Abend jetzt bringt nochmal einige Regenschauer. Dazu bleibt es ordentlich grau. Temperaturtechnisch sind wir so zwischen 18 und 14 Grad unterwegs. In der Nacht entspannt sich das Ganze dann so ein bisschen. Weniger Regen, hier und da auch ein paar Lücken am Himmel. Zum Wochenstart dann aber wieder alles vollgezogen, wechselhaft. Viele Wolken, immer wieder Schauer und maximal 22 Grad dazu.
0: NRW Verkehr.
5: Mit der A2 Hannover Richtung Dortmund zwischen Veltheim und Kreuzbad Unhausen 2 Kilometer. 11 Minuten und die A52 noch Essen Richtung Düsseldorf zwischen Essen-Kettwig und Breitscheid 1 Kilometer. Da dauert 6 Minuten länger. Euch allen unterwegs eine gute und sichere Fahrt.
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5: Mit Leo Arregui an diesem Sonntagabend und jetzt muss ich mal kurz rechnen, vor zwei Tagen, am Freitag, am 1. Mai, da war ich auf so einem wirklich krassen Konzert, obwohl ich jedes Mal so mit der Einstellung dahin gehe, ja, Konzert und so, aber immer ganz entspannt. Also ich finde das dann eigentlich gar nicht so cool im Vorhinein und erst im Nachhinein denke ich dann so, oh, was habe ich da eigentlich gesehen, das war so krass und ich weiß nicht, ob ihr das auch habt, aber jetzt hänge ich so danach noch ein bisschen in der nostalgischen Phase. Kann man ja schon mal direkt eigentlich gucken, was es noch geben könnte, so konzerttechnisch. Leonie zum Beispiel, habe ich mal nachgeguckt. Nächstes Jahr 2027 spielt sie in Köln, Dortmund oder Münster, zumindest in NRW. Und ich bin mir auch ganz sicher, der Song, der wird dann auch nicht fehlen. Don't Worry gibt's jetzt für euch.

0: Meine Güte, ui, Holly Humberstone. Ja, ganz groß. To Love Somebody.
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0: So, ich habe es vor drei Songs schon erzählt. Am Freitag bin ich auf so einem wirklich krassen Konzert gewesen. Und wir waren auch mit einer recht großen Gruppe da. Ja, also, keine Ahnung, so 20 Leute, irgendwie sowas. Und da muss man das natürlich vorher irgendwie koordinieren. Und wie macht man das im 21. Jahrhundert? Ihr wisst es natürlich, man erstellt eine WhatsApp-Gruppe dafür. Und ich wurde dann auch hinzugefügt und wollte nach 2 Minuten gerne wieder ganz schnell raus. Da ist wirklich im Sekundentakt eine Nachricht nach der anderen reingeschnellt. Und das waren auch so, also das waren unnötigste Sachen, wirklich. Ja, wir können uns auch an der Haltestelle treffen oder beim Supermarkt. Aber ist deine Schwester jetzt eigentlich auch dabei? Aber am Supermarkt, es ist doch Feiertag. Ach, das habe ich total vergessen. Meine Schwester ist auch dabei, aber die kommt wahrscheinlich nach. Also denke ich mal. Will jemand vorher ein Bier trinken? Ich komme, so, ich höre jetzt auf. Also ihr versteht jetzt hoffentlich, wie anstrengend es war. Also alles schön und gut, aber... Es interessiert mich wirklich nicht. Also tauscht da eure Lebensgeschichten gerne miteinander aus. Und dann soll mir bitte einfach irgendjemand schreiben, wir treffen uns um 16.30 Uhr dann vor Ort, vor der Arena oder was weiß ich wo. Und dann ist auch gut. So. Und dann bin ich auch da. Wie jetzt David Guetta, Alpha Will und Ava Max. Überleitung noch.

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0: Das Wetter.
1: Noch mit ein paar Schauern an diesem Abend. Der Himmel ansonsten bewölkt bei Temperaturen zwischen 18 und 14 Grad. In der Nacht klärt der Himmel dann ein bisschen auf. Die Schauer lassen auch nach. In den Montag geht es dann wieder mit zugezogenem Himmel, muss man sagen. Und immer wieder Schauern über den ganzen Tag. Dazu gibt es dann maximal 22 Grad.
0: NRW Verkehr.
1: Mit der A2 Dortmund Richtung Oberhausen. Zwischen Oberhausen-Königshardt und Kreuz Oberhausen 1 Kilometer, 5 Minuten. Und die A44 Kassel Richtung Dortmund zwischen Büren-Geseke. Dichter Verkehr brauchte noch mal 7 Minuten länger. Euch allen unterwegs eine gute und sichere Fahrt.
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1: Weil ich heute so viel über Konzerte rede, also quasi aus aktuellem Anlass. Hier nochmal eine Band, muss ich sagen, also ich würde auch unfassbar gerne bei dir nochmal auf ein Konzert gehen.
3: Ja.
1: Ich habe es aber tatsächlich auch leider bisher noch nicht geschafft. Ich weiß nicht, also ich glaube, da können viele sagen, ja, das stimmt, da würde ich auch gerne hingehen. Zu Coldplay, Paradise spiele ich jetzt. Ich bin Leo Aregui.

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0: Cranberries mit Zombie. Hier für diesen Sonntagabend.
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1: Ich bin Jan-Henner Reitze. Sind Benzin und Diesel in Deutschland im Moment zu teuer? Ja, sagt der ADAC. Hintergrund dieser Einschätzung sind gesunkene Ölpreise und der in Kraft getretene Tankrabatt.
2: Politiker, Experten und auch der ADAC sagen, der Tankrabatt kommt bei den Autofahrern bisher nicht vollständig an. Super E10 kostet aktuell im Schnitt immer noch rund 2 Euro pro Liter, Diesel etwa 2,09 Euro. Und die Preise steigen laut ADAC wohl wieder. Und das, obwohl die Voraussetzungen eigentlich für sinkende Kosten sprechen. Das Bundeskartellamt schaut sich das jetzt genauer an. Für Autofahrer gilt, Preise vergleichen lohnt sich im Moment besonders. Die Unterschiede zwischen den Tankstellen können ziemlich groß sein. Zoe Tassovali, Redaktion.
1: Werden, wie von US-Präsident Donald Trump angekündigt, tatsächlich mehr als 5000 US-Soldaten aus Deutschland abgezogen, hätte das negative Folgen für die betroffenen Standorte. Auch Familien der US-Soldaten würden wegziehen. Das wäre ein schmerzhafter wirtschaftlicher Einschnitt, sagt der Bürgermeister von Ramstein in Rheinland-Pfalz, wo an einem US-Luftwaffenstützpunkt bisher 8000 US-Soldaten mit ihren Familien leben. Noch ist aber unklar, wie der Abzug genau ablaufen soll. Über Griechenland zieht ein für die Jahreszeit ungewöhnlicher Sturm, der Regen und niedrige Temperaturen gebracht hat. Meteorologen sprechen vom kältesten Start in den Mai seit Jahrzehnten.
3: Statt Strandwetter heißt es in Griechenland gerade Jacke und Regenschirm. In den Bergen rund um Athen, auf der Halbinsel Peloponnes und selbst in den gebirgigen Regionen von Kreta hat es sogar geschneit. Für die Landwirtschaft ist das Ganze ein Lichtblick. Nach langer Trockenheit füllen sich die Wasserspeicher wieder. Und wer jetzt denkt, der Winter bleibt, Entwarnung. Schon übermorgen wird's deutlich wärmer, 27 Grad und sonnig. Takisafos Athen.
1: Zum Sport. In den Sonntagsspielen der Fußball-Bundesliga haben Gladbach und Mainz den Klassenerhalt klar gemacht. Gladbach gewann zu Hause 1:0 gegen Borussia Dortmund, Mainz 2:1 beim FC St. Pauli. Dortmund bleibt Tabellenzweiter, hat die Vizemeisterschaft aber noch nicht endgültig sicher. St. Pauli kann den direkten Klassenerhalt an den beiden ausstehenden Spieltagen nur noch theoretisch schaffen. Und die Eisbären Berlin sind wieder deutscher Eishockeymeister.
4: Das Wetter. Heute Abend ziehen noch ein paar Schauer durch. Dazu bleibt der Himmel dicht und die Temperaturen liegen so zwischen 18 und 14 Grad. In der Nacht wird es dann ein bisschen freundlicher, Himmel lockert auf, Regen lässt nach. Und der Montag, der startet dann wieder grau, so ähnlich wie heute, mit vielen Wolken, immer wieder Schauern, über den Tag verteilt. Dazu maximal 22 Grad.
0: NRW Verkehr.
4: Da haben wir die A44 Kassel Richtung Dortmund zwischen Büren und Gesecke, dichter Verkehr 6 Minuten. Dann A52 Roermond Richtung Düsseldorf zwischen Kreuz Mönchengladbach und Mönchengladbach Neuwerk 4 Kilometer 8 Minuten. A61 Koblenz Richtung Venlo zwischen Mönchengladbach-Holt und Kreuz Mönchengladbach 3 Kilometer 8 Minuten. A61 Venlo Richtung Koblenz zwischen Mönchengladbach-Nordpark und Mönchengladbach-Güderath 4 Kilometer 7 Minuten. So, dann haben wir es, euch allen unterwegs. Eine gute und sichere Fahrt.
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1: Ich bin Dirk Zeitler. Bundeskanzler Merz ist an diesem Mittwoch ein Jahr im Amt. Mit seiner schwarz-roten Koalition steht er aber akut unter Druck. CSU-Chef Söder sagte der Bild am Sonntag, die Geschwindigkeit der Entscheidungen muss erhöht werden.
2: Es gebe in der Union einen größer werdenden Unmut über Kompromisse, sagt der Kanzler. Aber Kompromisse seien keine Einbahnstraße. Deshalb fordert Merz von der SPD, sich bei den Steuerplänen zu mäßigen. Höhere Einkommen stärker zu besteuern, das sei mit der Union nicht zu machen. Klingt also nicht danach, dass es demnächst ruhiger wird in der Koalition. In einer Umfrage für die Bild am Sonntag äußerten sich 3/4 der Befragten unzufrieden mit der Bundesregierung. Dass die Koalition bis zum Ende der Wahlperiode durchhalten wird, glaubt nur noch jeder Vierte. Thomas Bremser, Nachrichtenredaktion.
1: Benzin und Diesel sind in Deutschland aus Sicht des ADAC immer noch zu teuer. Der Tankrabatt sei von den Spritkonzernen bisher nicht vollständig weitergegeben worden. Das noch zu tun, fordern Bundesregierung und Kartellamt.
3: Befristet für 2 Monate verzichtet der Staat pro Liter Sprit auf 16,7 Cent an Steuereinnahmen. Direkt sparen diesen Betrag erst einmal Tankstellenbetreiber, wenn sie Benzin und Diesel einkaufen. Von der Politik ist die Entlastung aber für Autofahrer und alle anderen, die tanken, bestimmt. An der Zapfsäule sanken die Preise nach Inkrafttreten des Tankrabatts im Schnitt aber nur um knapp 13 Cent, heißt es vom ADAC, und steigen jetzt schon wieder, trotz sinkender Ölpreise. Vollständige Transparenz, wie die Spritpreise gerade zustande kommen, gibt es nicht. Jan-Henner Reitze, Nachrichtenredaktion.
1: Wo ist der mehrfach an Ostseeküsten gestrandete Buckelwal? Das Tier war gestern in der Nordsee freigesetzt worden. Ein GPS-Sender liefere, anders als geplant, aber keine Ortsdaten, so Karin Walter-Mommert, eine Geldgeberin der privaten Initiative hinter der Rettungsaktion. Damit ist unbekannt, ob und in welche Richtung das Tier schwimmt. Es gebe zumindest vom Sender übertragene Vitalzeichen. Demnach lebe der Wal, so Walter-Mommert. Dies ließe sich bislang aber nicht durch unabhängige Quellen bestätigen. Zum Sport. In den Sonntagsspielen der Fußball-Bundesliga haben Gladbach und Mainz den Klassenerhalt klar gemacht. Gladbach gewann zu Hause 1:0 gegen Borussia Dortmund, Mainz 2:1 beim FC St. Pauli. Dortmund bleibt Tabellenzweiter, hat diese Vizemeisterschaft aber noch nicht endgültig sicher. Am Abend trennten sich der SC Freiburg und der VfL Wolfsburg 1:1 unentschieden.
4: Das Wetter. Heute Abend ziehen noch ein paar Schauer durch. Dazu bleibt der Himmel dicht und die Temperaturen liegen so zwischen 18 und 14 Grad. In der Nacht wird es dann ein bisschen freundlicher, Himmel lockert auf, Regen lässt nach. Und der Montag, der startet dann wieder grau, so ähnlich wie heute, mit vielen Wolken, immer wieder Schauern, über den Tag verteilt. Dazu maximal 22 Grad.
0: NRW Verkehr.
4: Alles frei um kurz nach 11. Kommt alle gut und sicher an.
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2: Ich bin Dirk Zeitler. Bundeskanzler Merz ist an diesem Mittwoch ein Jahr im Amt. Mit seiner schwarz-roten Koalition steht er aber akut unter Druck. CSU-Chef Söder sagte der Bild am Sonntag, die Geschwindigkeit der Entscheidungen muss erhöht werden. Merz selbst räumte in der ARD-Sendung Karin Mioska wachsenden Unmut in den eigenen Reihen ein.
3: Es gebe in der Union einen größer werdenden Unmut über Kompromisse, sagt der Kanzler. Aber Kompromisse seien keine Einbahnstraße. Deshalb fordert Merz von der SPD, sich bei den Steuerplänen zu mäßigen. Höhere Einkommen stärker zu besteuern, das sei mit der Union nicht zu machen. Klingt also nicht danach, dass es demnächst ruhiger wird in der Koalition. In einer Umfrage für die Bild am Sonntag äußerten sich 3/4 der Befragten unzufrieden mit der Bundesregierung. Dass die Koalition bis zum Ende der Wahlperiode durchhalten wird, glaubt nur noch jeder 4. Thomas Bremser, Nachrichtenredaktion.
2: Der Wehrbeauftragte des Bundestags, Otte, hat angesichts des angekündigten US-Truppenabzugs aus Deutschland Gegenmaßnahmen angemahnt, um die Lücke auszugleichen. Der Abzug müsse kompensiert werden, sagte der CDU-Politiker dem Spiegel. US-Präsident Trump lässt die Verbündeten im Unklaren über das tatsächliche Ausmaß. Am Freitag hatte das Pentagon angekündigt, 5.000 US-Soldaten aus Deutschland abzuziehen. Trump legte jedoch nach und sagte, die USA würden um weit mehr als 5.000 Soldaten reduzieren. Es ist immer noch unklar, wo der mehrfach gestrandete und in der Nordsee freigelassene Buckelwal im Moment ist. Eine Geldgeberin hinter der Rettungsaktion, Karin Walter-Mommert, sagte allerdings, dass der Wal lebt.
4: Um verfolgen zu können, wohin der Wal schwimmt, ist er eigentlich mit einem Peilsender ausgestattet worden. Ob dieser Sender funktioniert, verloren gegangen ist oder die Beteiligten an der Rettungsaktion mehr wissen, als sie sagen, ist unklar. Geäußert hat sich bisher nur Karin Walter-Mommert, die sagt, der Sender liefere keine Daten dazu, wo der Buckelwal ist. Übertragen worden seien aber Vitalzeichen, die gezeigt hätten, dass der Wal am Leben ist. Jan-Henner Reitze, Nachrichtenredaktion.
2: Zum Sport. In den Sonntagsspielen der Fußball-Bundesliga haben Gladbach und Mainz den Klassenerhalt klar gemacht. Gladbach gewann zu Hause 1:0 gegen Borussia Dortmund, Mainz 2:1 beim FC St. Pauli. Am Abend trennten sich der SC Freiburg und der VfL Wolfsburg 1:1 unentschieden.
5: Das Wetter.
6: Einzelne Schauer sind weiter dabei heute Nacht. Am Tag bleibt es dann wechselhaft. Es ist bewölkt und Schauer ziehen durch. Auch Gewitter können sich bilden. Es wird auch nicht mehr ganz so warm wie in den letzten Tagen. Maximal 21 Grad bekommen wir.
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7: Zurzeit liegen uns keine Meldungen vor. Wir wünschen allen unterwegs gute Fahrt.
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6: Ich bin Natascha Wittmark. Hallo zusammen. Kurz nach Mitternacht haben wir es und schon sind wir wieder in einer neuen Arbeitswoche. Ich hoffe, ihr habt einen guten Start in diese. Das ist Alex Warren jetzt für euch mit Fever Dream.

0: Eagle Eye Cherry. So, und jetzt gehen wir ins Kino. Da gibt's nämlich den Nachfolger von Der Teufel trägt Prada zu sehen. 20 Jahre später, in der Originalbesetzung, also Meryl Streep, gibt nochmal die großartig furchtbare Miranda Priestley. Und es lohnt sich, sich die anzuschauen. Das sagt auch unser Kinoexperte Jörg Albrecht.
1: Sie lesen die Runway also nicht?
2: Nein.
1: Und Sie haben weder Stil noch Sinn für Mode?
2: Das hängt, glaube ich, davon ab, was...
1: Nein, nein, das war keine Frage.
3: Muss man auch heute noch drüber lachen, wie Modemagazin-Chefin Miranda Priestley damals gnadenlos ihre Angestellten abgekanzelt hat, sowie ihre Assistentinnen Emily und Andy. Neben Meryl Streep sind auch Emily Blunt und Anne Hathaway für Der Teufel trägt Prada 2 zurückgekehrt. 20 Jahre später hat sich allerdings einiges getan.
4: Wo wollen wir anfangen?
5: Ich bin die neue Feature-Redakteurin bei Runway.
4: Nein, bist du nicht.
5: Doch.
4: Im Ernst? Es geschehen immer noch Wunder.
3: Andy ist also immer noch Journalistin und Emily mittlerweile zur mächtigen PR-Managerin aufgestiegen. Und die ist mehr als überrascht, dass Andy wieder für Miranda arbeitet.
4: Es ist wirklich bemerkenswert. Leitende Redakteurin bei Runway.
1: Wir sind alle ganz entzückt.
4: Komisch, du hast dich ganz schön verändert. Wirklich, du bist viel selbstbewusster. Oh, nur die Augenbrauen sind geblieben.
3: Die Giftpfeile werden also wieder abgefeuert. Natürlich auch und vor allem von Miranda.
6: Ich hoffe doch sehr, Sie tragen das nicht zum Dinner nachher.
3: Da passt es gar nicht, dass ausgerechnet Andy die Runway retten soll. Das Magazin steht nämlich kurz vor dem Ruin und Miranda muss den Gürtel enger schnallen. Wer braucht schon eine Modezeitschrift in Zeiten des Internets?
6: Ich habe sie nicht eingestellt.

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1: Lady Gaga kurz die Ehre bei der Mailänder Modadonna sowie im Abspann mit einem neuen Song in einer rundum gelungenen Fortsetzung.
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0: Das Wetter.
1: Etwas Regen ist weiter dabei heute Nacht. Dazu ist es wieder recht mild bei Tiefstwerten um 11 Grad. Am Tag geht's bewölkt und regnerisch weiter. Besonders am Nachmittag ziehen in der Südhälfte kräftige Schauer durch, teils auch Gewitter. Dazu steigen die Temperaturen auf bis zu 21 Grad.
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2: Zurzeit liegen uns keine Meldungen vor. Wir wünschen allen unterwegs gute Fahrt.
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1: Ich bin Natascha Wittmark und hier geht's ganz entspannt weiter durch diese Nacht mit Madonna jetzt, American Pie. No.

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1: Ich bin Dirk Zeitler. Bundeskanzler Merz ist an diesem Mittwoch ein Jahr im Amt. Mit seiner schwarz-roten Koalition steht er aber akut unter Druck. In einer Umfrage für die Bild am Sonntag zeigen sich 3/4 der Befragten unzufrieden mit der Bundesregierung. Merz selbst räumte in der ARD-Sendung Karin Mioska wachsenden Unmut ein, auch in den eigenen Reihen. Er mahnte die SPD, Kompromisse einzugehen.
2: Ich bin bis jetzt sehr geduldig gewesen, auch im Umgang mit der SPD. Die SPD muss allerdings auch wissen, Kompromisse sind keine Einbahnstraße. Die müssen wir beide machen.
1: Merz machte deutlich, er erwarte, zu gemeinsamen Reformen zu kommen. Die USA wollen nach Angaben von Präsident Trump an diesem Montag eine Initiative starten, um Schiffen zu helfen, die wegen der Blockade der Straße von Hormuz feststecken. Länder aus der ganzen Welt hätten die USA darum gebeten, ihnen dabei zu helfen, ihre Schiffe zu befreien, schrieb Trump auf seiner Plattform Truth Social. Die USA würden deren Schiffe sicher aus diesen blockierten Wasserstraßen herausführen, betonte Trump. Es ist immer noch unklar, wo der mehrfach gestrandete und in der Nordsee freigelassene Buckelwal im Moment ist. Eine Geldgeberin hinter der Rettungsaktion, Karin Walter-Mommert, sagte allerdings, dass der Wal lebt.
3: Um verfolgen zu können, wohin der Wal schwimmt, ist er eigentlich mit einem Peilsender ausgestattet worden. Ob dieser Sender funktioniert, verloren gegangen ist oder die Beteiligten an der Rettungsaktion mehr wissen, als sie sagen, ist unklar. Geäußert hat sich bisher nur Karin Walter-Mommert, die sagt, der Sender liefere keine Daten dazu, wo der Buckelwal ist. Übertragen worden seien aber Vitalzeichen, die gezeigt hätten, dass der Wal am Leben ist. Nicht an der Aktion beteiligte Experten schätzen seine Überlebenschancen als gering ein. Jan-Henner Reitze, Nachrichtenredaktion.
1: Zum Sport. In den Sonntagsspielen der Fußball-Bundesliga haben Gladbach und Mainz den Klassenerhalt klargemacht. Gladbach gewann zu Hause 1:0 gegen Borussia Dortmund, Mainz 2:1 beim FC St. Pauli. Dortmund bleibt Tabellenzweiter, hat die Vizemeisterschaft aber noch nicht endgültig sicher. Am Abend trennten sich der SC Freiburg und der VfL Wolfsburg 1:1 unentschieden.
4: Das Wetter.
5: Einzelne Schauer sind weiter dabei heute Nacht. Am Tag bleibt so wechselhaft, dann ist es bewölkt bis bedeckt und besonders am Nachmittag ziehen stärkere Schauer durch. Teils bilden sich auch wieder Gewitter. Die Temperaturen dazu liegen bei maximal 21 Grad in der Spitze.
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6: Zurzeit liegen uns keine Meldungen vor. Wir wünschen allen unterwegs gute Fahrt.
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5: Ja, kurz nach eins, Natascha Wittmark hier. Damit wir nicht einschlafen, wenn wir es nicht wollen, habe ich jetzt Eminem für euch mit Houdini.

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1: Sack teuer. Also ich finde, damit beschreibt unser Hannes Höfer die Spritpreise sehr gut.
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3: Wir brauchen kein allgemeines Tempolimit mehr. Ja, das Thema ist durch, kann sich doch eh keiner mehr leisten, schneller als 75 Duckis zu fahren. Der Verbrauch von einem Verbrenner, der steigt ja nicht linear. Luftwiderstand ist zum Beispiel ein Thema. Und das kann jeder von euch kinderleicht nachrechnen. F Luft ist proportional zu V zum Quadrat. Das heißt, lass mich mal kurz nachrechnen. Es ist sackteuer. Du sitzt im Prinzip in einer Geldverbrennungsanlage. Sobald du dein Donut-Drehgerät, also deine rollende Midlife-Crisis, in die Nähe des roten Bereichs deiner Drehzahlorgel bewegst, ja, da ruft die Bank dich ja schon an und fändet dir deine Krawallbüchse unterm Arsch weg. Also bleiben uns drei Optionen. Langsam fahren, gar nicht fahren oder wir machen hochwertigen Biodiesel aus verwirrten Wahlen wie unserem Timmy. Ist eure Entscheidung. Also ihr habt den Wahl. Und immer dran denken, wenn jemand zu dicht auffährt, auskuppeln, schieben lassen, spart auch Sprit.
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0: Das Wetter.
1: Einzelne Schauer sind weiter dabei heute Nacht. Am Tag bleibt es dann wechselhaft. Es ist bewölkt und Schauer ziehen durch. Auch Gewitter können sich bilden. Es wird auch nicht mehr ganz so warm wie in den letzten Tagen. Maximal 21 Grad bekommen wir.
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2: A30 Osnabrück Bad Oeynhausen zwischen Bad Oeynhausen Ost und Kreuz Bad Oeynhausen. 2 Kilometer Stau. Wir wünschen allen unterwegs gute Fahrt.
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1: Es ist wirklich schwer, sich bei Herbert Grönemeyer zu entscheiden, welcher denn sein bester Song ist. Dieser hier, der ist aber auf jeden Fall sehr, sehr weit vorne, würde ich wohl mal sagen. Mensch, ich bin Natascha Wittmark. Ich hoffe, ihr habt eine schöne Nacht soweit.

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